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Pienso en... Y aquí estamos, como siempre, pensando en Latinoamérica. Wir denken wie immer an Lateinamerika hier bei Onda Latina. Der Frühling ist jetzt fast wie ein Sommer. Es ist heiß geworden. Esta primavera parece más bien un verano. El tiempo se ha puesto caliente. Y lo vamos a seguir calentando aquí en Onda Latina. Wir machen ihn weiterhin wärmer hier bei Onda Latina, dein Programm, um das Wochenende anzuwärmen. El programa para calentar el fin de semana. Y vamos para adelante, porque para adelante es para allá. Nos vamos con una canción colombiana, Patacón Pisao. Jetzt machen wir einen kolumbianischen Lied, Patacón Pisao. Patacón ist der Kochbanane. Und wenn es gedrückt und frittiert wird, das ist der Patacón Pisao. 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

Das war Traicionera von Joel Santos. Bachata de la Fina por Onda Latina. Bachata von Feinstein hier bei Onda Latina. Joel Santos, Traicionera. Bueno, yo les había prometido que les iba a traer algunas informaciones y aquí voy con las primeras. Ich hatte schon versprochen, dass ich ein paar Informationen bringen werde und hier sind die ersten. Wir haben hier bei Onda Latina schon ein paar Mal Renato Tejada gehabt zum Interview. Algunas veces hemos tenido aquí a Renato Tejada, un artista peruano formidable de la región, y lo hemos tenido aquí en Onda Latina haciendo la entrevista. Pues bueno, tiene ahora una gira por todos los alrededores aquí. El 6 de junio está en Maintal, en La Main. El 13 de junio en Borken, en Levis Rest. El 14 en Hanau, en La Main. El 27 en Wendelstein, en la Waldorfschule, y el 30 de junio en Nürnberg, en Ludwigs. Y después el 3 de julio se presentará en el Festival de Latino de Schwabach. El 5 de julio, perdón. Ah, no, sí, el 3 de julio. El 3 de julio. Bueno, wiederhole ich die Informationen. Wir haben hier Renato Tejada ein paar Mal gehabt in unserer Sender, was mich freut. Und jetzt habe ich eine Reihe von Konzerten von ihm hier in der Gegend. Am 6. Juni ist er in Maintal in La Main. Am 13. in Borken in Levis Rest. Am 14. in Hanau in La Main. Am 27. in Wendelstein in der Waldorfschule. Und am 30. in Nürnberg in Ludwigs. Und danach am 3. Juli in den Latin Festival in Schwabach. Den Latin Festival in Schwabach unter dem Namen Ritmos Latinos, wo mehrere Gruppen sich präsentieren. Da wird auch Renato mit La Banda del Túnel sein. Bueno, mi gente, y mientras tanto seguimos aquí poniendo música, porque a eso vinimos. Y nos vamos con Salsa de la Fina, con Wayne Gorbea. Estamos en salsa. Wir sind bei Salsa. Das ist der Titel des nächsten Liedes. Estamos en salsa mit Wayne Gorbea. Salsa de la Fina por Onda Latina. ¿Dónde si no?

Und wir machen weiter mit Salsa. Héctor Lavoe. Lavoe. No cambiaré. Ich werde mich nie verändern. Héctor Lavoe.

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Before your vitamins, salsa machen, habe ich eine zusätzliche información. En estos días, vamos a ver en las próximas semanas cómo lo logro organizar, quiero entrevistar a uno de los buenos percusionistas que hay aquí en la región. In den nächsten Tagen, ich hoffe in den nächsten Wochen kann ich das arrangieren, möchte ich ein Interview machen mit einer der besten Perkussionsspieler, ja, Perkussionisten der Region hier, der Mexikaner Tico Sandoval. El mexicano Tico Sandoval toca con varios grupos aquí en la región y lo conocerán ya, lo habrán visto, pero habrá la ocasión de que lo escuchemos aquí en Onda Latina. Ihr habt ihn sicherlich schon mal gesehen, der ist in mehrere Gruppen, wo er mitspielt, aber wir werden ihn hoffentlich auch hier an den Mikrofonen von Onda Latina haben. Und machen wir weiter mit Salsa, um das Wochenende anzuheizen. El Príncipe de la Ciudad con Jerry Rivera. Der Prinz der Stadt, Jerry Rivera. Tremenda salsa para calentar el fin de semana, más de lo que está caliente ya. Vamos para adelante, que esto es Onda Latina.

Und hier kommt die nächste Nachricht. Einer der größten Sänger der Salsa, Rubén Blades, kommt nach Deutschland, macht seine letzte Tour, hat er gesagt, und wird am 7. Juli in Berlin sein. Ich habe das Glück, schon Tickets für das Konzert von Rubén Blades in Berlin zu haben. El cantante grandioso compositor, maestro de la salsa, Rubén Blades, viene para Alemania, viene en gira. Ha dicho que será su última gira y estará el 10 de julio en Berlín. Tengo la suerte ya de tener los tiquetes para visitarlo y ver ese tremendo concierto de despedida de Rubén Blades. Y para irnos ambientando a Rubén Blades, voy a ponerles una canción del Pablo Pueblo. Gerade uns an Rubén Blades zu einzustellen. Hier eine seine schöne Lieder, Pablo Pueblo. Auf Spanisch wäre der Titel sowas wie Paul das Volk.

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0: Und unsere Unplugged-Fickierer.
1: Ja.
0: Einen wunderschönen guten Abend. In die Runde. Haben wir es mal wieder geschafft. 30. Januar 2026. Unsere allererste, ich betone, allererste Radiosendung gemeinsam in unserem Zeitlust-Team für dieses Jahr. Und auf der Herfahrt haben wir ja schon drüber gesprochen. Am Reformationstag war unsere letzte Sendung.
2: Halloween.
0: Wo viele, Halloween kenne ich nicht, wo viele Zuhörenden uns danach gesagt haben, was das für eine geile Reformationssendung war. Aber es ist nochmal eine andere Geschichte, liebe Angela. Schön, dass wir eingeschaltet haben mit Vollbesetzung und nach dem überragenden Erfolg von der letzten Sendung, muss man wirklich sagen, zwei Leute haben sich gemeldet, sie fanden es gut.
2: Bei mir waren es sogar vier oder
0: fünf. Ach, waren sogar vier, gut. Aber immerhin, also wir waren zweistellig.
2: Ja, das ist ziemlich grob aufgerundet.
0: Über den überragenden Erfolg haben wir jetzt gesagt und wir hatten eine riesen Gaudi, glaube ich, im Oktober bei der Sendung, bei dem Thema der Sendung, Covers, dass wir gesagt haben, es gibt noch so viele Covers auf dieser Welt, auch gute, sehr witzige Covers, dass wir einfach nochmal sagen, wir machen einen zweiten Teil. Und ich muss zu meiner Schande gestehen, ich bin extrem unter Druck, nachdem mich der Dr. König fast stündlich per WhatsApp unterrichtet hat, welche coolen Lieder er hat. Und ich soll mich warm anziehen. Und von daher wird es sehr, sehr spannend werden. Und wir haben auch wieder Telefon. Das Telefon. Wir haben das Telefon wieder da. Weil beim letzten Mal war das Telefon tot.
2: Aber Alex, das hat ja noch nie funktioniert.
0: Ja, komm.
2: Das hat noch nie funktioniert, dass jemand hier vernünftig durchgestellt wurde.
0: Ja.
2: Oder?
0: Ja. Also, und ich muss ja sagen, ich bin ja auch, meine lieben Zuhörenden, eigentlich dürfte ich ja gar nicht da sein. Ich habe ja einen gelben Schein, das ist eine andere Geschichte. Aber der Arzt meinte, es tut mir gut, wenn ich hier einfach mal als Zeitlust-Team mit meinen drei Mitstreiterinnen arbeite. Also von daher, mein linkes Ohr ist tatsächlich etwas lädiert. Und von daher muss ich immer manchmal vielleicht nachfragen, wenn dann unser Dr. König in seinen preußischen Schlägen irgendwas erzählt. Aber das ist nochmal eine andere Geschichte, weil, und jetzt kommt nämlich nochmal der nächste Highlight, wir haben eine neue Rubrik dieses Mal. Ich habe eine neue Rubrik eingeführt. Erde erkunden mit Dr. König und Alex G. Punkt. Lasst euch überraschen, was da kommen wird.
2: Ich weiß leider auch noch nichts von.
0: Absolut. Fand ich jetzt ganz witzig. Vielleicht findet sie auch witzig. Wenn nicht, ist auch okay. Ich denke, wir versuchen es. Und ich würde sagen, wir fangen an. 22.03 Uhr. Erster. Nein, stopp. 5. Freitag im Monat, 30. Januar 2026. So, und ich habe mir natürlich überlegt, um überhaupt einmal ein bisschen in Vorleistung zu gehen, kommen jetzt wirklich hammermäßige Knaller. Mhm. Mein erster Knaller wird sein von, ich habe mir sagen lassen, dem Giganten des Rocks, des Pops. Er ist mittlerweile auch schon verstorben. Wer kann das sein, Kira?
2: Michael Jackson.
0: King of the Pop, so heißt er, glaube ich. King, nicht King of Rock'n'Roll, das war ja Elvis, haben wir ja letztes Mal gehabt. King of Pop, wer war das?
2: Michael Jackson.
0: Wow, super. Also, Wahnsinn. Hausaufgaben hat er gemacht. Also, wie gesagt, ich bin gespannt, wie euch diese Version gefällt. Ich bin total begeistert. Und ich muss auch sagen, grundsätzlich fand ich Michael Jackson schon sehr cool. Also auch die Lieder von ihm. Von daher ist es auch ein Tribut an Michael Jackson. Danach gibt es einen richtigen Knaller. Ein Cover von einem Cover von einem Cover. Von Blue Killer aus München, lasst euch überraschen. Und als kleinen, richtig klitzekleinen Höhepunkt, und da muss der Dr. König rollt schon mit den Augen, mit dem Bruce Springsteen, Klassiker. Auch eine geile Cover. Aber jetzt würde ich einfach mal sagen, und dazu habe ich meine uralten Walkman ausgepackt. Ich hoffe, das klappt jetzt tatsächlich alles, so wie man es uns vorstellt. Ich schiebe den externen Regler hoch.

0: Wow, mit einem Bruce Springsteen-Klassiker. Wird es 22.13 Uhr und meine erste Runde ist schon fast zu Ende. Fast. Einen habe ich noch, einen wirklich 70er Jahre Deutschklassiker als Cover. Und ich muss schon sagen,
1: hast du ordentlich vorgelegt, ja?
0: Dr. König wäre, wenn ich jetzt die Türe zugesperrt hätte, heulend aus dem... Nein, Spaß beiseite. War glaube ich, ganz okay als Auftakt für unsere Sendung.
1: Ja, bislang war das schon ganz gut.
0: Also, da bin ich ja schon mal beruhigt und freut mich, dass es dem Doc, der übrigens ein echter Doktor ist, für die, es soll ja auch angeblich Menschen geben, die heute das erste Mal zuhören. Wir sind das Radio-Zeitlos-Team von Radio Z. Wie schon unser Jungmoderator, muss man ja schon sagen, angekündigt hat, eine der wenigen, wahrscheinlich die einzige, regelmäßig stattfindende Inklusionssendung Süddeutschlands. Und DJ Ton darf dann auch später ran, logischerweise. Deswegen haben wir ja eine Inklusionssendung. Und jeden fünften Freitag im Monat, das heißt viermal im Jahr, gibt es die große Zeitlossendung mit 2 Stunden wie heute. Und mittwochs, den ersten Mittwoch im Monat, da treffen wir uns gleich wieder in 5 Tagen, den DJ Ton, ich, die Zeitloss-Spezialsendung von 19 bis 20 Uhr mit allgemeiner Mucke, ein bisschen unterhalten und so weiter. Das war jetzt der Werbeblock und ich würde sagen, ich denke mal, unser Jungvolk, übrigens Jungvolk, wir haben ja feierne Volljährige jetzt bei uns, unser Team ist volljährig! Happy Birthday to you! Super, Kira, meinen Herz von Herzen. Herzlichsten Glückwunsch seit 2 Wochen. Mhm. Ü18.
1: Ja. Sagst du den Ü18?
2: Ja. Ja.
0: Cool. Und sie hat uns nicht ins Studio gefahren. Das ist aber eine andere Geschichte.
1: Hat uns auch nicht zu ihrer Feier.
0: Wir wollen keinen Druck aufbauen.
2: Alex war da.
0: Und von daher werden wir uns dann später natürlich, weil ich gehe davon aus, dass wir wieder mal unser Lieblingsthema haben. Das ist nämlich das zweite Lieblingsthema. Erickson, das innere Kind. Kira verdreht die Augen immer noch nicht gehabt.
2: Wir haben angefangen.
0: Nein. Aber gut, da kommen wir später drauf zurück. Aber jetzt Erickson und das innere Kind passt, glaube ich, zum nächsten Lied. Das Original ist an dem Tag, an dem Conny Kramer starb. Am Tag als Conny. Das war so ein Drogenhit. Also Drogenhit klingt jetzt natürlich bescheuert, aber gegen Drogen, glaube ich. Und ich finde die Version der goldenen Zitronen wirklich cool, schaut mal, was sie draus gemacht haben. Viel Spaß!

0: So, wir haben jetzt die Plätze gewechselt. Das waren die goldenen Zitronen mit am Tag, als Conny Kramer starb. Großartige Version.
1: Besonders um es geht, gell? Nicht Conny Kramer, sondern der andere Typ.
0: Der Thomas Anders.
1: Der Fischenschöling.
0: Ja, aber Thomas Anders war jetzt jemand, den sogar unsere 18-jährige Kira kannte.
1: Fand ich cool.
0: Großes Kompliment dafür.
1: Ja.
0: Ja. Und da sind wir schon bei der Kira. Ja. Sie hat schon ihre Gitarre gewetzt. Der erste Griff ist schon gegriffen. Du musst näher ans Mikrofon.
2: Ja.
0: Wir hören jetzt ein Lied von der Kira. Ich bin auch gespannt, was da kommen wird. Und danach werde ich dann ein paar Songs zum Besten geben. Also viel Spaß mit Kira.

0: Wow. Wow.
1: Sehr schön. Kira mit ihrer Version von Just Like Heaven von Cure.
0: Ganz toll. Wäre mal interessant, was der Robert Smith dazu sagen würde.
1: Ja, den können wir vielleicht nächstes Mal einladen.
0: Hier nach Nürnberg. Ich auch noch eine Coverversion habe von den Secure.
1: Kommt das heute noch?
0: Kommt dann später nochmal. Deswegen
1: bin ich gespannt.
0: Wirklich eigentlich die Sendung immer schicken.
1: Genau, wir müssen jetzt mal ein bisschen schneller machen.
0: Und Alex ihn dann einladen, wenn er mal in Deutschland ist. Weil hast du gewusst, dass er ja Flugangst hat?
1: Nein.
0: Kennst aber du das nicht, die Story?
1: Ja, das hast du, glaube ich, schon mal erzählt. Ja.
0: Die sind tatsächlich, Cure ist ja wirklich eine Weltband, muss man sagen. Und fahren nur mit den Autos oder mit dem Zug. Und nachdem die Australier damals, keine Ahnung wann das war, haben tatsächlich die ganzen Fans in Australien so eine Art Petition gesammelt. Und er hat sich dann tatsächlich bereit erklärt, in Australien
1: mit dem Zug nach Australien zu fahren.
0: Zu machen, er ist dann tatsächlich rübergeschwommen. Nein, Spaß beiseite, mit dem Schiff.
1: Okay.
0: Da gibt es sogar eine Dokumentation. Da waren es, glaube ich, 3 Wochen unterwegs. Die sind dann tatsächlich von England mit dem Schiff rüber nach Australien. Und leider Gottes ist ja, glaube ich, der Gitarrist jetzt verstorben vor 2-3 Wochen. Von Secure auch. Wieder ein großer Verlust. Und jetzt wird es leider Gottes wahrscheinlich immer öfters kommen. Die 80er-Jahre-Typen, die sind halt jetzt alle über 70. Also wie gesagt, Kira, vielen herzlichen Dank.
2: Gerne.
0: Einer meiner Lieblingslieder, wirklich ganz toll gecovert, muss man ja sagen. Und ich würde sagen, wir hören dich später nochmal.
1: Auf jeden
0: Fall.
1: Mindestens
0: 3-mal noch.
1: Ja.
0: Und jetzt
1: ja, je nachdem, wie lange du noch redest.
0: Übrigens Christian heißt.
1: Also 22.24 Uhr und ich darf meine erste Runde beginnen.
0: Wow.
1: Ich bin echt spät dran heute.
0: Aber sowas von.
1: Also der Alex hat ja ordentlich losgelegt mit einem breiten Spektrum an Musikgenres. Von Rock über Ska und Rockabilly bis hin zu Punk. Wenn man die Goldenen Zitronen als Punk bezeichnen möchte, ja, ist okay. Ich fange jetzt erstmal ganz locker an, sehr groovig, mit 2 Reggae-Songs. Der erste ist von Jan Delay, Irgendwie, Irgendwo, Irgendwann. Ja, genau, von Nena gecovert, Originalversion aus dem Jahre 84. Und danach kommt ein Lied von The Clash, auch im Reggae-Style, auch gecovert von jemandem, den ich nicht kenne, ein jamaikanischer Reggae-Musiker, Willie Williams heißt er, der dieses Lied Armageddon Time 1977 geschrieben hat. Aber wir fangen an mit Jan Delay und Irgendwie, Irgendwo, Irgendwann.

0: So, das war mein dritter Song. Nach Jan Delay und The Clash waren das Fru Fru mit ihrer Version Holding Out for a Hero, die zu hören ist auf dem Soundtrack Shrek 2, den ich hier schon relativ oft erwähnt habe, weil er einfach so gut ist und es sind so viele gute Songs drauf.
1: Stimmt.
0: Das war Cover von Bonnie Taylor, ich weiß gar nicht, wie sie ausgesprochen wird, von 1984. Ich werde jetzt noch einen Song spielen, den vierten.
1: Wobei ich mal anmerken muss, mein lieber Dr. DJ König, das von The Clash, ich habe es nicht erkannt.
0: Ja.
1: Liegt an meinem Hörsturz.
0: Okay. Also alle, die...
1: Total experimentell. Hat mich ein bisschen an Kung Fu erinnert.
0: Also Alex spielt jetzt an auf den zweiten Song, Armageddon Time. Und er meinte, da schlafen die Leute ja ein.
1: Okay.
0: Ja, weiß ich nicht. Vielleicht sind sie dann wach geworden. Ja, ich steigere mein Programm auf jeden Fall. Ich wollte mal ein bisschen lockerer einsteigen.
1: Ja.
0: Werde jetzt noch einen Song spielen, und zwar von der Band Bauhaus, die David Bowie gecovert haben, und zwar Ziggy Stardust. Und nach diesem Song wird dann der DJ Ton zwei Songs zum Besten geben. Und danach schauen wir mal, wie das Programm weitergeht.
1: Ja. Im Übrigen... Da ist uns, sind wir uns alle einig, dass das tatsächlich eine bessere Version, coolere Version ist als das Original.
0: Ja.
1: Würde ich schon sagen. Also ich persönlich möchte nicht dem großartigen David Bowie, den ich ja wirklich auch wirklich gut finde. Ein toller Mensch, tolle Musik gemacht. Nicht zu nahe treten, aber Bauhaus hat da schon ein geniales Cover gemacht, muss man ganz ehrlich sagen, was dich dann wieder punkteweise weit nach vorne gegenüber mich bringt, nachdem du massiv zurückgefallen bist.
0: Durch The Clash, Armageddon Time. Okay, also, aber die Hörenden können ja selbst ihr Urteil fällen. Wir spielen jetzt Ziggy Stardust von
1: Bauhaus. Und dann DJ Ton.

Ja, wir haben gerade den Geschäftsessen gewechselt. Genau. Ich geht heute mit Jürgen von Heino, genau, Psychiatrie.

0: Ja, mit Jungen auf die andere Art, würde ich mal sagen. Genau. Jetzt gehe ich weiter mit dem Remus.
1: Ja.

0: Ja, der Ramones. I Wanna Don't Grow Up. Mit Erickson und das innere Kind geht's um 22.48 Uhr weiter. Mit dem DJ, gleich mit dem DJ Alex G. Erstmal wollte ich mich recht herzlich bedanken beim Dr. DJ König. Ja, ich bin echt entspannt. Und beim natürlich DJ Ton. Zwei tolle Lieder. Covers von den Ärzten von Heino gecovert und von den Ramones von Tom Waits gecovert. I Wanna Grow Up. Ich möchte nicht wachsen.
1: Erwachsen werden.
0: Ja. Also ich bin ja der Franconia-Englisch. Wenn man es original übersetzen würde, würde man sagen, ich möchte nicht wachsen, oder? Aber wir wissen, was gemeint ist. Also brauchen wir jetzt nicht drüber diskutieren. Ich würde sagen, die Kira darf um 22.49 Uhr wieder ran. Und jetzt, meine Lieben, tatsächlich nach langer, langer Zeit. Ich habe es nicht mehr geglaubt, aber sie hat es tatsächlich gemacht. Wieder ein neues Lied einstudiert.
1: Was für den DJ Ton und für mich eine Überraschung sein wird.
0: Wir wissen absolut. Ich habe es jetzt gestern gehört, war sehr begeistert.
2: Heute.
0: Was heute? Also ich fernab von Zeit und Raum. Ich schwebe nur noch und habe gesagt, Kira ist auch einer von meiner Lieblingsgruppen, ein Cover. Ich glaube und hoffe natürlich, wir sowieso, aber auch unsere Zuhörenden werden es gut finden und hoffentlich alles, was wir heute spielen, gut finden. Schauen wir mal, wie dann die Kritiken kommen werden. Wahrscheinlich vernichtend, aber es ist dann eine andere Geschichte. Ich würde sagen, Kira, die Zuhörenden gehören dir. Viel Spaß.
2: Danke.

0: Wow, wow, wow, ich habe richtig Gänsehaut. Also richtig Gänsehaut. Kira, Respekt.
1: Danke.
0: Besonders auch sehr hoch. Wirklich arschcool. Und ich hätte jetzt einen Vorschlag, nachdem wir ja vorhin schon mal drüber gesprochen haben, dass wir einen Robert Smith einladen. Jetzt laden wir auch noch unser Morrissey ein. Vielleicht haben sie sogar Zeit, zusammen zu kommen, im Zug zu setzen, nachdem ja der Robert Smith mit dem Flugzeug nicht fährt, in den Eurotrain. Aber Morrissey, glaube ich, ist ja in den Staaten, in Hollywood lebt er, glaube ich, der Morrissey. Oder in Italien, ich weiß gar nicht mehr genau.
2: Das weiß ich nicht.
0: Also, wie auch dem sei, wir haben jetzt den Auftrag für den DJ Ton, ja, rauszufinden. Die E-Mail-Adresse von morrissey.de at morrissey. Und Kira, wirklich toll. Ganz starker Schmitz-Klassiker.
2: Nach seinen letzten politischen Aussagen vielleicht, ja, auch.
0: Das ist eine andere Geschichte.
2: Ja. Aber also, okay. Hat sehr gute Musik gemacht.
0: Sehr gut gespielt, sehr gut nachgespielt. Und auch finde ich, also ich bin jetzt ja kein Musiker, deswegen frage ich einen Doc, sehr emotional mit der Gitarre. Also ich fand, es kam sehr gut rüber, diese Gitarre auch.
2: Ja, da musst du ja nicht einen Musiker fragen, sondern das kam einfach gut rüber.
0: Danke. Gut. Okay, meine Lieben, ich fange jetzt an. Sentimental bleibe ich, passend auch zum Lied von De Schmitz von Morrissey. Ein, zwei Lieder mache ich dann und dann kommt unsere neue Rubrik Erderkunden mit Dr. König und Alexander Galitz. Lasst euch überraschen. Ich fange jetzt an, meine Tour um 22.55 Uhr mit einer wirklich fantastischen Frau. Ich habe sie 1985 am 17. Juli bei Live Aid gesehen und habe mich verliebt. Unsterblich in Jade. Hat

0: Wow, ich schmelze dahin. Schade.
1: Dass jemand bei Clash einschlafen könnte.
0: Das ist der Nachteil, das ist ich der denke, Nachteil. Um die Uhrzeit ist es eigentlich tödlich, so eine Musik zu spielen. Aber ich muss das einfach spielen, weil ich die einfach so toll finde, Schade.
1: Ja, schöner Song.
0: Können wir uns schon gönnen. Weil wir schon so bei so einer tollen Musik sind, würde ich sagen, leg mal los. Bleib mal so ein bisschen in dem Stil, auch von der Zeit. Ich war damals, glaube ich, 2021 und habe den Film gesehen, The Commitments. Da geht es um eine irische Soulband anscheinend, die sich zusammenfinden, sehr erfolgreich sind und witzigerweise die Musik, also alles gecovert, und die Musik wurde von den damals 17-jährigen Sänger alles direkt eingespielt. Es war damals der Wunderknabe, wurde der quasi gefeiert, und ich habe jetzt mal recherchiert, die gibt es heute noch und spielt immer noch selber mit seiner eigenen Band. Ich habe für euch rausgesucht, für uns alle, Mustang Sally. Viel Spaß. Das war der falsche.

0: Ja, Mustang Sally aus dem Film Commitments. Ganz, ganz stark. Jetzt kommt auch passend zu unserer Lehrstunde der Dr. König wieder ins Studio. Und zwar, da müsst ihr jetzt einfach durch, liebe Zuhörenden und auch meine lieben Mitstreiterinnen und Mitstreiter, nachdem mich das letzte Mal der Dr. König sowas von zusammengeschissen hat, dass ich nicht gewusst hat, wo der Ruhrpott ist, beziehungsweise ich so eine grobe Ahnung hatte. Und ich muss dazu sagen, nee, auch nochmal ja, von meinem...
1: Du hast es ja Richtung Flensburg verortet, oder?
0: Ja. Und ich von meinem lieben HNO-Arzt auch noch zusammengeschissen worden bin, weil ich mich erdreist habe, er als Hannoveraner zu sagen, er ist Westfale. Das war also ein ganz dickes Minus. Und von daher habe ich jetzt gesagt, meine Lieben, denn wir machen eine ganz klitzekleine Aufklärungsrunde. Und das Witzige ist jetzt, ich habe von meiner lieben Frau Angela einen... Gibt es ja diese Abreißkalender, kennt ihr das? Mhm. Da gibt es ja dann philosophische Sprüche und frag mich nicht. Und ich habe tatsächlich von meiner lieben Frau für dieses Jahr so verschiedene, so eine Art Quiz bekommen. Und jetzt bin ich mal gespannt. Am 16. Januar war die Frage, welches deutsches Bundesland hat die meisten Großstädte? Kira?
1: Nordrhein-Westfalen.
0: Was sagst du? Es stand zur Auswahl. Das ist so ein Streber, der Dr. König. Baden-Württemberg, Nordrhein-Westfalen und Rheinland-Pfalz. Also der Dr. König hat recht, es ist tatsächlich so. Also, so, und jetzt kommt aber das, was mich total überrascht hat, dass wir ja sozusagen von Rheinländern sprechen und vom Ruhrpott. Das bedeutet also, Nordrhein-Westfalen ist ja quasi geteilt, kann man das so sagen, so nach, von oben nach unten. Und Westfalen ist ja auch noch mit bei euch drin.
1: Westfalen, Ostwestfalen.
0: Ach, auch noch?
2: Ja.
0: Und das Sauerland?
1: Auch.
0: Wahnsinn, so groß ist das.
1: Ja, aber dieser Lokalpatriotismus, wie es hier gibt, das gibt es in Nordrhein-Westfalen
0: nein.
1: Nicht so sehr. Nee.
0: Aber um einfach nochmal, also und du würdest ja sagen, du bist Rheinländer, weil du in der Nähe vom Rhein aufgewachsen bist, kann man so sagen?
1: Ja.
0: So, und der Ruhrpott, das ist nochmal eine ganz andere Welt.
1: Ja, da ist die Ruhr mit H.
0: Ach, das ist tatsächlich ein Fluss?
1: Ja, ein ziemlich großer sogar. Ja.
0: Wow, wow. Also wir haben jetzt wieder heute wirklich was gelernt. Also ich sage es ganz kurz noch. Nordrhein-Westfalen ist mit rund 18 Millionen Einwohnern das bevölkerungsreichste deutsche Bundesland. Und jetzt kommt das Interessante. Jetzt bin ich gespannt, ob unser Streber in der Schule, wenn er schon Doktor ist, aufgepasst hat. Ab wann spricht man von einer Großstadt?
1: 750.000, ich weiß es nicht, keine Ahnung.
0: 100.000.
1: Ab 100.000?
0: Ab 100.000, tatsächlich. Ist sozusagen, wie sagt man so schön? Und jetzt kommt Köln, da bist du doch her. 1,1 Einwohner. Von den 20 größten Städten Deutschlands sind 10 in NRW. Respekt. Und unser Doc kommt aus einer davon.
1: Ja, aber nein, ich komme ja nicht aus Köln.
0: Du kommst doch aus Aachen.
1: Ja, aber das hat... Ja, eben.
0: Aber es ist keine Großstadt.
1: Ich komme aus dem Bermuda-Dreieck zwischen Köln, Aachen und Mönchengladbach.
0: Ah, okay. Und Mönchengladbach ist aber auch Rheinland.
1: Ja.
0: Okay, dann bin ich... Haben wir doch wieder was heute gelernt. Meine Lieben, Erdkunde mit Dr. König und Alex G. Punkt. Komplett aufgeklärt. NRW, ein ganz großes Land. Und ich wünsche jetzt euch ganz viel Spaß mit einem Klassiker von... Jetzt habe ich von lauter Gackern, habe ich das Ding... Von 1974... Und zwar von einem gewissen Al Green. All Green oder Al Green. Take me to the river. Viel Spaß in der Version von den Talking Heads. Nee, das war der andere. Jetzt. Und danach kommt die Kira.

0: Ja.
1: So. Kommen wir zum nächsten Programmpunkt. Und der heißt wieder Kira.
0: Schön.
1: Wir sind gespannt, was als nächstes kommen wird. Alex, weißt du es?
0: Ich hatte einen Wunsch. Ich weiß nicht, ob sie ihn erfüllen wird. Aber wenn sie ihn erfüllt, drehe ich jetzt schon durch. Um 23.15 Uhr am 30. Januar. Und dann darfst du wieder ran. Die Cheton und ich habe noch drei.
1: Und dann ist schauen wir mal, ob wir das alles in die Zeit reinbekommen. Jetzt aber ja. Erstmal Kira mit ihrem nächsten Coversong.
0: Ja.
1: Viel Spaß dabei.

0: 23.18 Uhr.
1: Der Frankie sagt, es left.
0: Ja, 23.18 Uhr. Das war eine Version von New Order.
1: Love Triangle.
0: Love Triangle, glaube ich.
2: Triangle.
3: Triangle.
1: Wirklich toll.
0: Sehr schön. Ich habe es bislang zum ersten Mal gehört. Ich glaube, du hast es freitags bisher noch nie gespielt.
2: Doch, eigentlich schon.
0: Dann habe ich da nie, vielleicht war ich da zur Toilette oder so. In meinem Alter geht man ja öfter.
1: Aber schon lange nicht mehr gehört, jetzt stimmt auch wieder.
0: Also ich kann es noch nicht.
2: Gerne.
0: Sehr schön. Ich werde jetzt mal ganz schnell weitermachen. Während der DJ Alex ja enorm abgebaut hat, stimmungsmäßig.
1: Absolut.
0: Von seinen ersten wirklich Knallersongs zum Ende hin.
1: Ich habe mein ganzes Pulver verschossen am Anfang.
0: Schwächer. Ich habe ja gesagt, ich fange langsam an und steigere es jetzt. Wir machen es ganz kurz. 3 oder 4 Songs spiele ich. Mal gucken, wie viel der Alex erlaubt. Erster ist Johnny and Mary, eine Coverversion von Robert Palmer, die er 1980 geschrieben hat. Wir hören die Version von Placebo. Placebo muss eigentlich bei mir, glaube ich, jetzt immer drankommen, weiß ich nicht. Und danach folgt Mrs. Robinson von den Lemonheads, die Coverversion von Simon & Garfunkel.
1: Es geht immer.
0: Genau. Also, erstmal Placebo und dann die Lemonheads. Viel Spaß dabei.

0: So, das war die Version der Lemonheads vom Simon & Garfunkel Hit Mrs. Robinson. Ich habe jetzt noch einen Knallersong in petto, bevor dann DJ Ton mit weiteren wirklich auch guten Songs hier an den Start geht. Und zwar habe ich eine Version von Take On Me rausgesucht. Ihr kennt ja alle den 80er Jahre Hit von Aha aus 84. Ja, genau. Was ich jetzt in meiner Recherche hier gelernt habe, ist, dass von der ersten Single-Veröffentlichung von Aha, von Take On Me, nur 300 Singles in Europa verkauft worden sind. Und dann gab es, glaube ich, also vielleicht mag es auch jemand besser wissen, aber dann gab es dieses zweite Video, ja. Ne, dieses, was halt bekannt geworden ist mit diesem Zeichentrick oder mit diesem, naja, was man so kennt, ne, was so zeichentrickmäßig aufgearbeitet wurde. Und damit ist dieser Hit wohl durch die Decke gegangen. Wow. Erst dann.
1: Hammer.
0: Jetzt habe ich eine Version rausgesucht von der Band, ich muss mal ganz kurz gucken, Real Big Fish, ich kannte sie vorher gar nicht. Ich hatte irgendwie eine Coverversion gesucht, weil wir das auch mit der Band covern wollten. Übrigens, wir covern auch Lemonheads Mrs. Robinson. Also Take On Me steht bei uns auch irgendwie auf der Liste und ich habe mal geguckt, was gibt's denn da, und da ist mir Real Big Fish untergekommen bei Spotify. Eine mir total unbekannte kalifornische Ska-Band. Aber das werde ich euch jetzt hier zum Besten geben. Viel Spaß damit, und nach mir kommt dann DJ Ton mit ein paar anderen Megasongs. Also Aha von Real Big Fish in der Ska-Version.

Wir haben gerade den DJ-Platz gewechselt und wir spielen die Dämonen und

0: So, das war die Version von Another Brick in the Wall.
1: Aber hallo.
0: Von Class of 99. Kommt vom Soundtrack von The Faculty, ein Robert Rodriguez Film.
1: Sehr cool.
0: Und das ist,
1: wo du es immer herziehst, Dr. König.
0: Der Soundtrack ist ja sehr bekannt und das ist so eine Megaband. Ich glaube, der Sänger ist von Alice of Chains, der Gitarrist von Rage Against the Machine. Und dann sind da noch Porno for Pirates und irgendwas noch dabei.
1: Okay.
0: Ich finde es auch eine mega geile Version.
1: Sehr schön. 23.39 Uhr, unsere erste Sendung, neigt sich aber sowas zum Ende entgegen. 2, 3, 4, 5 Lieder haben wir noch. DJ Ton, wie ist die Lage? Gut, aber nicht hoffnungslos. Passt. Ich würde sagen, wir machen dann, jetzt, unsere liebe Kira, zum viertes Lied. Viertes Lied schon, ja. Und ein Lied für die Ewigkeit, muss ich schon sagen. Alle Lieder sind für die Ewigkeit, aber das ist wirklich für die Ewigkeit. Wir haben uns gerade drüber unterhalten. Der Film ist Control, heißt der Film. Und ganz viel Spaß jetzt, Kira, mit dem Klassiker Love Will Tear Us Apart.

Wow. Franken und die Welt kriegt Gänsehaut. Oder hat Gänsehaut. Ganz, ganz toll, Kira. Einen tollen Klassiker. Schön vertont. Wir haben 23.43 Uhr. Ich werde jetzt noch zwei machen. Und dann darf der DJ Dr. König noch zwei Rauschmeißer machen. Je nachdem, wie wir es schaffen. Jetzt kommt eine Gruppe, wo der DJ Ton und der Alex G. zweimal in der glücklichen Lage waren, sie gesehen zu haben. Einmal haben wir sie sogar in der Jut im Löwensaal. Da haben sie dieses ihre LP vorgestellt, Dual, und haben eben auch dieses Cover gespielt. Und auf die Frage, was der Robert Smith sagen würde, sagt dann der Alex doch drauf, keine Ahnung, ich find's cool. In dem Sinne, viel Spaß mit The Walk.

0: So, das waren die Busters, zu denen der DJ Alex jetzt noch eine Ankündigung hat.
1: Jawohl. Und zwar, wer wirklich mal ein ganz, ganz tolles Konzert erleben möchte und eine richtige Party. Wir haben schon einige Male die Busters live erlebt. Kira, habe ich zum 80. Geburtstag eine Konzertkarte geschenkt sogar. Du warst auch schon zweimal dabei. Im Hirsch am 1. März, Sonntag. Im Hirsch, man kann wirklich die Busters wärmsten empfehlen. Sie werden ihre neue Platte vorstellen und 8, 9 Mann auf der Bühne, eine einzige Party, gute Stimmung. Wer pogen will, kann pogen. Und wer nicht pogen will, der staut dann hinten und muss seine Brille schützen. So wie der Dr. DJ König beim letzten Mal. Bei Philipp Ohr war das, glaube ich. War er schön hinten gestanden, damit er schön seine Brille schützen kann. Aber es ist nochmal eine andere Geschichte.
0: Naja, sonst bin
1: Ich
0: ich ja
1: sage euch
0: komplett
1: einen
0: blind.
1: wunderschönen Abend.
0: Genau, wir kommen jetzt nochmal zu zwei weiteren Songs. Mal schauen, ob wir uns da noch ordentlich verabschieden. Nein, wir werden uns auf jeden Fall noch verabschieden. Wir kommen jetzt zum ältesten Song, glaube ich, von 1948 ist der. Er heißt Ghost Riders in the Sky und wir hören die Version von Johnny Cash. Viel Spaß.

0: haben wir es wieder.
1: Da haben wir es wieder, ja, genau. Das war Johnny Cash mit der Version von Ghost Riders in the Sky. Er hat es 78 gecovert, das Original von 48. Ganz schön alt, muss ich sagen.
0: Wow.
1: Aber wir sind am Ende.
0: Ja.
1: Ja. Die nächste Show in dieser Besetzung werdet ihr, ich wollte jetzt sagen, am 29. Mai oder 30. Mai, ich weiß nicht, auf jeden Fall der letzte Freitag im Mai hören. Ich glaube aber, dass der DJ Alex da nicht dabei sein wird. Das heißt, ihr könntet vielleicht in den Genuss kommen, nur die Dreierversion von uns zu hören.
0: Ihr müsst es ja mal tun, wenn die Kira natürlich auch da ist, wissen wir ja alles nicht. Aber normalerweise kann ich das in gute Hände, muss ich wirklich sagen, in sehr gute Hände geben. Ich habe den DJ Dr. König, ich glaube, 10-mal jetzt eingewiesen in diese extrem hypermoderne Technik. Und ich gehe mal davon aus, dass es gut klappen wird. Und ich kann nur sagen, wie immer, Riesenspaß gemacht. Glaube ich, eine tolle Mischung. Haben wir hoffentlich euch, liebe Teilnehmenden und Zuhörenden und wie sie alle heißen, rübergebracht. Ich wünsche euch jetzt einen tollen Winter noch. Einen tollen Sommer, weil wenn, dann höre ich euch wieder vielleicht im August. Aber das ist eine andere Geschichte. Ich bin fertig.
1: Naja, du bist ja auf jeden Fall jeden Mittwoch dabei.
0: Stimmt natürlich auch wieder,
1: aber mit unserer großen Sendung in der regulären Zeitlos-Show. Also jede
0: Woche. Nichts mehr spielen jetzt, oder?
1: Naja, wir fangen jetzt nochmal ganz kurz an mit Solitary Man von Him.
0: Okay.
1: Wir wünschen euch auf jeden Fall...
0: Danach kommt der Nachtclub.
1: Genau, danach kommt der Nachtclub. Wir sagen jetzt tschüss, schönen Abend noch, einen guten Start in den Februar.
0: Tschüss. Unsere 18-Jährigen. Ciao.

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7 Jahre lang werkelte die Künstlerin Rachel Agatha Keane unter dem Pseudonym Ray, R-A-Y-E, im Verborgenen oder als Feature-Gast. Sie schrieb Songs für andere mit, sie war auf Dance-Produktionen bis in den tiefsten Mainstream, auch den Dance-Pop-Charts-Mainstream vorgedrungen, aber die Plattenfirma, bei der sie unterzeichnet hatte, hielt sie lange hin und versprach immer, wir werden ein Debütalbum mit dir machen. Es ereigneten sich sehr unappetitliche Dinge. Unter anderem auch wurde von einem Manager, wurden ihr K.O.-Tropfen in ein Getränk gemischt. Sie wurde unter Druck gesetzt, sich sexuell verfügbar zu machen, um ihre Karriere zu befördern. Am Ende wurde das alles nichts, da kam kein Debütalbum raus. Sie hat das dann auf eigene Faust gemacht. Und nun braucht man allerdings, um so wirklich in die Plattenläden groß zu kommen, auch einen Vertrieb. Deswegen hat sie sich da, was den digitalen Vertrieb für die Streamingdienste betrifft, doch einer anderen großen Konkurrenzfirma anvertraut. Und ja, sie hat dann auch in Deutschland einen Riesenhit gelandet mit einem ganz ungewöhnlichen Thema, Escapism. Das ist auch so eine Geschichte, die mit Missbrauch zu tun hat oder mit ja, den Vorfällen im Nachtleben, und hat sich da mit 070 Shake gepaart, auch einer interessanten alternativen R&B-Künstlerin aus den Staaten allerdings. Und sie aus London, und letztendlich, das war der Durchbruch. Und es hat sehr gut funktioniert mit dem ganzen Album, das noch viele weitere großartige Singles hatte, Black Mascara und vieles weitere. Und es hat so eine Spanne ausgelotet zwischen auf der einen Seite mit Hip-Hop-Zeilen angereicherten R&B-Geschichten und auf der anderen Seite so Songwriter-Musik, die ein bisschen angejazzt war. Dann hat sie das Ganze noch als symphonisches Album mit Orchester aufgeführt, das auch mitgeschnitten und auf Platte rausgebracht. Das war dann quasi das erste Album nochmal, aber in einer eben Konzert- und Orchesterfassung. Sehr schön, sehr edel, toll gemacht, tolle Dramaturgie. Die Songs waren dann in einer anderen Reihenfolge zusammengewürfelt, haben aber genauso gut funktioniert. Und jetzt ist das zweite Album da und daraus hörten wir gerade diesen Song, für den sie einen alten Soul-Heroen, nämlich den Reverend Al Green, einen phasenweise in seinem Leben einen Geistlichen, um Hilfe bat für diese Zeilen, und dann wurde der Song Goodbye Henry draus. Das ist ein Höhepunkt auf dem zweiten Album, das ansonsten teilweise recht konventionell, teilweise auch völlig abgespaced, völlig durcheinander ist, und mit einem Song kann man das Album also überhaupt nicht widerspiegeln. Das geht in ja, 4 völlig verschiedene Himmelsrichtungen, die Musik. Zum Nachtclub begrüßt euch Philipp Kause, und wir bleiben soulig mit einer Künstlerin aus London oder aus zumindest dem näheren Londoner Umland, aus dem Seebad Brighton mittlerweile nach London gezogen ist, Celeste Epiphany Waite, kurz Celeste, und die hören wir mit This Is Who I Am. Und in einer Stunde gibt es auch ein Cover davon. Das klingt ziemlich genauso. Der Song ist auch noch in so seinem ersten Jahr, der ist noch relativ jung. Und wurde dann genauso wieder gecovert von einer Künstlerin, die ich auch sehr schätze. Die Coverversion ist ein bisschen fad, weil es halt einfach eine 1-zu-1-Kopie ist. Und die Künstlerin, die es eben gecovert hat, das ist Joanne Shaw Taylor, eine Blueserin, Bluesrockerin, die gestern im Löwensaal in Nürnberg aufgetreten ist. Also das Cover in einer Stunde, und hier ist das Original.

Gem Rosie, und das ist noch ein relativ neues Album, das auch genauso heißt wie die Künstlerinnen Gem, N-T-J-A-M geschrieben. Gem Rosie wohnt in Belgien und hat afrikanische Wurzeln, westafrikanische. Und wir hörten sie mit Mama. Bei dem Song gab es noch einen Gast, Diana Zahabar. Jetzt gehen wir so ein bisschen in Woodstock-Feeling mit einem, der dabei war, Graham Nash, als Gast bei Peter Frampton. Das ist aus dem neuen Peter Frampton-Album Carry the Light, das ich sehr feiere und allen GitarrenfreundInnen empfehlen kann.

C'est la Sue and the Gallants oder Gallants, wie auch das man spricht, das habe ich nicht rausgefunden, ist eine Jazz-Begleitband für diese Künstlerin, die mir immer wieder zwar schon mal begegnet ist, aber über die ich euch jetzt nichts Fundiertes sagen kann, denn das tue ich ja immer lieber, wenn ich über die Leute schon mal wirklich was, wenn ich mit denen am besten schon gesprochen habe. Das ist mir hier noch nicht passiert. Und wir hörten Guiding You, das Album ist im März rausgekommen. Wir hören auch als weitere Kostprobe daraus Rise as One, C'est la Sue hier im Nachtclub auf Radio Z.

Nach der Lovers Rock-Sängerin Chelsea Stewart auf dem Reggae-Beat gab's einen Soul-Tune von Michelle Davis and the True Tones. Und da ist auch ein ganzes Album erschienen, schon vor ein paar Monaten im Februar. Und dieser Song, der gerade verklungen ist, ist Vorbote auf ein Album der nächsten Woche. Am 5. Juni wird es rauskommen. Und das ist der Vorbote, also das heißt, das ist der Song, den ich schon spielen darf, denn das ganze Album ist auch spielenswert, aber nur diesen Song haben wir jetzt, wo das als Single schon offiziell ist. Jana von Fatoumata Jawara aus der Elfenbeinküste. Einen Tipp habe ich für Menschen, die Radio Z schon sehr lange hören oder sich schon mal gefragt haben, wie das eigentlich alles angefangen hat. Und zwar haben wir am Samstag jetzt zwischen 17 und 21 Uhr in Represent und Rastershock einen Gast, der mit die Anfänge begleitet hat und der damals gar nicht so oft im Studio saß, sondern der quasi, da gab es noch überhaupt kein Corona und gar nichts, aber der damals aus anderen Gründen zu Hause vorproduziert hat und das dann so quasi auf Kassette eingereicht hat und dann damals zwischen der Hip-Hop- und der Reggae-Sendung, also Ghetto Blaster und Rastershock, gelaufen ist. Das war so in der Zeit 1989 bis 92 circa. Der Popa W wird unser Gast sein und hat aus diesen alten Zeiten auch einiges mitgebracht und eben noch solche alten Kassetten gefunden. Und wir ordnen das ein bisschen ein und hören da nochmal Ausschnitte und haben Musik, die uns auch in diese Zeit versetzt, aber schauen natürlich auch, was seitdem so passiert ist. Rollen ja auch zum Beispiel die History of Hip House auf. Das ist eine Musikströmung, die damals recht aktuell akut war und jetzt gerade wiederkehrt. Und haben auch schön Ragga Dancehall und solche Geschichten. Zwischen 17 und 21 Uhr an diesem Samstag. Das ist die Zeitreise in Represent und Rastershock. Jetzt zwei Künstlerinnen von Bardentreffen der letzten Jahre. Beide aus dem Mittelmeerraum, Marina Sati, auch angetreten für den Eurovision Song Contest für Griechenland. Sie macht alles auf Griechisch und auf der Bühne ganz toll mit Tänzerinnen und mit vielen Ansagen und sehr spannend und fesselnd. Und Jazir Satur, eine Storytellerin mit einem Trip-Hop-Vibe, die hatte sich beim Bardentreffen in der Katharinenruine mal blicken lassen und hat algerischen Background. Die beiden jetzt, Kote à Kote, back to back.

0: Marina Sati, Pali. Beim Badentreffen 2024 war sie der krönende Abschluss auf dem Hauptmarkt am Sonntagabend damals. Griechische Videoproducerin und Singer-Songwriterin. Mehr Frauen vom Badentreffen, und zwar alle die 32, die mir im Laufe der Jahre Interviews gegeben haben, dort oder auf anderen Veranstaltungen, und die aber beim Badentreffen aufgetreten sind, gibt es in der Nachtclub-Sendung von Samstag auf Sonntag jeweils ab nächster Woche im Juli und Juni zu hören.
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Yael Naim, Multicolor. Davor Indigo D'Souza. Und die Künstlerinnen davor waren Shura und Cassandra Jenkins in einem gemeinsamen Song. Und jetzt bin ich wieder bei derjenigen, die so ein bisschen angejazzt war vor einer knappen Stunde. C'est la Sue in the Gallons, noch ein weiterer Song. Und erschienen ist das Album am 20. März. C'est la Sue.

Joe Bonamassa an der Gitarre. Zusammen mit Joan Shaw Taylor, die schon wieder ein neues Album angekündigt hat. Black and Gold hat sie gestern vorgestellt im Löwensaal in Nürnberg. Und das nächste Album folgt auch schon bald im Frühherbst. Und Joan Bonamassa, der hat auch schon wieder ein neues angekündigt. Ein Rory Gallagher Tribute-Album soll in 3 Wochen rauskommen. Wir haben noch mehr Konzertaufnahmen von Joan Shaw Taylor gleich. Vorher noch Tash Sultana aus Australien und Kiss the Sky.

Das war der Nachtclub mit Philipp Krause und jetzt mit Joan Shaw Taylor live in Konzert 2022.

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0: Hallo und willkommen zu einem neuen Tag auf der 95,8 bei Z. Heute am 29. Mai mit Christian Mosbacher und der Übersicht für die kommenden 12 Stunden. Los geht's mit dem Kaffeesatz, dem täglichen Musikmixtape. Mit dabei sind Know You, My Bloody Valentine und MJ Guider. Außerdem gibt's gegen Ende der Stunde eine neue Folge des Z-Wetters. Von 15 bis 16 Uhr hört ihr da eine neue Ausgabe Castrop mit neuem von The Erotic Column, Love's Last Crushing und dem Album der Woche, das diesmal von Memotone aus Newport kommt und Warm Shadows heißt. Von 16 bis 18 Uhr sendet danach der Stoffwechsel das Kultur- und Politikmagazin bei Z. Mehr zu den Themen heute Nachmittag hat Timo.
1: Wir starten in die Doppelstunde mit dem Habibi-Tat-Mini-Festival im Kuff im Südpunkt. Ein interkulturelles Südstadtfestival dieses Jahr zum ersten Mal. Heute und morgen mit Programm von Tanzworkshop über Musik, Pop-Up, Barbershop und Beauty-Salon und dem Community-Quilt-Projekt Fäden der Vielfalt. Außerdem, Anfang Mai fuhr ein Zug von Wassertrüdingen nach Nördlingen und Wilburgstedt.

0: Städten. Nein, das ist kein Sackreis, der im Donau-Ries-Gebiet umfällt, denn die Bahnstrecke wird eigentlich seit Jahrzehnten nicht mehr genutzt. Eine Reportage über die Sonderzugfahrt ÖPNV-Demo hören wir und es geht um leichte Sprache, denn gestern war der internationale Tag der leichten Sprache. Leichte Sprache ist stark vereinfacht und verwendet ausschließlich kurze Sätze ohne Nebensätze. Sie hilft vor allem Menschen mit kognitiven Einschränkungen oder Menschen, die gerade Deutsch lernen. Das alles und vieles mehr heute bei uns im Stoffwechsel.
1: Nach dem Stoffwechsel geht's weiter mit einer Stunde Grünfunk von 6 bis 7. Von 19 bis 22 Uhr sendet Onda Latina die lateinamerikanische Sendung. Von 22 bis 0 Uhr hört ihr dann zwei Stunden zeitlos, bevor von Mitternacht bis 2 Uhr der Nachtclub übernimmt. Im Anschluss laufen die Wiederholungen aller Sendungen von 2 bis 14 Uhr auf DAB+, im digitalen Kabel und online auf www.radio-z.net.

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2: Der Sommer ist da in allen Facetten. Wir läuten die Gewittersaison ein am 29. Mai. Die großen Fragen. Letzter Tag heute unter stabilem Hochdruckeinfluss. In den kommenden Tagen sinkt der Luftdruck und auch das hohe Geopotenzial in 5,5 Kilometern Höhe zieht sich Richtung Süden zurück. Das heißt, das war's dann erstmal für den klarblauen Himmel und das stabile Wetter. Vor der Haustür steht uns erstmal noch ein freundlicher Tag bevor der heutige Freitag. Mit viel Sonnenschein und maximal 28 Grad, noch in trockener, das heißt recht angenehmer Luft. Über der Westhälfte Deutschlands, da formieren sich aber bereits erste verbreitete Gewitterfronten heute. Es kann sein, dass uns in der kommenden Nacht letzte Reste davon noch erreichen. Wahrscheinlicher ist aber, dass sich alle Schauer auflösen, bevor sie zu uns kämen. Das ändert sich am morgigen Samstag, dann kommt die feuchte Luft auch hier in Franken an. Der Tag startet mit einer dünnen Wolkenschicht am Himmel, das sind eben auch noch genau diese Reste der Gewitter. Über Mittag soll die Sonne nochmal länger rauskommen, das heißt dann aber auch, wenn die Sonne die Luft nochmal mehr erwärmt, auf voraussichtlich bis zu 29 Grad am Samstag, dann ist umso mehr Energie vorhanden für spätere, kräftigere Gewitter. Wenn denn nicht, wie angesprochen, früher schon ein Gewitter dazwischen funkt und die Luft schon abkühlt. Der Schwerpunkt für Schauer und Gewitter, der zeitliche, liegt in Nürnberg nach heutiger Berechnung so zwischen 14.30 Uhr und 20 Uhr, also am Nachmittag und am Abend. Dazu frischt ganz besonders natürlich in Gewitternähe, aber auch sonst verbreitet der Wind auf. Und die Gewitterstraßen erreichen uns aus nordwestlicher Richtung. Es lohnt sich also vor allem dort, den Himmel im Auge zu behalten. Ja, dann kommt der Sonntag. Das wird ein sehr wechselhafter und unruhiger Wettertag. Nach Erwärmung auf 24 Grad soll uns eine erste Gewitterfront bereits am Mittag gegen 12 Uhr erreichen. Ungefähr 2 Stunden später klart es dann aber wieder auf, bevor sich die Wolken im Laufe des späteren Nachmittags erneut verdichten. Daraufhin bildet sich dann ein ausgedehnteres Regengebiet, das so ab rund 20 Uhr erst auch mit Blitz und Donner eingeleitet wird. Und dann setzt sich dieses Regengebiet über Nacht über dem Süden Deutschlands fest. Ich sag mal so, mit Glück für die Natur dehnt es sich auch bis zu uns in die Region mit größeren Niederschlagsmengen aus. Am frühen Montagmorgen zum Start in den meteorologischen Sommer löst sich dieses Regengebiet ein Stück weit auf. Es bleiben erstmal einige Schauer zurück am Vormittag, auch noch stärkere Bewölkung. Die löst sich dann am Nachmittag nach und nach auf. Es wird trocken und maximal werden 22 Grad erreicht. Am Dienstag wird es wohl erneut stärkeren Tiefdruckeinfluss geben mit einer Kaltfront, die uns im Laufe des Tages mit Schauern und Gewittern erreicht. Dazu regnet es dann auch mal kräftiger. Am Mittwoch beruhigt sich das Wetter wieder und es gibt noch einzelne Schauer sowie etwas Sonnenschein bei Höchstwerten um 22 Grad. So, welches Wetter kann ich euch denn nun für den Feiertag versprechen? Am Horizont. Ist noch relativ unklar, wie es weitergeht. Das muss erstmal klar so gesagt werden. Es deutet sich ein Gegenspiel an eines Atlantiktrogs, der sich von Nordwesten zu uns vorarbeitet. In der Gegenbewegung eines Tiefs macht sich aber östlich davon auch wieder Warmluft gegen den Uhrzeigersinn auf dem Weg von Südeuropa in Richtung Mitteleuropa. Bei uns liegt ungefähr die Grenze. Je nachdem, welches dieser zwei Systeme uns stärker beeinflusst, tauchen noch ganz verschiedene Berechnungen, vor allem bezüglich der Temperaturen auf. Höchstwerte zwischen 30 und 35 Grad am kommenden Wochenende, die sind möglich. Auf der anderen Seite reicht die Range der Berechnungen aber auch zu einem richtig kühlen Einfluss mit Dauerregen, bei dem wir an manchen Tagen kaum mehr als 10 Grad erreichen würden. Das heißt, die Temperaturentwicklung in einer Woche und folgend, die gilt noch als sehr unsicher. Allerdings liegt nahe, wenn zwei so ganz unterschiedliche Luftmassen zusammenstoßen, und auch der Blick auf die Wettermodelle zeigt das, mit hoher Wahrscheinlichkeit geht der Juni ziemlich nass und niederschlagsreich weiter. Und wenn wir uns wieder hören, dann ist auch schon Juni, der erste nämlich am Montag. Bis dahin wünsche ich euch ein wunderbares Wochenende und sag bis bald.

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1: Hallo zu einer Stunde Castrop bei Z mit Christian Moosbacher und dem ersten Stück von The Derotic Column aus Manchester, die im Juli mit Renaissance ein neues Album veröffentlichen. Das erste seit über 15 Jahren. Schon das ist weniger Comeback als vielmehr ein spätes Weiterarbeiten an einem ohnehin nie abgeschlossenen Projekt. Renaissance sucht keine Anschlussfähigkeit an aktuelle Pop-Ästhetiken. Die Musik bleibt bewusst unzeitgemäß, nicht aus Nostalgie, sondern als Verweigerung gegenüber den Standards und Beschleunigungslogiken des Pop. In eine ähnliche Richtung gehen Love's Lies Crushing, die seit den 1990ern eher mit dichten Klangschichtungen als mit klassischen Songformen arbeiten. Nun erscheint ihr wunderbares Zweitwerk Souvetine von 1996 erneut beim Label Numero Group. Das ist Valerian, Her Voice Honeyed.

Noch bevor Shoegaze-inspirierte Ambient-Musik überhaupt als solche wahrgenommen wurde, begannen Love's Lies Crushing Anfang der 1990er genau diesen Sound zu entwickeln. Irgendwo zwischen My Bloody Valentine, Flying Saucer Attack und später stärker experimentell arbeitenden Künstlern wie Finesse oder Jeffrey Kandule Desma. Nach der längst überfälligen Neuauflage ihres Debüts Blow Eyelash Wish im vergangenen Jahr setzt das Label Numero Group diese Wiederentdeckung nun mit dem Zweitwerk Souvetin von 1996 fort. Einem Album, das eine entscheidende Verschiebung zwischen Shoegaze, Tape Music und Power Ambient öffnet. Nach Valerian, Her Voice Harnet hören wir noch Ghosts That Swirl von Love's Lies Crushing.

Seit 2011 arbeitet William Yates aus Newport unter dem Namen Memotone an einem Ambient-Jazz-Fusion-Projekt, das sich konsequent jeder Eindeutigkeit entzieht. Die frühen Bezüge zur Clubmusik sind inzwischen kaum noch hörbar. Im Vordergrund stehen Atmosphäre, Textur und offene Formen musikalischer Entwicklung. Veröffentlichungen auf Labels wie The Trilogy Tapes, Sequoia oder World of Echo wirkten dabei oft wie Ausschnitte eines größeren Zusammenhangs. Sein neues auf Accidental Meetings erscheinendes Album Warm Shadows verdichtet diesen Ansatz nur noch einmal. Im Mittelpunkt der 8 Stücke steht die Langsamkeit. Sie verzichten auf Effekte und Zuspitzungen. Stattdessen entwickeln sich elektroakustische Details mit beinahe meditativer Geduld. Besonders deutlich wird das in den beiden Stücken mit der litauischen Sängerin Ugne Uma. Wir hören You Are Different von Memotone.

Beim Unsound Festival in Krakau ist ein Projekt entstanden, das gezielt polnische und britische MusikerInnen miteinander vernetzen sollte. Ergebnis dieser Zusammenarbeit ist Everything Always Changes for We Are Truly Here, ein gemeinsames Album von 2K88, Lauren Duffers, Rainy Miller und Bianca Scout, das im Juli auf dem Label Fixed Abode aus Manchester erscheint. Der polnische Producer 2K88 hält die unterschiedlichen Perspektiven der KünstlerInnen zusammen und verweist dabei auf eine Tanzszene aus Tadeusz Konwickis Film Salto von 1965 als Bezugspunkt. Poetic Fallacy hieß das eben gespielte Stück von 2K88, Lauren Duffers, Rainy Miller und Bianca Scout. Das war eine Stunde Castrop bei Z mit Christian Moosbacher. Bevor das Kultur- und Politikmagazin Stoffwechsel von 16 bis 18 Uhr sendet, hören wir noch in das neue, auf Futura Resistenza kommende Album von Oren Ambaci und Will Guthrie. In den Stücken auf Cold Shoulder setzen die beiden ihre Zusammenarbeit fort, die sich über mehr als 20 Jahre entwickelt hat und hier in besonders offener Form erscheint. Die Live-Aufnahme aus Berlin löst sich von früheren, stärker abstrakten elektroakustischen Ansätzen und bewegt sich hin zu Raum und Interaktion. Das ist That Cold Shoulder von Oren Ambaci und Will Guthrie.

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Hallo und herzlich willkommen zu einer Doppelstunde vom Stoffwechsel, dem tagesaktuellen Magazin für Kultur und Politik hier auf der 95,8 MHz bei Radio Z. Heute ist Freitag, der 29. Mai. Mein Name ist Timo Müller und ich begrüße euch an Ton und Technik mit der Themenübersicht für die kommende Stunde.

Das Habibitat Mini-Festival im KUF im Südpunkt. Ein interkulturelles Südstadt-Festival. Dieses Jahr zum ersten Mal, heute und morgen mit Programmen von Tanzworkshop über Musik, Pop-Up, Barbershop und Beauty-Salon und dem Community-Quilt-Projekt Fäden der Vielfalt.

Gestern war der internationale Tag der leichten Sprache. Leichte Sprache ist stark vereinfacht und verwendet ausschließlich kurze Sätze ohne Nebensätze. Sie hilft vor allem Menschen mit kognitiven Einschränkungen oder Menschen, die gerade Deutsch lernen.

Anfang Mai fuhr ein Zug von Wassertrüdingen nach Nördlingen und Wilburgstetten. Warum das berichtenswert ist? Die Bahnstrecke wird eigentlich seit Jahrzehnten nicht mehr genutzt. Eine Reportage über die Sonderzugfahrt ÖPNV-Demo hören wir am Ende dieser Stunde. Das alles und vieles mehr hört ihr also in den nächsten knapp 60 Minuten. Vorher hört ihr Musik, den Titel Baby von Know You.

0: Mit Habibitat feiert der Kulturladen Kuff im Südpunkt in der Pillenreuther Straße 147 am Freitag und am Samstag, also 29. und 30. Mai, ein neues Mini-Festival hier in der Nürnberger Südstadt. Ein interkulturelles Fest, das Teil der Reihe 12-mal da der Nürnberger Kulturläden ist und Kunst, Musik und verschiedene Angebote aus den migrantischen Communities der Nürnberger Südstadt bietet. Community Space, Pop-Up-Markt, Konzerte, ein Poetry Slam, eine Kinderbuchlesung und gemeinsames Tanzen für eine Stärkung der kulturellen und gesellschaftlichen Kraft im Quartier. Meine Kollegin Ida Hinterholzinger war im Gespräch mit der Festivalleitung Lena Naumann und Festivalassistenz Clara Fleige vom Kuff im Südpunkt.
1: Hi, ich bin Lena Naumann. Ich bin kulturpädagogische Mitarbeiterin im Kuff im Südpunkt, Amt für Kultur und Freizeit der Stadt Nürnberg. Und genau, ich bin unter anderem für die interkulturelle Arbeit oder ich sage auch gerne diversitätssensible Programmarbeit zuständig, mache da verschiedene Formate, wie zum Beispiel den Kaffeeklatsch, ein internationales Frauencafé, die Kinderdisco, aber vor allen Dingen auch Konzertreihen, betreue migrantische Gruppen, Vereine, Initiativen und ich bin die Festivalorganisation des Habibitat Festivals.
2: Ja, und ich bin Clara, ich bin Studentin und ich bin als Minijoblerin im Südpunkt mit tätig und unterstütze Lena eben in ihrer Arbeit und hauptsächlich jetzt auch bei der Organisation von dem Habibitat Festival.
3: Vielleicht für die, die das gar nicht kennen, was ist denn das KUF im Südpunkt?
1: Genau, wir haben in Nürnberg 11 bzw. 12 Kulturläden, einen mobilen Kulturladen mit der Komfortzone und wir sind Stadtteilzentren, machen Stadtteilarbeit, soziokulturelle Stadtteilarbeit innerhalb des Amt für Kultur und Freizeit. Und das sind besonders Institutionen, Stadtteilzentren, die eben ganz stark auch auf Teilhabe, Partizipation, also der Slogan ist immer so Kultur von allen für alle, also die ganz speziell auf Teilhabe fokussiert sind. Wir machen aber auch im Südpunkt sehr viel Veranstaltungen aller Art, also von Lesungen, Konzerte, Disco und sind auch Ort, wo sich eben Vereine, Initiativen treffen. Also wir bieten zum Beispiel Räume an und auch anderweitige Ressourcen, zum Beispiel Unterstützung bei der Durchführung von eigenen Veranstaltungen. Also das Programm ist sehr, sehr vielfältig.
3: Du hast es ja gerade schon angesprochen, dass du Festivalleitung bist von einem Mini-Festival, das Habibitat Mini-Festival. Was ist das denn?
1: Ja, das Habibitat. Wir haben es ein Südstadt-Mini-Festival genannt. Also es kam eigentlich so zustande, dass wir eben ganz viele Formate, Veranstaltungen im Südpunkt hatten, wo ich immer wieder gemerkt habe, boah, das wäre eigentlich so toll, die Leute, die Mitwirkenden, die da irgendwie dabei sind, beteiligt sind, aufgetreten sind, das mitorganisiert haben oder einfach wirklich Teil davon sind, so zusammenkommen zu lassen. Und wie gesagt, in meiner Arbeit im Bereich Interkultur oder diversitätssensible Programmarbeit ist hier ein spezieller Fokus auf die migrantisch gelesene Community, aber auch die schwarze Community, die ja wirklich hier stark vertreten ist, auch in diesem Abschnitt so hinterm Bahnhof, Zelt des Platz, Nelson Mandela Platz bis eben hoch zum Südpunkt, also unser Einzugsgebiet als Kulturladen. Und besonders interessant fand ich auch den Aspekt von Räumen. Wo sind eigentlich wichtige Community-Orte? Also der Südpunkt soll natürlich auch so ein Ort sein. Wir merken ganz oft, viele Leute, die wir ansprechen wollen, die kommen gar nicht, weil sie denken, ja, das ist vielleicht kein Ort für mich. Aber was machen Barbershops zum Beispiel, Friseursalons, auch Supermärkte? Das sind eigentlich die Orte, wo Leute zusammenkommen und sich treffen, sich austauschen, vielleicht dieselbe Sprache sprechen, einen ähnlichen kulturellen Background haben. Und ich fand es spannend, sozusagen den Raum in den Raum zu bringen mit dem Festival. Und da steckt ja auch in dem Namen drin, also Habitat, der Lebensraum, in dem Gemeinschaft sich bilden kann. Und kombiniert mit Habibi, auch weil es natürlich auch die Zielgruppe ansprechen soll, aber vor allen Dingen, um auch so eine Liebe, um den Raum, Lebensraum auch so liebevoll zu begegnen, ne? Schatz, Liebling. Und das irgendwie fand ich eigentlich eine spannende Symbiose. Und es geht bei Habibitat, glaube ich, auch ganz viel ums Ausprobieren. Wir haben nicht den Anspruch, dass das jetzt irgendwie so ein top-notch organisiertes Festival ist. So Budget ist natürlich auch ein anderes, aber es sind vor allen Dingen Experimentierräume, wo wir auch wieder Raum versuchen zu geben für eben ganz liebgewonnene WeggefährtInnen, um da gemeinsam was zu gestalten an diesen 2 Tagen.
3: Ein bisschen anders. Ich hatte auch den Satz gelesen, das Festival versteht Lebensraum auch politisch. Wie kann man das verstehen?
1: Also wir bewegen uns ja in Zeiten, wo immer wieder auch in Frage gestellt wird im Zuge von Migrationspolitik und so weiter, wer eigentlich zum Beispiel in ein Stadtbild gehört, in Anführungsstrichen, und für wen Raum da ist. Und ich denke, wir erkennen dabei gar nicht an, oder was wir ganz oft vergessen, ist, dass das Realitäten sind, ja, also, und dass das Lebenswelten sind, wo Menschen sich bewegen. Und wo Menschen sich bewegen, ist immer politisch, weil wir alle daran angeknüpft sind und darin agieren. Und deswegen ist auch überhaupt die Frage, wem gehört, in Anführungsstrichen, welcher Ort, gerade bei einem soziokulturellen oder in der soziokulturellen Arbeit, ja auch wichtig. Und viel zu oft haben wir eben immer noch aufgrund dieser Diskussion das Problem, dass einfach viele Stimmen gar nicht gehört werden, die zum Beispiel marginalisiert sind, ja, also die schwarze Community oder eben migrantisch gelesene Person. Da steckt es ja auch schon drin. Wir haben uns bewusst für migrantisch gelesen entschieden, weil das ist hier alles Teil und man weiß ja nicht, wo Menschen herkommen und wir wollen das ja nicht irgendwie beurteilen, aber Fakt ist, sie leben hier und wir teilen uns alle diesen Ort und diesen Lebensraum und das ist, finde ich zumindest per se, immer politisch und hat eine politische Komponente.
3: Ich habe ja auch gelesen, dass es Teil der Reihe 12xDA gemeinsam für Vielfalt ist, also das ist eine Veranstaltungsreihe. Wollt ihr dazu noch ein bisschen was erzählen?
1: Genau, also 12xDA ist eine Initiative der Kulturläden. Jedes Jahr gibt es sozusagen ein gemeinsames Jahresmotto, wonach so die Schwerpunkte der Arbeit ausgerichtet werden. Dieses Jahr ist es 12xDA. Das da steht für nicht nur wir sind hier, sondern vor allen Dingen für Demokratiearbeit. Und das ist verbunden mit einer Förderung von der Sparkasse Nürnberg, die eben diese Initiativen unterstützt. Es gab auch schon andere Themenschwerpunkte in den letzten Jahren. Genau, aber es ist nochmal so ein verbindendes Element zwischen den Kulturläden in der Programmarbeit.
0: Da hören wir gleich noch mehr zum Programm des Habibitat Mini-Festivals und warum gerade Lebensraum eben sehr politisch ist. Vorher hören wir Nash Paints mit Boyfriend First.

0: Ein Habitat, das ist eine Wortkombination aus Habitat, dem Lebensraum, in dem Gemeinschaft sich bilden kann, und dem Wort Habibi, um dem Lebensraum auch liebevoll zu begegnen. So beschreibt Festivalleitung Lena Naumann die Namensidee hinter dem Habibitat Mini-Festival, das heute und morgen im KUF im Südpunkt stattfindet. Dabei soll Kunst, Musik und Kultur von migrantisch gelesenen und schwarzen AkteurInnen sichtbar gemacht und gefeiert werden. Also von und für die migrantische Community in der Nürnberger Südstadt. Was da so angeboten wird heute und morgen und warum Lebensraum, das Habitat auch immer politisch sind, das hören wir gleich. Meine Kollegin Ida Hinterholzinger im Gespräch mit Lena Naumann und Clara Fleige vom KUF im Südpunkt.
1: Es wurde gerade auch schon ein bisschen angesprochen und ich fand das sehr spannend, wie ich eben ins Programm mal reingeguckt habe vom Habibitat Festival. Teil des Programms ist ja auch eben der Einzug von Alltagsorten, also wie eben dem Afro-American Barbershop von Maggie Boa und dem Pop-Up-Beauty-Salon Glamoury, so in den Südpunkt. Wie ist denn diese Idee entstanden? Also wie kam es denn dazu, dass man sagt, hey, wir wollen das ja irgendwie da zusammenführen?
2: Genau, ich hatte es ja eben schon mal ein bisschen anklingen lassen. Also die Idee kam eigentlich auf der Suche nach, was sind denn Räume, wo Menschen sind und sich austauschen und wo wird denn diese Community, über die wir so oft sprechen, eigentlich gebildet? Wenn die Leute nicht in den Südpunkt kommen, jetzt mal so ganz plakativ gesagt, wo finden wir die denn, mit denen wir gerne in Austausch treten wollen? Und diese Orte, Barbershops, Supermärkte oder da, wo es eben auch um kulturelle Ausdrucksformen geht, wie zum Beispiel Mikey Boer sagt, auch auf seiner Internetseite, das fand ich sehr schön, we don't cut hair, we Shape Identity. Ja, und das ist ja so ein ganz großer Teil von Identität. Was bedeutet das überhaupt, ohne jetzt so weit gehen zu wollen? Und das fand ich eben sehr interessant. Also ich könnte mir auch vorstellen, wenn ich so ganz kreativ sozusagen nachdenke, da auch mal reinzugehen. Also wirklich an die Orte zu gehen, da das aber auch schwierig ist und dann natürlich auch diese Läden und so weiter auch immer mit wirtschaftlichen Anforderungen verknüpft sind. Ne? Also da arbeiten Leute, die wollen ja irgendwie Geld verdienen, um sich ihren Unterhalt leisten zu können, dachten wir eben, hey, wir wollen sozusagen diese Idee von Community-Raum in Community-Raum einfach mal ausprobieren und das natürlich auch kostenfrei zur Verfügung zu stellen. Also die Shops zum Beispiel bekommen Honorare dafür, dass sie dann im Südpunkt sind, und das heißt nochmal, der andere Punkt ist, auch Menschen, die sich vielleicht das jetzt nicht leisten können, könnten hingehen und sich zumindest einen einfachen Haarschnitt machen lassen.
1: Und weil wir schon beim Programm sind, was ist denn am Freitag, den 29. Mai und am Samstag, den 30. Mai so geboten beim Habibitat Festival?
3: Wir starten das Festival am Freitag mit einem Habibi-Slam, also einem Poetry-Slam. Der wird vom Kulturschock-Verein moderiert und die Leitung macht Jasmin Harms. Sie selbst kommt auch aus der Nürnberger Südstadt. Und danach geht es weiter mit einem Community Dance, den arabischsprachige Frauen anleiten sozusagen oder uns darauf einstimmen, dass wir alle gemeinsam dann am Ende hoffentlich tanzen. Und das Ganze wird dann noch unterstützt von unserem DJ Bass. Und danach haben wir noch eine Habibi-Vibes-Party mit einer Frauen-DJ-Crew.
2: Wir freuen uns am Freitag auch ganz besonders auf Denis und Femcrew, haben wir das ganze Projekt jetzt genannt. Also wir haben letztes Jahr im Südpunkt einen DJ-Workshop für Frauen aus Migrationskontexten ins Leben gerufen. Das war eine Kooperation mit dem Interkulturbüro und dem iranischen Kulturverein. Also wir hatten auch schon zusammen einen Gig letztes Jahr in der Villa Leon. Das hat super viel Spaß gemacht. Leider aufgrund der aktuellen politischen Lage ist es eben so, dass viele iranische Frauen keine Kapazitäten haben, da jetzt mitzumachen. Das ist auch irgendwie wichtig in dem Kontext, finde ich. Das ist natürlich sozusagen für uns schade. Mit uns meine ich vor allen Dingen für die Frauen oder für das Kollektiv. Aber es ist eben auch sozusagen, ja, was auch thematisiert werden kann und soll, finde ich. Aber wir sind mittlerweile in der zweiten Workshop-Runde und da haben sich jetzt neue Frauen zusammengefunden, die da eben seit einigen Monaten zusammen proben. Und das ist tatsächlich für eigentlich alle ihr erster DJ-Auftritt. Und das heißt, das wird auch eine spannende Erfahrung. Ja, und da freue ich mich auch sehr drauf.
1: Und am Samstag?
3: Am Samstag haben wir einmal den Pop-Up-Beauty-Salon, dem Barbershop von Maggie Boa und dem Glamoury-Shop. Und dann haben wir auch noch einen Henna-Stand von Unirelia. Und dann haben wir auch noch einen kreativen Part mit einem Kunstworkshop von Senja. Außerdem haben wir noch zwei Studentinnen, die ein Community-Kilt-Projekt machen, was Vielfalt der Fäden heißt. Und dann werden wir auch noch unterstützt eben vom DAI, Deutsch-Amerikanisches Institut, die eine Pop-Up-Library im Foyer bei uns machen und auch ein kleines bisschen Kinderprogramm. Dann haben wir eine Kinderbuchlesung auf drei verschiedenen Sprachen, in Arabisch, Deutsch und Englisch. Und dann haben wir auch noch den ISD da, die Initiative Schwarzer Menschen in Deutschland. Und die machen bei uns im Garten einmal eine äthiopische Kaffeezeremonie und ja, wollen auch so einen Raum für Community geben und ein bisschen informieren.
4: Ja, ergänze mich gern, falls ich gerade was vergessen habe.
2: Ja, und dann ganz wichtig, ab 19 Uhr geht's los mit den Konzerten. Dann haben wir sozusagen ja einige ganz, ganz tolle KünstlerInnen auf der Bühne stehen. Susan Karada, Abinasua und Sina Onida, auch ein sehr bekannter Name in Nürnberg. Zeynep Sibel Barsharan macht Musik und dann als Abschluss Bolingo, eine kongolesische Band. Man kennt sie vom Südstadtfest unter anderem. Wir haben in den letzten Jahren eben ganz viele Veranstaltungen mit fast allen diesen KünstlerInnen gemacht. Und da war auch so dieser Gedanke, oh, das wäre so toll, mal alle zusammen auf die Bühne zu bringen. Und jetzt ist es dann soweit, genau.
1: Zu den Basics noch. Wann wird es denn stattfinden? Für die, die vielleicht das am Anfang nicht mitbekommen haben. Wo, wer kann alles kommen? Und wo findet man vielleicht noch mehr Infos, beziehungsweise wo kann man das Programm nochmal in schriftlicher Form vielleicht kurz mal angucken?
3: Also auf jeden Fall findet man das komplette Programm auf Instagram, kuff_im_südpunkt. Da haben wir auch zu den einzelnen Programmpunkten nochmal Posts gemacht.
2: Also Freitag, 29. Mai ab 18 Uhr ist Get-In. Um 18.30 Uhr starten wir dann mit dem Habibi-Slam und es geht wirklich so nahtlos weiter bis 23 Uhr. Und am Samstag, 30. Mai ab 16 Uhr die Stände und abends ab 19 Uhr folgen dann die Konzerte. Der Eintritt ist an beiden Tagen frei, es kostet keinen Eintritt. Die Aktionen kosten alle nichts, man kann mitmachen und es ist für alle tatsächlich. Für alle, die sich dafür interessieren und ja, wir freuen uns über ganz, ganz viele Gäste.
0: Wer jetzt also sehr spontan heute Abend noch etwas für einen gemeinschaftlichen Restfreitag sucht, der kann sich ab 18 Uhr in den Kuff am Südpunkt aufmachen. Ab 18 Uhr gibt es da eben Programm für alle Menschen, die gerne mit dabei sind. Ansonsten gibt es auch morgen ab 16 Uhr noch die Möglichkeit. Der Eintritt ist, wie ihr gerade gehört habt, frei. Weitere Infos und das gesamte Programm findet ihr auch unter www.kuff-kultur.de/südpunkt und auf Instagram unter kuff_im_südpunkt. Das Interview in voller Länge nachhören könnt ihr auf unserer Homepage www.radio-z.net. Hier geht's musikalisch weiter. Brandneues Album von Boards of Canada, heute erschienen. Wir hören Blood in the Labyrinth.

0: 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In den nächsten 10 Minuten laden wir euch ein auf eine Reise durch goldene Teppiche aus Raps. Auf Schienen fahren wir durch Mittelfranken und das Donau-Ries-Gebiet. Anfang Mai fuhr ein Zug von Wassertrüdingen nach Nördlingen und Wilburgstetten. Warum diese Fahrt so besonders war? Die Bahnstrecke wird eigentlich seit Jahrzehnten nicht mehr genutzt. Mein Kollege Felix Sommerburger war mit an Bord der Sonderzugfahrt und hat mit den PassagierInnen gesprochen. Es geht um die Mobilitätswende auf dem Land, zivilgesellschaftliches Engagement und Generationengerechtigkeit. Viel Spaß auf der Fahrt durch das Donau-Ries-Gebiet. Alle einsteigen bitte.
1: So klingt der Zug, der am 3. Mai von Nördlingen nach Wassertrüdingen und Wilburgstetten gefahren ist. Es ist ein älteres Modell. Die Passagiere sitzen auf beige-braunen Polstern, die Fenster schließen sich durch eine Kurbel und neben den Toiletten warnt ein Schild. Die Latrinen nicht während des Aufenthaltes an einer Bahnstation benutzen. Grund dafür ist die Spülung. Neben der Kloschüssel ist ein Fußpedal. Drückt man darauf, öffnet sich am Boden der Toilette eine Luke und der Inhalt ergießt sich auf die Bahngleise. Die Bayernbahn hat den Zug extra für diese Fahrt bereitgestellt. Im regulären Zugverkehr ist die Bahn schon lange nicht mehr. Und nicht nur das. Auch die Strecke, die sie an diesem Sonntag fährt, wird seit Jahrzehnten nicht mehr genutzt. Es handelt sich um eine Sonderzugfahrt.
2: Genau, also weil die Strecke von Wassertrüdingen nach Nördlingen ist für den Zugverkehr noch nicht befahrbar. Und wir wollen heute mit unserer Aktion uns quasi dafür stark machen, dass es reaktiviert wird. Wir werden sogar auch eine Studie dafür vorstellen, wie es denn jetzt gerade dazu aussieht. Und weshalb wir dann diese Sonderzugfahrt eben machen, ist, um das quasi einfach mal zu simulieren, wie es denn überhaupt wäre, damit die Leute ein Gefühl bekommen. Natürlich wird das nicht wie regulärer Zugverkehr zum Schluss sein. Aber es wird ein bisschen... Ein bisschen so einen Denkanstoß geben.
1: Das erklärt uns Paul Hettler. Er hat die Initiative Mission Bahnstation gegründet, die sich für die Bahnreaktivierung im Landkreis Ansbach und im Donau-Ries einsetzt. Gerade steht er am Bahnhof in Wassertrüdingen. Hier treffen täglich Züge aus zum Beispiel Gunzenhausen oder Nürnberg ein. Die Bahnstrecke, die sogenannte Hesselbergbahn, geht allerdings noch weiter. Bis nach Nördlingen. Doch dieser Teil ist nicht reaktiviert. Noch nicht, wenn es nach Paul Hettler und der Mission Bahnstation geht. Aber warum?
2: Ja, also ich bezeichne jetzt immer schon das Reaktivierungsprojekt eigentlich als Prestigeprojekt, weil das für uns hier auf dem Land wirklich was darstellt, was wir davor noch nicht hatten, also noch nicht vergleichbar ist mit irgendwas. Also dass man von einem Dorf zum nächsten mit einem Zug fahren kann, ist wirklich eigentlich völlig unvorstellbar bis jetzt. Wir möchten diese Vorstellung jetzt ein bisschen näher rücken in dem Bewusstsein der Menschen, indem wir diese Sonderzugfahrt jetzt veranstalten. Aber das hätte natürlich enormes Potenzial. Also der Standortvorteil in den Dörfern hier in der Umgebung würde enorm steigen. Es würde mehr Zuzug geben, es würde mehr jüngere Familien geben, die ja einfach besser angeschlossen sind. Und auch die Jugend, aber auch die RentnerInnen haben dann halt auch die Möglichkeit, in andere Orte zu fahren, ohne dass sie von ihren Eltern oder Kindern oder so gefahren werden müssen. Das ist schon einfach bis jetzt noch ein bisschen unvorstellbar, aber es wird noch ein längerer Weg sein.
1: Eine bessere Anbindung der Dörfer an die Städte, das ist das erklärte Ziel von Paul Hettler und der Initiative Mission Bahnstation. Während Paul mir das erklärt, rollt der Sonderzug aus Nördlingen in den Bahnhof ein. Rund 60 Menschen steigen aus. Begrüßt werden sie von Wassertrüdingens Bürgermeister Jörg Edelmann.
3: Die Reaktivierung ist kein nostalgisches Projekt, sondern ein strategisches Projekt mit einem wichtigen Schritt nach vorne. Einen Schritt hin zur modernen Mobilität im ländlichen Raum. Denn eins sind wir ehrlich, viele von uns sind an das Auto gewöhnt. In der Familie gibt es 2, 3 und manchmal sogar 4 Autos. Aber ein Auto kostet Geld. Und gerade bei den Bürgerinnen und Bürgern, wo das Einkommen halt nicht so groß ist, können sich vielleicht irgendwann mal einen Führerschein nicht mehr leisten. Man kann sich ein Auto nicht mehr leisten, wo zur Verfügung steht. Und da kommt für mich der öffentliche Die öffentliche Bahnanbindung kommt da einfach ins Spiel. Gleichzeitig wird aber auch unsere Gesellschaft immer älter. Und auch das müssen wir im Blick haben. Und manche können dann einfach nicht mehr Auto fahren, weil sie nicht mehr so gut sehen, weil sie irgendwie eingeschränkt sind. Und hier ist gerade diese Bahnreaktivierung eine Lösung. Verlässlich, sichere und vor allem auch bezahlbare Mobilität für alle, die nicht mehr Auto fahren können. Eine Reaktivierung der Bahnstrecke bedeutet genau das. Teilhabe, Freiheit und vor allem Verbindung nach außen. Und sie bedeutet auch Verantwortung für unsere Umwelt. Jeder Kilometer, der auf der Schiene gefahren wird, spart CO2. Jeder Zug, der fährt, entlastet unsere Straßen. Und das ist, finde ich, ein konkreter Beitrag zur Mobilitätswende genau hier vor Ort.
1: Ähnliche Argumente bringen auch die Fahrgäste.
4: Also man sollte eigentlich diese Bahn vielleicht mehr fördern wie die Autoindustrie mit Zuschüsse von E-Autos bis 6.000 Euro und solche Sachen wäre vielleicht besser.
1: Von Wassertrüdingen fährt der Zug zurück nach Nördlingen. Auf der Strecke sitze ich im Viererabteil neben Simon Kobyllus. Auch er engagiert sich bei der Initiative Mission Bahnstation.
5: Ich komme aus Dinkelsbühl und für mich war das immer total frustrierend eigentlich, wenn man irgendwie nach Ansbach möchte oder irgendwie nach Nördlingen möchte, nach München möchte. Man hat erstmal keine Möglichkeit, weil man muss sich erstmal fahren lassen. Mindestens 20 Minuten nach Nördlingen dauert es von Dinkelsbühl 30 Minuten. Und dann musst du ja auch erstmal die Zugverbindung kriegen. Also es ist verrückt, dass man da so abhängig ist. Man ist so abhängig von den Eltern und da bietet natürlich die Bahnreaktivierung ganz andere Möglichkeiten. Ich muss sagen, ich habe ein bisschen Gänsehaut, weil ich finde, für mich ist es ganz wichtig, so Bahnfahren, das hat ja auch was mit sozialer Teilhabe zu tun. Das ist verrückt. Wir haben das Deutschlandticket. Ich bin auch total pro Deutschlandticket, aber es ist halt frustrierend für alle, die das dann nicht nutzen können. Man spricht immer, man macht was für die Jugend hat dann das Deutschland-Ticket eingeführt, aber dass in den ländlichen Regionen so viele Leute einfach nicht nutzen können, weil die Infrastruktur nicht da ist, das geht meistens flöten. Und deswegen ist es für mich auch so ein bisschen Generationsausgleich und eine Möglichkeit, alle Generationen auch mitzunehmen. Und deswegen ist die Veranstaltung super wichtig und ich freue mich.
1: Währenddessen recken Fahrgäste ihre Köpfe durch die aufgeschobenen Zugfenster. Am Horizont, zwischen gelben Rapsfeldern, ist der Daniel zu sehen. Der Kirchturm ist das Wahrzeichen der Stadt Nördlingen. Dort geht es weiter mit dem Informationsprogramm. Konkret geht es um eine Studie, die Eva Lettenbauer in Auftrag gegeben hat. Sie ist Vorsitzende von Bündnis 90 Die Grünen Bayern. Was das Gutachten ergeben hat, erklärt Ursula Kneisel-Eder, Kreisrätin im Donau-Ries-Gebiet.
6: Es geht darum, was geändert werden muss, was an Kosten anfällt und dass nicht mehr so viel Zeit ins Land verstreicht, wie bisher verstrichen ist, sondern dass es eine baldige Umsetzung geben kann. Es geht um die Riesbahn und um die Hesselbergbahn und es soll da eben versucht werden, alles aufeinander abzustimmen und es ist wie sonst auch oft im Leben. Es müssen alle ein bisschen aufeinander zugehen und dann kann die gute Lösung rauskommen. Also es müssen ein paar Veränderungen gemacht werden. Da ein Zug 4 Minuten früher, da ein Zug 4 Minuten später. Und es ist auch finanzierbar, das ist das Wichtige.
1: Eine vollständige Reaktivierung der Hesselbergbahn von Gunzenhausen nach Nördlingen und die Reaktivierung der romantischen Schiene von Nördlingen bis Dombühl. Dafür setzt sich auch der Verkehrsclub Deutschland ein. Der gemeinnützige Umweltverband steht für Mobilität für Menschen. Darunter fällt auch die Befreiung aus der Abhängigkeit vom Auto für die Bevölkerung auf dem Land.
7: Wir waren gerne bereit, vom VCD Bayern das sowohl finanziell deutlich zu unterstützen, wie auch einige von uns persönlich, wie auch über Social Media, wo es ging, halt das Ganze bekannt zu machen. Weil es ist wirklich sehr toll, weil über so eine Sonderfahrt kann man einfach mal zeigen, wie so eine Bahn funktioniert. Zu dem Thema ist zwar schon einiges gesagt, ich möchte aber noch mal ergänzen.
8: dass ich damals, als im Wassertrüdingen das Stück nach Gunzenhausen eröffnet wurde, ich eine absolute Euphorie aller Anwesenden gespürt habe. Jetzt geht's los, jetzt muss es weiterkommen, jetzt muss das südliche Stück kommen und jetzt muss die romanische Schiene auch kommen. Es war wirklich quer durch die Bank, alle Leute euphorisch, und es war sogar eine 88-jährige Dame, die hinkam, meine Hände drückte und sagte, ich danke Ihnen, dass Sie sich engagiert haben, Sie und die anderen hier, dass ich das noch erleben darf, dass diese Strecke kommt. Es war wirklich sehr emotional. Und ich denke mir, damals ging es wirklich los, der Rest der Strecken wird kommen. Das ist ganz klar. Und ich meine, wenn wir reden heute immer von Resilienz und von Netzwirkungen. Und es ist wirklich eine absolute Netzwirkung. Beide Strecken, wenn die Hesselbergbahn durchgebunden ist hier, wie auch wenn die romanische Schiene kommt, haben wir letztendlich ein großartiges Netz.
1: Das meint Dr. Christian Loos, VCD-Landesvorsitzender in Bayern. Mehr Informationen über den VCD findet ihr auf www.vcd.org. Während der Vorträge stärken sich die Besucherinnen der Sonderzugfahrt mit Kaffee und Kuchen. Vom Hauptbahnhof Nördlingen geht es auf der romantischen Schiene weiter. Der letzte Stopp? Das Frühlingsfest in Wilburgstetten. Dort wird die Sonderzugfahrt von einer großen Gruppe freudig winkender Menschen begrüßt. Hier gibt es Getränke, Falafel und Live-Musik. Manche der Teilnehmerinnen der Sonderzugfahrt bleiben hier oder fahren mit einem Bus nach Wassertrüdingen. Andere fahren anschließend noch mit dem Zug zurück nach Nördlingen. Dort endet die Sonderzugfahrt. Während der Zug gemütlich durch die fränkische Landschaft tuckert, resümieren die Fahrgäste noch einmal die Geschehnisse des Tages.
9: Wilburgstetten war für mich das Highlight, diese Begrüßung, diese sehr, sehr vielen Leute. Dann das tolle Fest, was die jetzt gerade, das Frühlingsfest, was sie gerade feiern. Aber sie haben gesagt, diese Bahnreaktivierungsfahrt jetzt oder dieser Sonderzug hat natürlich, das war noch das I-Pünktchen für diese Feier. Und das war sehr schön, sehr lebendig. Und die wollen auf keinen Fall auf diese wichtige Bahn hier verzichten.
10: Ja, wunderschöne Gegend und man hat dann ganz neue Ausblicke in die mittelfränkische Landschaft, also hat uns sehr gut gefallen. Die Strecke war auf jeden Fall auch schön.
0: Und damit kommt der Sonderzug am Bahnhof in Nördlingen zum Stehen. Der Zug endet hier. Bitte alle aussteigen. Der Ausstieg in Fahrtrichtung links. Die Sonderzugfahrt auf der Strecke von Wassertrüdingen nach Nördlingen und Wilburgstetten fand am 3. Mai statt. Organisiert wurde sie von Paul Hettler und der Initiative Mission Bahnstation. Ziel war es, auf die fehlenden Mobilitätsangebote auf dem Land aufmerksam zu machen, besonders auf die Bahnstreckenaktivierung der Hesselbergbahn. Unterstützt wurde die Initiative dabei von lokalen Firmen, den LokalpolitikerInnen, der Zivilgesellschaft und dem Verkehrsclub Deutschland. Der Anschluss zum nächsten Song wird voraussichtlich erreicht. Wir hören Tara Klörken Trio mit Somewhere Good.

0: Gestern war der internationale Tag der leichten Sprache. Diesen Tag gibt es seit 2020 und er macht darauf aufmerksam, wie wichtig barrierefreie Kommunikation ist. Laut der Leo-Studie der Uni Hamburg sollen ca. 17 Millionen Erwachsene in Deutschland Schwierigkeiten haben, komplexe Texte zu verstehen. Deswegen bedarf es eines sprachlichen Rollstuhls. Der Lebensraum e.V. in Halle hat sich dieser Aufgabe angenommen und besitzt ein Büro für leichte Sprache, bei dem künftig auch kostenlose Sprechstunden angeboten werden sollen. Radio Korax sprach mit Marc Dietzel vom Lebensraum e.V. in Halle über die Rolle von leichter Sprache.
1: Was genau ist denn überhaupt leichte Sprache?
2: Also leichte Sprache ist tatsächlich eine Art der Sprache, die dazu beitragen sollen, dass alle Menschen Informationen verstehen, die sonst vielleicht irgendwo verloren gehen. Also es ist eine Fachsprache tatsächlich, die einer Übersetzung bedarf, und es ist eine stark vereinfachte Sprache, die zum Beispiel darauf setzt, dass es nur Hauptsätze gibt und die auch mit gewissen formalen Anforderungen halt kommt, die im Layout sich widerspiegeln. Es geht im Endeffekt darum, dass schwierige Texte leicht verständlich werden und das auch von der Prüfgruppe entsprechend geprüft wird.
1: Wie sieht denn dann so euer Prozess im Büro der leichten Sprache aus? Also wie kann ich mir das vorstellen? Wie wird Sprache vereinfacht?
2: Ja, also bei uns läuft das so, dass Organisationen zu uns kommen und die Organisationen haben dann zum Beispiel irgendwelche Verträge oder Flyer oder Webseiten, wo sie sagen die Informationen sollten allen irgendwie zugänglich sein, und die werden dann von Übersetzerinnen übersetzt, und die KollegInnen, die da halt arbeiten, gucken sich diese Texte an, gucken, welche Wörter sind vielleicht schwierig, welche Sätze mit Nebensatz müssen nochmal irgendwie umgestellt werden, und dann werden diese Texte im Prinzip übersetzt, also so, dass die einmal dann in leichter Sprache verschiedene, vielleicht schwierige Begrifflichkeiten auch nochmal erklärt werden. Und der nächste Schritt ist dann, dass es eine Prüfgruppe gibt, und die Prüfgruppe besteht aus Menschen, die auf leichte Sprache angewiesen sind und die sich dann zusammen mit den Übersetzerinnen im Prinzip die übersetzten Texte angucken und da dann nochmal im Prinzip ein Auge drauf haben, was ist jetzt wirklich verständlich, weil das passiert halt auch manchmal, dass eine Übersetzung irgendwie vorliegt und die Übersetzung ist dann vielleicht aber gar nicht so verständlich, wie das gedacht war, und da wird im Prinzip nochmal drauf geguckt und das auch überprüft, ob das wirklich auch so verständlich ist. Und die Bebilderung, die habe ich jetzt noch vergessen, weil leichte Sprache tatsächlich auch immer mit noch einer bildlichen Ebene im Prinzip kommt.
1: Okay, also arbeitet ihr dann quasi mit betroffenen Personen oder mit Personen, die darauf angewiesen sind, ja dann zusammen? Die Tagesschau zum Beispiel gibt es ja jetzt seit circa 2 Jahren erst in leichter Sprache. Die Tagesschau ist ja ein sehr, sehr wichtiges Medium für die Bevölkerung. Also sehr, sehr viele Leute schauen sich das an, kriegen ihre Informationen von der Tagesschau. Wo siehst du in der Medienlandschaft noch Potenzial für leichte oder einfache Sprache?
2: Also in der Medienlandschaft ist es tatsächlich schön, dass es solche Angebote auch schon gibt. Tatsächlich merken wir bei sowas auch immer, dass das ganz vielen Leuten natürlich auch zugutekommt, die man vielleicht auch gar nicht so am Anfang irgendwie mitgedacht hat. In der Medienlandschaft ist es tatsächlich schwierig, weil es erfordert immer ein gewisses Maß an Abstraktion und irgendwie Wissen, was irgendwie vorher da ist. Und das alles einmal so einfach zu erklären, ist tatsächlich relativ schwierig, gerade wenn es dann irgendwie um Themen geht, praktisch einfach ein bisschen tiefer reingehen, sage ich mal. Was uns bewusst ist oder was wir kennen, ist, dass zum Beispiel die Zeitung vom Bundestag, das Parlament, die haben zum Beispiel so einen Einleger in leichter Sprache, wo immer so ein Artikel irgendwie herausgenommen wird, und das sind aber tatsächlich so Medienproduzenten, sage ich mal, die schon irgendwie auch ein gewisses öffentliches Interesse haben. So diese privaten Medienoutlets, die haben das relativ wenig.
1: Vielleicht ganz kurz, du hattest gesagt, dass es da auch schwierig ist, oft Artikel in leichte Sprache zu übersetzen, weil sehr, sehr viel Vorwissen gefordert ist. Besteht da drin ein Risiko, dass Inhalte nicht komplett rübergebracht werden können?
2: Was heißt ein Risiko. Also so, was das Ganze macht, ist, dass es erstmal halt Themen aufgreift, die im Prinzip unter einem Fachjargon, also schwierigen Begriffen erstmal irgendwie versteckt sind, und es macht es erstmal mehr Leuten irgendwie zugänglicher, überhaupt sich über so ein Thema zu belesen, ohne dass man halt jetzt tief in Wirtschaftstheorie oder in Politikwissenschaften drinstecken muss. Das ist auf jeden Fall ein großer Vorteil. Natürlich handelt es sich auch um eine Vereinfachung, aber das ist natürlich auch, naja, ich würde fast sagen, halt auch eine Chance, dass man auch alle Leute erstmal irgendwie ein bisschen mehr mitnimmt, und wer dann Lust drauf hat, sich im Prinzip in bestimmten Themenbereichen auch tiefer und eingehender damit zu beschäftigen, der hat ja auch die Möglichkeit dazu. Von der Seite her würde ich sagen, das ist jetzt nicht unbedingt ein Risiko. Ich glaube eher, dass da halt eine große Chance auch liegt, einfach noch mehr Leute für Themen zu interessieren, die vielleicht sonst halt auch von so einer, ja, sehr getragenen, schwierigen Sprache irgendwie abgeschreckt werden.
1: Jetzt haben wir ja schon viel über Kommunikation, Sprache in der Kommunikation mit der Öffentlichkeit, Stichwort Medien, gesprochen. Sprache hat ja zweifellos auch das Potenzial, auszugrenzen und Zugehörigkeiten zu schaffen. Stichwort Augenhöhe, Inklusion. Welche Rolle spielt so eine leichte Sprache in einer Demokratie oder in einer Gesellschaft, in der man sagt, okay, wir sind eine demokratische Gesellschaft, wir wollen alle mit einbinden?
2: Also da kann ich nur davon berichten, wir haben im Rahmen des Europäischen Protesttags zur Gleichstellung von Menschen mit Behinderung haben wir einen Workshop gemacht, der sich um politische Bildung drehte und die Landtagswahlen 2026 in Sachsen-Anhalt im Blick hatte. Und da ist uns dann tatsächlich aufgefallen, dass zum Beispiel die Wahlprogramme aller Parteien nicht in leichter Sprache vorliegen. Und das ist natürlich ein Punkt, wo ja Leute auch tatsächlich einfach von einer Willensbildung und einer politischen Teilhabe auch aktiv irgendwie ausgeschlossen werden. Also so, die Menschen haben keinen Zugriff auf die Wahlprogramme in leichter Sprache. Das ist natürlich sehr schade für die Demokratie und für die Willensbildung. Also so, weil die Leute sind auf jeden Fall politisch engagiert, sind interessiert und haben aber halt vielleicht einfach dieses sprachliche Niveau nicht, dann sich dadurch so ein Wahlprogramm durchzukämpfen. Und das ist jetzt, wo wir sagen, also das merken wir in unserer Arbeit und das merken wir, wenn wir eben mit Menschen mit Behinderungen irgendwie zusammenarbeiten. Aber das sind halt natürlich auch Sachen, wo ich auch glaube, dass das viel mehr Menschen auch so geht. Also wenn man sich so ein Wahlprogramm irgendwie durchliest, dass man da jetzt auch nicht unbedingt alles immer so versteht, wie es gemeint ist und was da irgendwie dahinter steht. Also so, das ist, glaube ich, auch auf jeden Fall ein Feld, wo sehr viele Leute auch davon profitieren könnten und was da auch ja so zu einer demokratischen Gesellschaft irgendwie auch mit dazugehört, dass alle das auch verstehen, worüber sie abstimmen.
1: Ihr habt eine offene Sprechstunde, bei der ihr kostenlos Unterstützung beim Verstehen von Texten anbietet. Was ist denn eure Vision mit diesem Angebot und was erhofft ihr euch damit?
2: Ja, also unsere Vision damit ist relativ klar. Also wir merken das immer wieder. Wir haben das immer mal bei so verschiedenen Ständen oder Festen irgendwie gemacht. Und da war tatsächlich auch einfach ein Zulauf da, dass Leute zu uns gekommen sind und gesagt haben, hier, guck mal, den Text verstehen wir nicht. Könntest du mir das vielleicht irgendwie übersetzen und könntest du mir das erklären, was da ist? Und genau, wir machen jetzt im Teilhabezentrum in der Magdeburger Straße 33 an jedem zweiten und vierten Mittwoch im Monat, beginnend im Juni, machen wir jetzt so eine kostenlose Sprechstunde von 16 bis 17 Uhr, wo im Prinzip jeder mit schwierigen Schreiben, die man irgendwie bekommt, zu uns kommen können. Und da sitzt dann jemand von uns aus dem Team da und übersetzt das im Prinzip mit den Interessenten, die da kommen. Und wir schreiben das dann auch nochmal so kurz in leichter Sprache auf, und dass man das auch mit nach Hause nehmen kann und auch weiß, was dann jetzt irgendwie die Übersetzung davon war. Und unser Gedanke ist auf der einen Seite, dass wir natürlich den Menschen irgendwie helfen wollen, da irgendwie auch das, was sie bekommen, einfach zu verstehen und einfach daraufhin ihre eigene Meinung sich bilden zu können und Sachen selber zu bestimmen. Auf der anderen Seite, ja, wollen wir natürlich auch gucken, was sind denn das jetzt so für Schreiben, die uns da oft begegnen und die entsprechend den Leuten oft begegnen, dass man dann vielleicht auch mal an die entsprechenden Organisationen oder so herantreten kann und sagen kann, so hier, uns ist aufgefallen, da gibt es auf jeden Fall irgendwie das Bedürfnis, da kommen die Leute zu uns, und vielleicht wäre es gut, wenn man das von Anfang an schon irgendwie auch mal in leichter Sprache hat.
0: Das war ein Beitrag über einfache Sprache mit Marc Dietzel vom Lebensraum e.V. Und das war die erste Stunde Stoffwechsel. Für euch geht's gleich weiter mit einer Folge Mach mal langsam über zwei ganz besondere Kulturorte hier in Nürnberg. Also genießt die Sonne an Ton und Technik. War für euch Timo Müller. Vielen Dank fürs Zuhören und bis zum nächsten Mal.

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1: Herzlich willkommen heute zu Mach mal langsam im Mai 26. Unser Thema heute: Orte der Entschleunigung. Wir stellen euch heute zwei besondere Veranstaltungsorte in Nürnberg vor und haben dazu Gäste eingeladen, nämlich Jonas Arari für das Stellwerk und Willi Wiesner für den Go-Garten. Wir freuen uns sehr, dass ihr bei uns in der Sendung hier seid. Hallo.
2: Danke für die Einladung.
1: Wir fangen einfach gleich mal an. Ich weiß nicht, wer die erste Frage beantworten will. Ich möchte von euch einfach mal wissen, wie es bei euch angefangen hat. Was war die Idee, was war der Zündfunke?
3: Also ich bin der Jonas, ich erzähle jetzt mal vom Stellwerk. Also das Stellwerk ist ja nur unser Ort. Der Verein, der dahinter steht, heißt Kombinat Weichensteller. Ich selber war nicht dabei, als der Verein gegründet wurde. Also ich kam erst ein bisschen später dazu. Aber ich kenne natürlich die Geschichte dahinter. Also das ist ein altes Stellwerk, wie der Name schon sagt. Also es ist im Nürnberger Nordosten. Und irgendwann wurde das von der Bahn wohl nicht mehr benötigt und wurde dann halbwegs günstig veräußert. Und das hat jemand gekauft, der da ein bisschen Kultur reingemacht hat in den 90ern. So, ja, ich würde sagen, leichte Subkultur, vielleicht nicht ganz so subversiv, wie wir es jetzt machen. Und unter der Woche Veranstaltungen, Ausstellungen, Atelier. Und dann auch, um das ein bisschen zu finanzieren, hat er das vermietet für Partys am Wochenende. Und das ist dann irgendwann so passiert, dass eben zwei Freundeskreise das gemietet haben für eine Feier. Und dann wohl Sonntag zur Abnahme lief die Feier noch, als er kam, und dann hat er so gesagt, na okay, dann komme ich halt Montag wieder. Und dann hat er Montag die Abnahme gemacht und die waren alle so begeistert. Und dann hat er gefragt, wollt ihr nicht die Vermietungen für uns managen? Und dann war die Antwort, nee, aber wenn du den ganzen Schuppen loswerden willst, dann wird man den schon nehmen. Und dann wurde ein bisschen verhandelt. Der hat eben sichergestellt, dass es hier auch um Kultur geht, dass sich da niemand bereichern will. Und dann hat er dazu gestimmt zu einem Mietkauf. 700 Euro im Monat, 70.000 sind es insgesamt, und wir haben es jetzt mittlerweile fast abbezahlt. Also das heißt, wir haben das Glück, was ja sehr wenige haben, dass wir keinen Mieter haben, der uns im Nacken sitzt, der uns rausschmeißen kann, sondern uns gehört das Stellwerk selber, was wirklich ein sehr großes Glück für uns ist.
1: Und wann war das? Wann habt ihr da angefangen?
3: Also das war 2019. Und ich bin dann eben so Anfang 2020 dazu gekommen. Genau.
1: Willi, bei dir spielt die Bahn, glaube ich, auch eine Rolle?
4: Jawohl, und zwar, unser Gelände ist an der Austraße im Gostenhof. Im Prinzip eines der ältesten Bahngelände, die Nürnberg hat. War früher schon von der Königlich Bayerischen Eisenbahn bespielt und bearbeitet. Und da ist ein Teil entlang der Ausstraße, ist mal von der Stadt übernommen worden. Da wollten die im Rahmen der Stadtsanierung diese Hinterwerkstätten nach außen verlegen. Und da war ein Bereich, der hat auf eine Länge von 100 Meter kein Zugangstor. Der ist dann in Dornröschenschlaf verfallen. Und ich habe wohne in der Ausstraße oder habe in der Ausstraße damals gewohnt, habe das Gelände gesehen und habe dann mal für ein Kunstprojekt, das wir zusammen mit anderen Künstlern in Gostenhof gemacht haben, es war Go-Kids, Kunst im öffentlichen Raum für Kinder, und ich habe gesagt, naja, das wäre jetzt eigentlich ein optimales Gelände, dass

0: wenn man das als Atelier, Werkstatt, Galerie, Open-Air-Galerie oder so nutzen kann. Es war komplett zugewuchert, war nicht erschlossen, kein Strom, kein Wasser. Und da haben wir dann im Prinzip für kulturelle Nutzung das von der Stadt für einen günstigen Pachtpreis gekriegt und haben das 2013 dann angefangen zu entwickeln. Das ging dann über Jahre, haben dann auch mal ein bisschen Geld gekriegt von der Stadtentwicklung für einen Stromanschluss und für Wasseranschluss. Wasser geht vom Nachbarstützpunkt, das ist der Sörstützpunkt mit Schlauchanschluss, leider nicht frostsicher, aber so hat es angefangen, dass wir nach und nach das Gelände dann entwickelt haben. Ja, es hat zuerst mit kleinen Veranstaltungen angefangen. Es ging so 2017 mit dem Luftpark los. Dann kam nach und nach kam dann auch mein Toilettenwagen. Dann haben wir eine kleine Bühne gebaut und ein bisschen Ausschank. Dann, weil es halt der ehemalige Bahngelände war, konnte man da jetzt nicht viel mit Garten oder anpflanzen, weil es war hauptsächlich Bahnschotter und schlechtes Erdreich, und haben wir mit Wannen eine sogenannte Wannenburg installiert, die wir bepflanzt haben, und haben dann da so ein paar auch, wie soll man sagen, so Grünprojekte entwickelt. Das ist auch eben ein Teil von dem Konzept von dem Gelände, dass man da einfach sagen, wegen Experimente machen kann und schauen kann, was so geht. Ja, wir haben dann auch 2014 einen Trägerverein gegründet, um jetzt nicht nur den Go-Garten zu bespielen, sondern auch andere Kultur- und Kunstaktionen durchzuführen. Wir waren dann bei den Kostenhofen Ateliertagen als Veranstaltungsort mit dort. Später dann ging es los mit Bierchen und Bühnchen. Das war dann auch so wegen der die Bank, die wir hatten. Wenn das Wetter gut war, dann hatten wir wieder wegen finanzielle Mittel, die uns so durchs Jahr gebracht haben. Dann eben andere Geschichten, Workshops und Veranstaltungen, einzelne Projektmittel, ein bisschen was, aber sehr kontinuierlich jedes Jahr vom Agenda 21 Büro, weil wir eben auch, wie gesagt, solche Gartenwasserprojekte oder mal Solarstromanlage und solche Geschichten, Regenwassersammlung haben wir gemacht. Da gab es immer wieder kleine Mittel und da haben wir Jahr für Jahr das weiterentwickelt.
1: Ja, zu den einzelnen Veranstaltungen, die ihr jetzt noch macht und die ihr vielleicht auch erwünscht, kommen wir dann noch. Da hast du jetzt schon, ihr habt ja auch ein bisschen Garten bei euch.
2: Ja, genau.
1: Und der wird auch mit einbezogen.
2: Ja, genau. Also der ist ein Garten, den wir auch nutzen können. Der ist offiziell noch nicht in unserer Hand, aber da gab es irgendwelche Verkaufshürden vom Gesetz, dass das erst eine Weile liegen muss, bis das veräußert werden kann. Das ist jetzt soweit. Wir sind gerade dran, noch die Gartengrundstücke zu kaufen. Also das ist, wir haben so einen, nennen wir Schottergarten, der ist direkt nebendran, so ein Lagerplatz. Da haben wir unser Feuerholz, Schrott, Metall, Bastelsachen für Bastelprojekte. Dahinter gibt es dann noch einen Gemüsegarten, der ja ein Jahr vielleicht mal ein bisschen mehr, dann ein bisschen weniger genutzt wird, je nachdem, wie viele Mitglieder sich da aktiv beteiligen wollen. Da wird dann einfach ein bisschen Gemüse angebaut. Das ist eben viel auch für Leute, die halt keinen eigenen Garten haben, die sich da ein bisschen verwirklichen können. Und noch eine Wiese haben wir auch. Also das ist neben dem Stellwerk geht ein Weg, der über unser Grundstück geht, wo aber Wegrecht besteht, den wir natürlich gewähren, und Bahnübergang. Daneben ist eine Wiese, wo wir auch ein bisschen Wildblumen ausgesät haben und haben dann noch so ein Holzpodest mal hingebaut, um da irgendwie Stellen zu schaffen, um zu verweilen, weil wir gemerkt haben, da hängen doch mal öfter irgendwelche Jugendlichen rum, und warum sollen die auf der Wiese sitzen oder im Regen? Die können sich doch auf die schöne Bank setzen. Wir haben da auf Festivals zum Beispiel Sitzgelegenheiten gebaut und danach haben wir die einfach dahingestellt. Jetzt hat letztens auch jemand, ein Mitglied, seinen alten Bus verschrottet und hat einfach den kompletten Bus leer gebaut und dann auch auf unser Grundstück gestellt. Der steht jetzt neben dem Bahnübergang, da kann man sich einfach reinsetzen. Klar, da war dann auch mal ein Hakenkreuz drin, aber nur weil es ein paar blöde Leute gibt, ist es ja trotzdem gut, sowas zu haben, und es wird vorrangig gut genutzt. Und dann gibt es noch nochmal einen Gartenbereich, der auch gar nicht mal so klein ist, also der ist ziemlich, Anfang vielleicht so 5-6 Meter breit, wird immer schmaler, und das ist dann unser Vereinsgarten sozusagen, den nur die Mitglieder nutzen. Da gibt es einen Grill, eine Gartenhütte, kein Strom und kein Wasser. Mittlerweile haben wir eine Solaranlage hingebaut und da treffen wir uns auch öfter mal zum Grillen oder zum Abhängen. Es ist immer ein schöner Platz, wo man unter sich sein kann für alle, ja, Mitglieder, die eben keine eigene Grünfläche haben zu Hause oder keinen eigenen Garten haben, genau.
1: Also ihr könnt sowohl das ganze Jahr drin was machen und im Sommer oder wenn es schön ist, könnt ihr auch was draußen machen.
2: Genau, wobei man sagen muss, unser Konzept vom Stellwerk ist ja auch, dass wir das Stellwerk vermieten, ganz viel am Wochenende, also meistens oder eigentlich immer private Feiern, also der Ort ist einfach nicht dafür ausgelegt, um da öffentliche Veranstaltungen zu machen, das ist nicht möglich, da, die Regulatorien, das klappt einfach nicht bei uns, aber für private Vermietungen im kleinen Rahmen ist es eben möglich, das heißt, als Stellwerkmitglied kann ich unter Umständen dann auch am Wochenende da nicht rein, also weil es einfach vermietet wird, dadurch verdienen wir eben unser Geld, zahlen den, also halt den Mietkauf ab. Aber generell, dieser Garten ist eben, meine, im Winter ist natürlich kalt, aber sonst ist ein Platz, den wir immer für uns haben, genau. Und in der Woche ist das Stellwerk nicht so oft genutzt. Da kann jedes Mitglied immer hingehen, wenn es will. Und ja, da seid ihr ja auch öfter Gast mit eurem Salon der unerfüllten Wünsche zum Beispiel. Und da sind wir immer offen für coole Projekte, wenn es selbst, also Sachen sind, die nicht kommerziell sind, politische Sachen, dann wird es auch immer gerne umsonst zur Verfügung gestellt.
1: Bei euch ist das ja anders, Willi. Ihr könnt nur draußen Veranstaltungen machen, ne?
0: Genau, genau. Wir sind ein reiner Open-Air-Bereich praktisch. Wir machen zwar ein paar Veranstaltungen, allerdings wirklich bloß 10, 12 im Jahr. Vielleicht insgesamt ist es eine Handvoll, die ein wenig lauter ist. Ansonsten, ja, privat, für Privatfeiern können wir es leider nicht vermieden. Wir haben halt die Problematik, dass an der Ausstraße, das ist eine durchgehende Wohnbebauung und da müssen wir einfach Rücksicht nehmen auf die Anwohner. Das hat sich zwar gut entwickelt, kommen auch immer viele zu unseren Veranstaltungen, aber es ist trotzdem immer ein Risiko und um 22 Uhr muss halt Schluss sein. Geht leider nicht anders, aber ansonsten gibt es alle Möglichkeiten. Wir haben extra auch einen Bereich, in dem man Workshops veranstalten kann. Wir haben ja auch so eine Ruhezone mit einem Gartenteich und einem Hochteich. Das ist alles recht idyllisch und ruhig. Wir haben während Corona zum Beispiel haben wir Chorproben dort gehabt. Da durften wir ja nicht in geschlossenen Räumen. Wir hatten auch eine Samba-Band, aber bloß einmal. Das war einfach brachial laut. Das, aber ansonsten, wie gesagt, wir haben Sommerfeste von gemeinnützigen Vereinen oder es machen auch mal welche im Sommer ihre Vorstandssitzungen. Der Nummer für der Stadtkanal war auch mal bei uns zum Feiern. Und also solche Sachen, die gehen schon.
1: Okay, jetzt verschnaufen wir mal kurz und ich spiele mal ein wenig Musik. Wir hören uns gleich wieder. 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

0: Ja, das war ein Stück von Centrifuga, zu denen kommen wir später auch nochmal. Das Stück heißt Cozy, also so gemütlich. Würdet ihr sagen, dass euer Ort was Gemütliches ist?
1: Ja, auf jeden Fall. Also viele von unseren Mitgliedern bezeichnen das als unser Wohnzimmer. Also wir haben das Haupthaus an sich, also wie es schon immer da stand, das Stellwerk ist einfach ein ziemlich hohes Erdgeschoss, in dem ist die Tanzfläche mit einem DJ-Pult und der erste Stock, da haben wir uns Sofas reingestellt, es ist schön dekoriert, da stehen so ein paar, also alles Mögliche vom Recyclinghof, schöne alte Lampen. Wir haben viele kreative Mitglieder, die sich da austoben und mal ein schönes Bild haben. Wir haben viele Fotografen und da wird immer wieder wild dekoriert. Und das ist ja einfach ein Ort, an dem man richtig schön abhängen kann. Und es ist schon immer so ein Running Gag. Das Schwierigste am Stellwerk ist immer den Absprung zu schaffen, weil es sich einfach anfühlt wie zu Hause. Man sitzt in seinem Wohnzimmer und dann will man irgendwie auch nicht gehen. Also ich bin da auch schon oft sehr, sehr lange im Sofa geblieben, obwohl es vielleicht dann doch schlauer gewesen wäre, sich ins Bett zu legen, aber es ist einfach so schön da.
0: Ja. Und bei euch, Willi?
2: Naja, auf jeden Fall. Also wir haben ja einen Bereich vorne bei der Bühne, da ist auch eine Terrasse. Und ich würde jetzt mal behaupten, wir haben da die schönsten Sonnenuntergänge von Nürnberg. Und auch der Bereich mit dem Teich, das ist alles schon sehr idyllisch. Weiter hinten, ich meine, das Gelände ist ja relativ groß, da haben wir dann eine Außenwerkstatt, da kann man dann auch mal richtig zupacken und so. Wir haben auch Materiallagerstätten dort, wir machen viel mit Upcycling, also setzen alte Baustoffe ein oder wie auch unsere Bühne, die ist aus einem Messebausystem, das wir überlassen bekommen haben, System Mero, da ist eigentlich alles von uns gebaut, was irgendwo Überdachungen oder Lagerschränke oder so Zeug. Ja, gemütlich auf alle Fälle. Und
1: ja, ich finde auch gut, dass du gesagt hast, schönsten Sonnenuntergänge, weil die schönsten Sonnenaufgänge sind nämlich bei uns.
0: Und beides mal.
1: Wir haben wunderschöne Fenster, und wenn man im ersten Stock sitzt, also so ein riesengroße, sehr, sehr, sehr, also ich habe noch nie so Fenster gesehen, also sehr schön geformt und da scheint dann die Sonne von der einen Seite rein morgens und es ist einfach immer wunderbar, wie das dann durch den kompletten Raum durchstrahlt. Wir haben da viele so Lichtfänger, so Lichtkristalle, die das Licht dann aufspalten. Ein bisschen Nebel kommt immer von unten hoch, also das ist so eine, die Morgenstimmung ist wunderbar im Stellwerk. Und davor sind eben so Schrebergärten, das heißt kein Haus, das die Sonne verdeckt, sondern die scheint einfach rein und zieht dann schön am Stellwerk vorbei.
0: Bei beiden Orten sind Schienen daneben. Also bei euch, ja. Willi, im Go-Garten, der Sonnenuntergang liegt ja auch daran, dass ihr eben dieses ganze Riesenbahngelände da habt, ja, und da auch keine Häuser habt.
2: Ne? Ja, und das ist, wie gesagt, bis, ich weiß jetzt nicht genau, 2009, 2010 war das ja Containerbahnhof und da war im Prinzip bis auf die Höhe vom Dachgeschoss von den Häusern die Container gestanden, da war nichts mit Sonne und so. Ich habe das Glück gehabt, Dachgeschosswohnung zu haben an der Ausstraße und konnte knapp drüber schauen. Aber jetzt als Ausbesserungswerk für die S-Bahn-Züge ist es ja total unverbaut. Und wir haben wirklich auch von früh bis spät Sonne. Also das ist, deswegen rentieren sich auch unsere Kollektoren da ganz hervorragend. Und ja, wenn das Wetter passt, da bin ich, sind wir die meiste Zeit im Garten. Ist auch nicht so überhitzt wie jetzt die Bebauung in den Straßen drinnen. Mhm. Da geht ein bisschen der Wind auch immer wieder. Das ist diese Ost-West-Schneise, die da ist. Also wir sind da sehr zufrieden.
0: Traumhaft.
1: Ja, also wir haben die Grevenbergbahn, ist eine einspurige Bahn, direkt nebendran. Und auch das Glück, dass so ein Eisenbahnverein tatsächlich irgendwie vielleicht 50 Meter von uns weg ist. Und eine meiner ersten, oder das war, glaube ich, sogar, bin ich ganz sicher, ob es meine erste Feier im Stellwerk war, dass ich dann bis morgens geblieben bin und früh im Außenbereich saß und dann sitzt man tatsächlich vielleicht 3 Meter neben den Gleisen und plötzlich wird es dunkel. Ich dachte schon so, ist jetzt irgendwie das Wetter umgeschlagen, schau rüber und dann steht so eine schwarze, alte Dampflok neben mir. Wie man sich's vorstellt, aus so einem Film, klassisch, und das sind halt einfach diese so Eisenbahn-Freunde-Verein, die dann sonntags, der Fahrplan der Grevenbergbahn ist ja, fahren ja nicht so oft, an ihre Dampflok da spazieren fahren. Und ich meine, Wo gibt es am meisten zu gucken für die? Die halten eigentlich immer vom Stellwerk an und schauen mal in den Garten rein und dann gibt es immer den einen oder anderen, der rüber grüßt und mit denen ein bisschen das Quatschen anfängt. Und das finden die auch immer recht lustig. Mein Traum ist mal, irgendwann mit der Bahn vorzufahren, ins Stellwerk einzusteigen, aber es ist natürlich auch mit dem Bahnverkehr natürlich ja, nicht ganz einfach.
0: Jetzt nochmal zurück zu euren Strukturen, die ihr habt. Wir haben es vorhin schon gehört, der Go-Garten ist ein Verein, ihr seid auch ein Verein. Mhm. Wer ist sonst noch aktiv bei euch? Was für Leute sind das?
1: Also im Stellwerk ist es so, dass der Verein so aufgebaut ist, dass wir eigentlich nur aktive Mitglieder haben. Das heißt, wer Mitglied werden will, man kann nicht einfach unterschreiben und ist Mitglied, sondern es ist Mitarbeiter wünscht. Das heißt, man muss sich mal sehen lassen außerhalb von Partys, weil wir gemerkt haben, ja, auf Partys, es gibt Leute, die reden Sachen, die sie auch machen, aber es gibt viele Leute, die auf Partys einfach Sachen erzählen und dann die passieren nicht. Deswegen haben wir gesagt, komm mal so vorbei, ich glaube zwei Versammlungen und wir haben einmal im Monat ein Werkelwochenende, wo wir im Stellwerk werkeln, das heißt, wir reparieren Sachen, wir basteln Sachen, wir machen Deko, wir überlegen uns Sachen. Und man muss eben zu zwei Sitzungen kommen und zu einem Werkelwochenende, dann kann man Mitglied werden. Wir, Mitgliedsbeitrag sind 10 Euro im Monat. Es sind ungefähr 70 Mitglieder. Ich würde sagen, 30 davon sind aktiv, die viel gestalten. Der Rest sind auch wichtige Mitglieder, die halt jeder eine eigene Spezialfähigkeit hat, irgendwas kann. Und das merkt man dann auch oft, dass manche Leute, von denen man nie was hört, und plötzlich schreibt man in den Chat, man braucht das und das. Und dann kommt plötzlich was, ich kann das, mache ich schnell. Also es sind einfach ein bunt gemischter Haufen von, würde ich mal sagen, Mitte 20 wahrscheinlich bis fast 60. Also alles dabei, im Schnitt wahrscheinlich so um die 30. Und ja, also hauptsächlich einfach Leute aus der Szene, aus der Subkultur, die dann eben einen Ort gesucht haben, um sich zu verwirklichen und zu gestalten.
2: Ja, also es ist bei uns ähnlich. Wir haben allerdings wesentlich weniger Mitglieder. Wir haben auch so einen Passus in der Satzung mit drin, dass man mindestens 2 Jahre mit so Art wie die Prospects bei den Rockern, also man muss sich beweisen sozusagen. Und im Vorstand sind dann hauptsächlich Leute, die dann auch eigene Projekte betreuen. Ich zum Beispiel, ich bin eben der Projektleiter für den Go-Garten, für diese ganze Entwicklung von diesem Gelände. Dann haben wir noch eine, die ist, da kooperieren wir mit Queer Culture zusammen. Das ist die machen eine eigene Veranstaltungsreihe. Und was wir natürlich jetzt mit dem Go-Garten auch haben, wir haben eben diesen Raum, der die Möglichkeiten gibt, Sachen zu machen, aber wir kooperieren da mit anderen, die sich dann da eben mit einbringen. Wenn jetzt jemand zum Beispiel Lust hätte, eine Schwitzhütte zu bauen oder so im Winter, kein Problem, da kann er kommen, muss jetzt auch nicht unbedingt Mitglied sein. Also wir haben diese Strukturverein, dass wir einfach auch handlungsfähig sind und nochmal Fördergelder beantragen können und.
0: Wie viele Leute sind es, die da aktiv sind?
2: Also Mitglieder haben wir, glaube ich, jetzt 12. Aktiv sind insgesamt vielleicht bis zu 30. Mhm. Das ist ganz verschieden. Also wie gesagt, wir haben jetzt auch bei Sommerfesten Kooperationen, da machen andere Vereine ihre Aktionen bei uns, die zähle ich jetzt mal gar nicht mit. Das sind jetzt, würde ich jetzt auch sagen, keine kommerziellen Vermietungen, die zahlen zwar auch eine Nutzungspauschale, aber das ist alles nur auf Low Budget und kostendeckend für die Fixkosten.
0: Und wie ist bei euch die Altersstruktur?
2: Ich würde mal sagen, so zwischen 30 und 60, 65. Es ist, wie gesagt, ich bin jetzt auch schon älteres Semester. Das ist für uns so ein bisschen der Abenteuerspielplatz für Erwachsene.
0: Ich habe euch gebeten, eure Lieblingsmusik mitzubringen. Und da fangen wir jetzt gleich mal damit an. Ich spiele das Stück, das der Billy ausgesucht hat. Und er wird dann gleich was dazu sagen.

0: Ja, Willi, ich habe dich gefragt, was deine 2 bis 3 Lieblingsstücke sind. Und dann hast du mir von einer Band 3 Stücke geschickt. Sag mal, wer das ist und warum du so die so gut findest.
1: Ja, also die Band heißt Acapulco Gold und war jetzt auch prägend jetzt in meiner Jugend. Das war also Zeitgeist-Band, die jetzt nicht so bekannt geworden ist wie die Scherben zum Beispiel. Die hatten mal einen Nummer-1-Hit, Sodom und Gomorra. Und auf der gleichen Platte war ein Song, der war auf dem Index. Und da waren sie ja wieder raus aus dem Radio. Und das war schade darum, dass die jetzt so ein bisschen untergegangen sind. Und die haben wirklich fantastische Texte und in gewisser Hinsicht auch zeitlos, meines Erachtens. Und ich bin, aber jetzt, wenn ich einen Song vorschlagen darf, dann tue ich doch mal was, was man so nicht so oft hört.
0: Es geht ja auch bei den anderen Stücken noch deutlicher um eine freiere oder liberalere Drogenpolitik und ums Aussteigen. So, das ist wahrscheinlich auch deine Haltung, oder?
1: Ja, natürlich ist es, dass man sich dem Kommerz und ja, dem Kaufzwang ein bisschen entzieht, dass man eben sich auch ein wenig entschleunigt. Und gerade heutzutage ist es doch sehr, sehr auf diese, also schon regelrechter Konsumzwang, der einem auferlegt wird. Und dem arbeiten wir ja auch entgegen. Also unser Gelände ist ja zum Beispiel kein Biergarten und so weiter. Wir müssen jetzt keine Veranstaltung machen, wir müssen jetzt keine Getränke verkaufen und so weiter. Und das ist, glaube ich, heutzutage wichtig, dass man solche Überzeugungen besser leben kann und da dem ein bisschen was entgegensetzt, was ständig jetzt aufgedrückt wird.
0: Finanzierung haben wir vorhin ja schon mal gehabt. Bei euch ist es ja nicht so viel, was ihr aufbringen müsst, oder?
1: Nö, es ist relativ überschaubar. Wir haben halt ein bisschen Strom, ein bisschen Versicherung und ein bisschen Pacht und können das über niedrige Nutzungsgebühren oder eben unsere große Bank, wie gesagt, ist das Bierchen und Bühnchen, das verschafft uns da den finanziellen Spielraum, zu sagen, dass wir da keinen großen Druck haben. Und wenn wir irgendwelche Anschaffungen haben, das hat ja jeder irgendwie mal, wir können leider nicht alles gebraucht verwenden, ja, dann wird es nach und nach angeschafft. Wir machen das jetzt schon seit über 10 Jahren und kommt Zeit, kommt Geld, kommt das, was wir brauchen.
0: Sehr schön. Und bei euch ist es, du hast ja vorhin auch schon das angesprochen, am Wochenende wird es vermietet. Da kommt euer Einkommen rein wahrscheinlich oder eure
2: Genau.
0: Miete.
2: Ja, also das Haupteinkommen ist die Miete. Also die meisten oder sagen wir mal der Großteil der Vermietungen sind sogenannte Fremdvermietungen. Das heißt eben Leute, die nicht im Verein aktiv sind, die zahlen dann den regulären Preis. Das sind 450 Euro für, oder wird jetzt gerade erhöht auf 500 Euro für 23 Stunden, die ganze Nacht, 15 bis 14 Uhr. Es ist alles dabei, Bar, Kühlschränke, die Anlage und kann alles genutzt werden. Das heißt, oder so gesagt, unsere Fixkosten sind ungefähr 1500 im Monat, also die 700 Euro Mietkauf, dann kommen eben auch noch Strom, ein paar Versicherungen dazu, Wasser und so. Das heißt aber, dass wir im Prinzip schon mit drei vermieteten Tagen, also 3 Fremdvermietungen, haben wir schon unser Geld sozusagen drinnen. Mitglieder zahlen die Hälfte, weil wir auch selber viel aktiv sind, dass wir dann auch was davon haben. Und dann, ja, also wir machen noch ein bisschen auf Festivals mit. Wir waren so am Mahagoni-Festival ein bisschen aktiv. Jetzt sind wir seit diesem Jahr auch auf der Klangtherapie dabei, wobei man sagen muss, dass auf solchen idealistischen Festivals auch nicht wirklich Geld verdient wird. So, das machen wir auch eher einfach, weil es Spaß macht und weil wir Lust haben, uns dazu zu beteiligen, weil es so ein schönes Projekt ist. Also wenn da irgendwie mal, das sind jetzt von uns wahrscheinlich 6, 7, 8 Leute, die wirklich was tun dafür und mitarbeiten oder 10 Leute und ich meine, wenn da ein paar hundert Euro rumkommen, das ist schon viel so. Also da wird jetzt einfach nichts verdient, aber darum geht es auch nicht so. Es geht ja auch darum, wie es die meisten Mitglieder bei uns sind, einfach irgendwie auch was zu tun, was beizutragen zur Subkultur, da irgendwie mitzuhelfen. Genau, aber finanziell sind wir an sich ganz gut aufgestellt. Jetzt ist es gerade so, dass der Vorbesitzer, also das Haupthaus ist sozusagen dieses Stellwerk, zweistöckig, der hat dann noch einen Anbau dran gebaut, was offiziell ist ein Wetterschutz ist, der eigentlich auch nicht wirklich nutzbar ist, so offiziell, und der eben auch ein paar Baufehler hat, da muss man jetzt gerade schauen, da muss man auf jeden Fall in der nächsten Zeit was tun. Da werden auch ein bisschen größere Ausgaben auf uns zukommen. Da müssen wir auch schauen, wie wir das dann wieder finanzieren, über Crowdfunding vielleicht. Aber wir haben eben auch ein gutes Netzwerk, dass wir auch viele Handwerker haben, die mal da waren und dann auch sagen so, ey, das ist so cool hier. Leute, wenn ihr Hilfe braucht, sagt Bescheid, machen euch einen super Preis. So. Also das sind wir gerade dabei, das zu planen. Auch natürlich Bauamt und so weiter. Also dieser Anbau war auch damals illegal. Also es war nicht wir, es war vor unserer Zeit. Wir haben dann mit dem Bauamt irgendwann geredet und die haben eben jetzt gesagt, naja, es steht da, also deswegen darf es jetzt bleiben, es hat Bestandsschutz, also wir müssen es nicht abreißen, müssen jetzt halt schauen, was wir daraus machen, dass wir eben so groß bleiben oder vielleicht sogar das noch mehr Platz damit schaffen, dass es noch mehr nutzbar wird.
0: Okay, ich spiele jetzt auch dein Lied, das du rausgesucht hast, und ja, dann unterhalten wir uns dann auch drüber.
2: Okay, cool. Ja.

0: Jonas, was war das?
1: So, also als du gesagt hast, Lieblingslied, habe ich mir ein bisschen, war ich ein bisschen überfordert, weil ich habe so viele Lieblingslieder, ich bin ja auch DJ, leg viel auf und dachte mir dann, ich suche einfach was raus, was mich gerade so ein bisschen beschäftigt und was irgendwie so alle Bereiche von mir ein bisschen zeigt. Und das ist ein persisches Lied, also aus dem Iran, mein Papa ist Iraner. Deswegen dachte ich, passt das ganz gut. Und es ist ja auch gerade wirklich eine sehr schwierige politische Situation im Iran. Und ich weiß nicht genau, wie man es ausspricht. Tomac heißt der Rapper, glaube ich, das Track Basmadi. Und es ist auch nicht das Original, sondern ein Edit von einem Elektroproduzent. Es ist sozusagen ein Mid-Down-Tempo-Track. Das ist so die Geschwindigkeit, die ich auflege, manchmal auch ein bisschen langsamer. Deswegen dachte ich, passt das ganz gut, weil es auch ein Lied ist, das ich eben auch spiele, aber das eben andererseits auch ein bisschen meine Wurzeln zeigt. Und es ist halt eben ein iranischer Widerstandskämpfer, der auch für seine Musik im Gefängnis saß, dann überraschend freikam vor mehreren Monaten und aber momentan wieder verschollen ist und keiner weiß wirklich, ob er noch lebt oder wie es ihm geht, weil er eben entschieden hat, er bleibt im Iran, er will das Land nicht verlassen und weiterkämpfen. Und das, ja, dachte ich mir, ist auch einfach mal schön, das sowas zu zeigen und wichtig, das eben an die Öffentlichkeit zu bringen.
0: Ihr seid bei Mach mal langsam, heute zum Thema Orte der Entschleunigung. Wir stellen zwei Orte vor. Das eine ist der Gugarten und das andere ist das Stellwerk. Für den Gugarten ist Willi da, für das Stellwerk Jonas. Und für die HörerInnen, die nicht so, sich nicht so gut auskennen mit Nürnberg, kurz, der Gugarten liegt, wie der Name auch schon anklingen lässt, im Gostenhof. Das ist der Stadtteil, der ja eher ein linkes Image hat oder ja so das Kreuzberg Nürnberg, so eine Art. Und der ist auch sehr zentral. Und das Stellwerk ist in einem etwas abgelegenen Stadtteil, Herrnhütte, ist der nordwestliche Rand von Nürnberg, zwischen Baumärkten, Schrebergärten, wurde ja vorhin schon gesagt, und einer Bahnstrecke. Genau, und das liegt neben der ehemaligen Resi-Fabrik, Resi Schmelz. Die Älteren der HörerInnen werden das noch vielleicht kennen, also Willi und ich, wir wissen das noch, der Jonas nicht mehr. Genau. Okay, ich spiele jetzt gleich nochmal.
1: Nordosten, nicht Nordwesten.
0: Ach, aber kein Problem. Ja, du hast recht, sehr gut. Das ist der Du hast recht, das ist der Nordosten. Ja. Ich spiele jetzt gleich nochmal ein Stück, weil das unser Thema hier auch anschneidet und das ist wieder von Gentrifuga.
2: 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Juhu. 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

0: Hier draußen sind die anderen und hier sind wir. Wieso ist das so? Wir spielen hier zusammen und das macht Spaß. Mach doch einfach mit. Das ist so ein Ausschnitt aus dem Text des Stegreif-Poeten Werner, eigentlich auch eine Hymne für Orte wie eures. Wundert ihr euch manchmal, dass nicht mehr Leute aktiv sind, dass nicht mehr Leute mitmachen? Also, oder eigene Orte wie eure kreieren?
1: Ich würde sagen, jein. Also ich habe mich ja schon mein Leben lang irgendwie ein bisschen gewundert, warum sich viele Menschen so anders verhalten wie ich, bis ich irgendwann verstanden habe, dass, also ich bin sozusagen neurodivers, ich habe ADHS und Tick bei vielen Sachen ein bisschen anders. Und deswegen habe ich dann, es hat mir geholfen, dass ich das gelernt habe, dass ich eben dann ein bisschen gütiger zu mir war und gemerkt habe, okay, manche Sachen kann ich einfach nicht so gut, die andere problemlos machen, wie ihre Posts und E-Mails beantworten vielleicht. Aber dafür habe ich ein Gespür für Innovationen, für neue Sachen. Ich habe ein Gespür für Stimmungen und das habe ich aber auch erst lernen müssen. Also das hat dann sozusagen auch erst irgendwie im Stellwerk angefangen. Also ich bin ja der erste Vorstand und hätte mir das jemand vor sechs Jahren erzählt, hätte ich das nicht geglaubt, dass ich das mal werde. Also ich hätte auch nicht, warum auch, und warum sollen die auch mich dafür auswählen? Ja, und dann ist es halt einfach passiert so. Ich habe halt gemacht, was ich will und war dann auch noch ein bisschen schüchtern anfangs, bis ich irgendwann gemerkt habe, okay, anscheinend wollen die das so. Und wenn die alle sagen, also ich habe angefangen als zweiter Vorstand, dann mache ich einfach mal, was ich will so, weil sonst hätten sie mich ja nicht gewählt. Und es kam dann gut an und hat gut funktioniert. Also sozusagen, ich habe verstanden, dass jeder Mensch einfach so verschieden ist und man nicht sagen kann, weil ich was gerne mache oder weil ich jetzt sehe, dass es gemacht werden muss, dass das auch andere sehen. Davon kann ich nicht ausgehen, so genauso wie ich Sachen auch nicht sehe. Deswegen, einerseits verstehe ich es nicht, warum nicht mehr Menschen sich da einbringen. Andererseits sind alle so verschieden, dass ich ja auch nicht ahnen kann, was in den Köpfen passiert irgendwie. Aber ich denke schon, es gibt sicher mehr Leute als die, die wir sind, die da mitmachen würden, die wissen das vielleicht nicht. Und es passiert auch öfter, dass jemand dann mal, auch Leute, die schon länger kennen, nach Jahren irgendwann ins Stellwerk kommen und so, was ist das für ein Ort? Hätte ich das gewusst, so, ich würde sofort mitmachen. Also vielleicht ist es einfach auch schwierig zu greifen und zu glauben, dass es sowas gibt in der Stadt, so einen Ort, oder auch, dass es möglich ist. Ich meine, wie fange ich an, so einen Ort zu schaffen? Das ist ja eigentlich fast unmöglich halt. Ich kann jetzt nicht mir 10 Freunde holen und sagen, wir kaufen ein Haus und machen da Partys oder vermieten das. Das klappt ja eigentlich mal nicht so. Wir haben das Glück, wir sind direkt an dem Disco-Areal, das heißt, wir haben keine Lautstärkenprobleme, wir sind direkt an der Bahnstrecke, wir haben keine Anwohner. Das sind lauter so Sachen, die sind einfach richtig gut gelaufen so, und das kann man halt einfach nicht erwarten. Und man kennt ja immer wieder mal, gibt es ja so Leute, die so coole Locations an Start haben, wie der Willi mit dem Go-Garten, aber da gibt es dann auch die Sachen ab 10 Uhr Anwohner und so weiter. Also das ist einfach ein unglaublicher Glücksfall. Und ja, also wie gesagt, ja, ich verstehe die Leute, aber manchmal wundert mich auch ein bisschen.
2: Also ich habe den Eindruck, es gibt viele Leute, die meinen, es wären alles Dienstleistungen. Also ja, man könnte doch einmal das oder das machen, aber es soll ja doch jemand anders machen und so.
1: Ja, das stimmt.
2: Dann haben wir aber auf der anderen Seite doch auch immer mehr und mehr Initiativen, die ihre eigenen Ideen umsetzen. Wenn ich da an den Superblock in Gostenhof denke zum Beispiel oder ans Quellkollektiv, und das sind auch solche Räume, die Kreativität ermöglichen. Sowas gibt es schon auch. Aber es ist auch, wir haben die Diskussion oft, Verein ist jetzt auch so ein bisschen adäquierte Geschichte, Vereinsmeierei, das ist jetzt Gott sei Dank bei uns nicht so. Aber das schreckt etliche ab. Also deswegen, wenn wir jetzt hier Kooperationen haben mit irgendwelchen Initiativen, die was machen wollen, dann sind sie jetzt nicht an unseren Verein gebunden oder so. Das ist dann, da ist die Schwelle viel niedriger, selber mal was zu machen oder aktiv zu werden. Und das machen wir ja auch, wie gesagt, mit unseren zwei kleinen Veranstaltungsreihen. Darf ich meinen eigenen Werbeblog jetzt kurz?
0: Gerne.
2: Und zwar, ja, wir haben einen Sommer über am zweiten Donnerstag im Monat das anderswo mitschwingen. Das ist ein Freundeskreis aus der Musikhochschule. Da können sich dann Bands kurz vorstellen und danach wird gejammt. Wir bauen einen Grill auf, grillen und chillen unter dem Motto. Jeder, der will, kann sich was zum Grillen mitbringen und dann genießen wir eben da Musik und Sonnenuntergang. Und die zweite ist der letzte Donnerstag im Monat in Kooperation mit Queer Culture e.V. Wir machen den Queer Garden. Das ist ja im Prinzip auch mit DJs, die machen Party und Getränke und schönes Leben. Dann, was wir natürlich jetzt noch haben, dieses Jahr das erste Mal, sind wir auch mit dabei beim Salon der unerfüllten Wünsche. Und der ist am 16. bis 18. Juli. Und kommenden Sonntag ist Turtle Dub Party. Da hoffen wir, dass wir viele von euch sehen, die jetzt zuhören.
0: Ja, da sage ich zum Schluss noch was dazu. Aber du hast jetzt gerade Superblock angesprochen. Kannst du da noch kurz was dazu sagen?
2: Ja, also das sind, ist ein unheimlich großer Kreis von jungen Leuten, die sich dafür eingesetzt haben, dass die Lebensqualität in Gostenhof besser werden, dass bestimmte Straßenbereiche vom Verkehr entschleunigt werden, dass die Parkflächen da, die Parkplatzflächen ausgetauscht werden gegen Tischtennisplatten, Sitzelemente. Die haben bei uns im Garten dann auch Möbel gebaut oder die Hochbeete für ihre Bäume. Müssen das jetzt dann auch betreiben, das heißt auch die Bewässerung im Sommer gewährleisten und immer wieder Sicherheitskontrollen machen. Ich hoffe, dass da irgendwie die Stadt jetzt dann doch ein bisschen stärker sich mit beteiligt. Das ist schon eine sehr aufwendige Art und Weise. Aber wie gesagt, das ist auch Beweis dafür, wie stark sich manche Gruppen einsetzen, um auch fürs Gemeinwohl sich da breit stark zu machen, gegen viele Widerstände. Also ja, also Deutschland ist halt so autovernarrt. Da gibt es Anfeindungen aus allen Seiten und das ist natürlich schade. Dabei ist das so eine tolle Bereicherung für den Stadtteil.
0: Welche Straßen sind das? Wo ist das?
2: Das ist vorderer Bereich in der Austraße, da wo die Kernstraße einmündet in die Austraße. Dann ist es entlang der Dänisstraße an zwei Teilstücken. Einer bei der Kirche St. Anton, ein Stückchen weiter hinten. Und in der Vollbrechtstraße vorne kann, wo das willig ist, falls das jemandem was sagt.
1: Ja, meine Tochter ist auch im Kinderladen in der Aufstraße oben, wo der Superblock ist und ich lieb's einfach nur. Also es ist, die Kinder, wenn die aus dem Kinderladen rausrennen, ist ja gegenüber noch ein Kindergarten, dann sind einfach keine Autos da und die Eltern treffen sich davor mit den Kindern, hängen noch eine Runde rum, da steht ein Boot draußen, es ist ein Büchertauschschrank, es sind Beete, es ist einfach, also wirklich so eine Aufwertung, es ist unglaublich. Also wir haben mir sicher, dass es toll wird, aber ich war nochmal über, also hat nochmal meine Erwartungen übertroffen. Wirklich. Das ist sehr schön.
2: Das Boot ist aus unserem Fundus.
1: Ja, cool, sehr gut.
0: Aber seltsamerweise gibt es ja auch von linksradikaler Seite Kritik. Also das Stichwort ist, Gentrifizierung.
2: Was ich überhaupt nicht verstehe. Also es tut mir leid, so um die schwarze Katze rum. Das erinnert mich so an die große Politik. Wenn irgendwas ist und das einem nicht passt, dann heißt es die Arbeitsplätze. Wenn zu viele Parkplätze da sind, oh, Gentrifizierung. Wenn zu wenig Parkplätze, oh, Gentrifizierung. Wenn irgendwo Bereich aufgewertet wird, was Wohnqualität, dann heißt es ja, dann steigen wieder die Mieten. Da muss ich sagen, das sind einfach so Totschlagargumente, die so reflexartig von der autonomen Szene in den Raum geschmissen werden, wo ich mir denke, also Leute, so kommen wir nicht zusammen.
0: Ja, du hast es vorhin auch schon mal angesprochen mit Salon der unerfüllten Wünsche, dass der jetzt auch bei euch dann landet im Juli, und zwar mit den Gentrifugas, die aus Berlin kommen, und Flecker und Löcher, die aus Bern kommen. Du hast auch noch eine Siebdruckgruppe, die dann auch mitmacht.
2: Die Druckbaustelle, jawohl.
0: Genau, die werden 3 Tage lang, werden da Workshops gemacht, Leute können mitmachen. Wer sich hier für die beiden Projekte mehr interessiert, ich auf unserer Seite www.mausrache.org gibt es dann die Links zu euren Projekten, da können die Leute sich das auch anschauen und vielleicht auch mitmachen.
1: Ja, sehr gerne, auf jeden Fall.
2: Ja, wunderbar. Genau.
1: Wir haben ja auch eine Homepage, also die passiert zwar nicht viel, aber es gibt eine E-Mail-Adresse drauf und einen Newsletter, wo auch nicht viele E-Mails kommen und sogar eine Telegram-Gruppe, also kombinat-weichensteller.org, also das ist der Verein und anfrage@kombinat-weichensteller.org kann sich jeder Interessierte gerne an uns wenden. Und was mir ein Anliegen ist, also das Stellwerk ist unter der Woche doch oft ungenutzt und das ist natürlich okay, aber ich würde mich freuen, also es gibt ja auch viele Initiativen, sei es politisch oder subkulturell, die einfach keinen Ort haben. Und wie ich es vorhin schon gesagt habe, also ihr könnt euch gerne an uns wenden, wenn ihr einen Raum braucht, unter der Woche, wenn das nicht kommerziell ist und oder politisch, dann geben wir den Raum gerne umsonst her. Ihr könnt da kommen, der Hattl mit seinem Salon der unerfüllten Wünsche ist auch ein Gast bei uns, die öfter da sind und mit unglaublich lustigen, quatschigen, interessanten politischen Sachen uns immer wieder überraschen. Morgen ist der Salon ja wieder zu Gast bei uns, wo ich mich auch wieder sehr drauf freue.
0: Genau, Thema, da gibt es nichts zu lachen über Hyänen und Nicht-Identisches. Hässliche Tiere gibt's gar nicht. Khalil Effendi und Harald Klein referieren. Ja. Also wir sind jetzt schon ein paar Jahre bei euch, haben auch in dieser Staffel wieder den ersten Abend bei euch machen können mit dem Anton Kaun und der neuesten Szene in China. Und ich bin immer sehr glücklich bei euch und ich freue mich auch schon ganz arg, bei euch im Go-Garten aufzuschlagen und da was zu machen. Also sowohl mit dem DAB am Sonntag als auch eben mit dem Salon dann im Juli. Das wird bestimmt super.
2: Ja, wir freuen uns schon riesig.
0: Ja, ist es bei euch auch so, Willi, dass ihr euch freut über noch weitere Initiativen, die an euch rantreten würden, oder reicht das jetzt erstmal?
2: Also wir sind immer für Ideen offen, gerne. Was natürlich jetzt Veranstaltungen betrifft, da müssen wir jetzt wegen langsam tun. Das ist eben die Problematik, dass wir nur ein gewisses Kontingent haben und wir nicht, und uns das mit der Nachbarschaft auch nicht verderben wollen. Andere Geschichten, wie gesagt, wenn wir so Workshops haben, wir sind jetzt im Gespräch mit dem Kostner Hoftheater, ob die nicht vielleicht in der nächsten Saison auf unserer Bühne was machen möchten oder Performance machen oder selbst kleines Open-Air-Kino haben wir schon mal gehabt. Solche Geschichten, das können wir uns sehr gut vorstellen, wenn das jemand in die Hand nehmen will, immer wieder gerne.
0: Das Kino ist halt ein bisschen problematisch, weil wenn es um 10 Schluss sein muss.
2: Das stimmt allerdings. Vielleicht hat jemand eine Idee, wie man die Sonne verfinstern kann.
1: Kopfhörerkino vielleicht.
2: Oder sowas, genau. So.
0: Nee, es geht ach so, dass man es dann später macht und nur die Bilder zeigt.
1: Ja, genau. Ja, oder genau, Kopfhörer aufsetzt dann.
2: Ja, also da müssen wir, genau, solche Sachen wären zum Beispiel denkbar. Wir haben uns ja schon mal überlegt, ob wir vielleicht so eine Silent Disco machen, weil gerade so die Clubszene, für die ist, wenn es um 22 Uhr Feierabend sein soll, kritisch. Und da sind wir am Recherchieren, wo man sowas vielleicht mal günstig herkriegt oder so. Also denkbar ist vieles, es muss halt jemand machen.
0: Ja, das ist klar. Ja, dann bedanke ich mich ganz herzlich bei euch beiden. Wie wäre es noch mit dem Schlusswort? Habt ihr noch was? Oder habt ihr schon alles gesagt?
2: Na doch, eine Sache liegt mir noch auf dem Herzen, weil unser Garten natürlich jetzt nur getrennt ist vom Bahngelände zum Frankenschnellweg und ich hoffe, dass alle, die jetzt zuhören, beim Bürgerbegehren gegen diesen Ausbauwahnsinn stimmen und wir sind natürlich totale Fans dann im Nachgang, dass daraus wieder der Nürnberg vor der Stadtkanal wird, ganz klar.
1: Ja, also ich würde auch sagen, das kann ich völlig unterstützen, habe auch schon unterschrieben natürlich. Also ich finde immer, es fehlt so ein bisschen verrückte Sachen und Quatsch im Leben so. Also wie der Salon, die ja auch hier einen Vortrag über Einhörner gab es da mal, der richtig lustig war. Also wenn irgendjemand irgendeine schräge, verrückte Idee hat, wo sich denkt, das macht da bestimmt keiner mit, schreibt uns einfach mal. Vielleicht haben wir Bock drauf so. Und wir stellen auch dann gerne das Bastelmaterial oder geben euch ein kleines Budget und ihr könnt bei uns arbeiten und was bauen. Und es muss auch keinen Sinn haben. Es muss irgendwie natürlich immer eine gewisse Nachhaltigkeit haben. Wir wollen jetzt keinen Müll produzieren, aber generell sind wir immer offen für alles Verrückte, Lustige, Innovative und natürlich auch immer für politische Sachen.
0: Cool. Das waren schöne Schlussworte. Zum Abschluss noch ein Dab-Stück. Am Sonntag, Pfingstsonntag, kommt der Geist der Schildkröte über uns. Turtle Dab Party am Lago di Goho im Gogarten. Ausstraße 101?
2: Jawohl, 101 ist der Eingang.

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Nürnberg hat die Wahl. Am 28. Juni und bereits vorab per Briefwahl stimmt ihr in Nürnberg über einen Bau- und Planungsstopp zum Neubau des Frankenschnellwegs ab. Das Straßenbauprojekt im Nürnberger Westen beschäftigt die Stadtpolitik bereits seit Jahrzehnten. Und auch nach dem Ausräumen der letzten gerichtlichen Klage gegen den Ausbau regt sich in der Zivilgesellschaft Widerstand gegen diese Ausgabe von wahrscheinlich mehr als 1 Milliarde Euro aus Mitteln von Land und Kommune. Auf das erfolgreiche Bürgerbegehren Zurück auf Los folgt nun also am 28. Juni ein Bürgerentscheid in Nürnberg. Heute beschäftigen wir uns hier ausführlich mit dem Bürgerentscheid. Wir hören Expertenmeinungen und schauen uns den städtischen Raum, der im Bürgerentscheid verhandelt wird, ganz direkt vor Ort an. Eines sei vorab gesagt, als Masterabsolvent der Stadtplanung fällt es mir schwer, Straßenbauprojekte eines so enormen Ausmaßes in der heutigen Zeit, Mitte der 2020er Jahre, zu verstehen. Wir werden heute noch viel hören in dieser Sendung über sich wandelnde Leitbilder und über die Aufgaben dieser Zeit und der Zukunft. Wo vor 70 Jahren das Automobil noch das Symbol des technischen Fortschritts war, wissen wir heute eigentlich genau, dass wir unsere Städte anders an die Zukunft anpassen müssen. Dass es nicht die Städte sind, die als besonders lebenswert gelten, in denen sich Straßen

0: Straßen und motorisierter Verkehr besonders tief hineingraben, sondern die, die im menschlichen Maßstab angelegt sind und in denen sich das urbane Leben im öffentlichen Raum entfalten kann, in denen Raum bleibt für Grünflächen, für Stadtnatur und für frische Luft. Technische Umwälzungen können in der heutigen Zeit schon ganz anders gedacht werden und das ganz realistisch. Selbstfahrende Autos sind weltweit schon Realität und werden sich in den kommenden Jahren wahrscheinlich weiter durchsetzen. Carsharing erfreut sich wachsender Beliebtheit. Beiden ist gemein, dass sie die Zahl der Autos, die in unseren Straßen unterwegs sind, durch effizientere Nutzung drastisch reduzieren können. Intelligente Innovationen wie eine Vernetzung von Angebots- und Nachfragestrukturen werden das sicher in den kommenden Jahren noch weiterentwickeln und weiter befördern. Die verantwortlichen Ämter der Stadt Nürnberg kommunizieren bislang nur recht knapp, was nach der Bau- und Planungszeit von voraussichtlich 2 Jahrzehnten bis etwa zum Jahr 2040 bis 2045 hier im Nürnberger Westen entstehen soll, welche Vorteile daraus erwachsen sollen. Für mehr Grün oder für mehr Feierabend lauten die Slogans, mit denen die Stadt für den Ausbau des Frankenschnellwegs wirbt. Und dann ist da ja noch dieses Wort kreuzungsfrei, was sich durch die Argumentation durchzieht. Ich habe mich, auch aus meiner fachlichen Perspektive, mit beiden Meinungen, die im Bürgerentscheid verhandelt werden, auseinandergesetzt. Für die heutige Sendung komme ich daher zu dem Schluss, ich möchte eine Haltung beziehen in dieser Frage und den Stimmen Raum geben, die sich sehr tief in Planmaterialien, in die Historie und in gesellschaftliche Fragen eingearbeitet haben und diese verknüpfen. Am Ende ist es wichtig, dass ihr euch für den 28. Juni euer eigenes Bild macht. Diese Sendung kann vielleicht hier und dort nochmal zum Nachdenken anregen, Perspektiven weiten oder Zusammenhänge besser verständlich machen. Um die besondere Situation des Frankenschnellwegs in Nürnberg besser zu verstehen, lassen wir erstmal Expertenstimmen aus der Stadt zu Wort kommen. Professor Harald Kipke ist im Bereich intelligente Verkehrsplanung an der Technischen Hochschule Nürnberg tätig. Gemeinsam mit Stadtplanerin und Architektin Brigitte Sesselmann von Baulust e.V. möchte Harald Kipke die Stadtgesellschaft anregen, sich ein eigenes Bild zu machen von den städtischen Planungen und ihren voraussichtlichen Auswirkungen. Wir steigen nochmal ein mit einer kurzen Zusammenfassung, was die Ziele waren des Bürgerbegehren Zurück auf Los, die nun mit einem Ja oder Nein im Bürgerentscheid verhandelt werden.
1: Unbedingt ist dort eine Stadtreparatur erforderlich, aber eben in einer anderen Art und Weise. Und wir sind der Meinung, dass man eigentlich die Zeit, gerade die Zeit, die jetzt vergangen ist, seitdem man das erste Mal darüber nachgedacht hat, sich so viel verändert hat, dass man im Grunde genommen eigentlich diesen Schritt nochmal machen muss zurück und sagen, in welche Richtung muss man denn jetzt künftig denken? Und künftig denken muss man ganz einfach, man muss das Klima mit einbeziehen, wir wissen es alle, wir spüren es alle und vor allem, wir sind wirklich eine Stadt, die stark versiegelt ist und unter zu wenig Grün leidet und das spielt natürlich zusammen mit dem Klima und insofern ist es eigentlich wichtig, dass man die Stadtreparatur unter diesen Aspekten sieht.
0: Professor Harald Kipke ist zuständig für intelligente Mobilität an der Technischen Hochschule Nürnberg. Den Frankenschnellweg hat er schon lange im Blick.
2: Das war schon 1985, als ich mal in Erlangen einen Freund besucht habe. Da bin ich mit dem Auto dann nach Erlangen gefahren und habe mir dann natürlich Navis gab es noch nicht, damit musste man damals noch Karten lesen, mir geschaut, was ist denn der kürzeste Weg. Und dann bin ich genau über diesen Frankenschnellweg gefahren, habe mich dann ziemlich geärgert auf dem Hinweg, dass ich dort über mehrere Ampeln drüber musste. Und habe mich dann entschieden, auf dem Rückweg diesen Weg nicht mehr zu wählen. Also bin ich dann außen rum gefahren, weil mich das genervt hat. Das war der erste Punkt. Ich wusste damals noch nicht, dass ich mal jemals nach Nürnberg kommen werde. Das hat sich dann etwa um das Jahr 94, 95 ergeben. Als ich dann dort gehört habe, dass die da diesen Frankenschnellweg ausbauen wollen, dann ist mir damals schon im ersten Moment gekommen, wieso denn das? Dann machen das ja noch mehr Leute als ich, also Leute, die einfach durch Nürnberg durchfahren wollen und dann eben diesen Weg durch die Stadt wählen.
0: Zurück zu seinem heutigen Fachgebiet. Ist das, die Planung zum Frankenschnellweg, eine intelligente Form der Mobilität? Wohl eher nicht, Harald Kipke erläutert.
2: Aus unserer Definition ist Verkehr oder Mobilität dann intelligent, wenn sie mit einem Minimum an Aufwand ein Maximum an Nutzen für die Gemeinschaft erbringt.
0: Die historische Genese der zugleich von ihm als nicht intelligent reflektierten Ausbaupläne des Frankenschnellwegs stellt Harald Kipke sehr anschaulich mit einer Vielzahl historischer Planzeichnungen und Abbildungen dar. Er verknüpft die Zeugnisse ihrer Zeitepochen mit Erläuterungen der damals vorherrschenden Leitbilder. Tauchen wir ein in ein Stück Mobilitätsgeschichte.
2: Es gibt diesen berühmten Janssen-Plan aus dem Jahr 1921 und auch da sieht man so ein bisschen die Historie. Ohne das Ganze ist es auch nicht so ganz verständlich, ja, warum sich dieser Frankenschnellweg so in die Köpfe gesetzt hat. Also wenn es diesen Kanal hier nicht gegeben hätte, dann hätte man höchstwahrscheinlich niemals wäre jemand auf die Idee gekommen, genau an der Stelle da so eine Straße zu bauen oder auch nur überhaupt auf die Idee zu kommen, dass man hier sowas wie eine Autobahn durch die Stadt durchbaut, an der Stelle, wo es jetzt ist. Ne? Und die ist eben, das zeige ich Ihnen nachher, nicht sehr logisch, also aus morphologischer, netzmorphologischer Sicht. Die Planungen war auch sehr interessant von dem Janssen, der ja da auf dem ehemaligen Kanal, im Endeffekt auch in Fortsetzung oder wenn Sie so wollen, Fortschritt des Verkehrs, der Kanal wird ersetzt dann durch diesen automobilen Verkehr, dass er da so was Kreuzungsfreies vorhatte. Man sieht aber auch, kreuzungsfrei heißt zum einen mal bei ihm, dass es da nirgendwo irgendwelche Abfahrten gab, sondern dass der Verkehr einfach nur durchfließen sollte, wie so ein Fluss halt auch, ja, wie also auch die Schiffe drüber fahren, aber es keine Verbindungen gab, um dort irgendwie aus dem System rauszukommen. Und zum anderen fällt im Übrigen auch auf, dass das angebaut war. Ja? Also es ist ganz was anderes als das, was die Stadt derzeit plant. Das hat schon, wenn man so will, für die damalige Zeit ein gewisses städtisches Feeling, wenn ich es mal so ausdrücken darf, indem man dort tatsächlich auch sowas wie Stadtplanung und nicht nur Verkehrsplanung betrieben hat. Also das kommt da schon zum Ausdruck.
0: Zu einer Umsetzung kam es zur damaligen Zeit noch nicht. Der Kanal bestand noch bis zum Jahr 1950 weiter, wenngleich die Nutzung schon deutlich zurückging. Wann diese Frage zur Aufteilung des Stadtraums dann aber kippte und der Kanal sein Ende fand, das hört ihr gleich.

0: Warum diskutiert die Stadt über den Frankenschnellweg heute genau an dieser Stelle? Die Grundlage, warum das so ist, das haben wir gerade gehört, die reichen fast 100 Jahre zurück. Schon im Jahr 1921 nämlich wird der seinerzeit renommierte Berliner Architekt Hermann Jansen von der Stadt Nürnberg beauftragt, eine städtebauliche Gesamtplanung auszuarbeiten. Typisch für die damalige Zeit, groß gedacht und ganzheitlich. Ein weiteres Beispiel für so einen Generalplan, der bis heute nachwirkt, wenn auch in einer anderen Weise, ist übrigens zum Beispiel der Hamburger Federplan von Kurt Schumacher. Ein zusammenhängender Plan für erhaltenswerte Grünzüge in der Stadt. Auch der in den 20er Jahren angefertigt. Als Oberbaudirektor hat Kurt Schumacher dessen Umsetzung in Hamburg verfolgt und wird dafür heute noch geschätzt. Ein Zitat, das ihm aus der damaligen Zeit zugeschrieben wird, lautet: Bauflächen entstehen, auch wenn man sich nicht um sie kümmert. Freiflächen verschwinden, wenn man sich nicht um sie kümmert. Wenn er damals nur gewusst hätte, wie das ein paar Jahrzehnte später mit den Straßen sein wird. Zurück nach Nürnberg. Hier nimmt die Entwicklung einen anderen Weg. Auf der Achse zwischen Nürnberg und Fürth, parallel zur Eisenbahnstrecke, verläuft in der damaligen Zeit der frühere Ludwig-Donau-Main-Kanal. Eröffnet 1846, stillgelegt bis 1950. Bis zu dieser Zeit wird er noch für freizeitliche Nutzungen von der Bevölkerung als Erholungsraum geschätzt. Der Planungsentwurf von Jansen aus dem Jahr 1921 markiert einen Paradigmenwechsel. In einer Zeit, in der Motorisierung und Straßenbau zunehmend für Fortschritt stehen, hält der Jansen-Plan erstmals eine Idee fest, die Trasse des früheren Kanalbetts für eine Straße zu nutzen. Als sich die Trends zur Motorisierung verschärfen, das Auto das dominierende Verkehrsmittel wird in der frühen Bundesrepublik, dann werden diese Pläne erneut aufgegriffen. Die Fortschrittseuphorie im Sinne der 1950er Jahre markiert hier den Höhepunkt und so wird 1959 angefangen, die Pläne zum Bau des Frankenschnellwegs zu verwirklichen. Dazu wieder Professor Harald Kipke.
1: Die autogerechte Stadt von Hans-Bernhard Reichow, das Buch, also auch die Philosophie, die damals vorgeherrscht hat, dass man den Verkehr also doch jetzt in einer gewissen Richtung der Stadt übergeordnet hat, also dass er eine sehr viel zentralere Rolle eingenommen hat, wenn sich schon ein Architekt damit auseinandergesetzt hat. Und in den 60er Jahren gab es also dann deswegen auch ganz logischerweise auch die Pläne, auf dieser Achse dort auch eine Hochleistungsstraße anzuordnen. Und wir haben tatsächlich einen Zustand, oder wenn Sie so wollen, wenn das dann so ausgebaut wird, dass wir etwas Autobahnähnliches etwa im 700 Meter Abstand der Nürnberger Altstadt mit einer Anschlussstelle dort vorfinden.
0: Eine ähnliche Planung durch das Herz Nürnbergs ist heute nicht mehr relevant. Die Karte aus den 60ern zeigt noch eine autobahnähnliche Schnellstraße südlich des Hauptbahnhofs Richtung Osten. Eine typische Planung dieser Zeit. Doch wie sieht's mit Umsetzungen aus?
1: Man hatte keine Hemmungen, im Endeffekt auch leistungsfähige Straßen in die Stadt reinzubauen. Warum das nicht immer vollständig durchgeführt wurde, das waren dann häufig die Bürgerinteressen, die sogar eher so aus dem konservativen Milieu kamen, die Leute, die haben gesagt, ihr macht unsere Stadt kaputt. Und deswegen ist es in sehr vielen Städten nicht vollendet geworden. Also in München typischerweise, da der Viktualienmarkt, der ist ja noch erhalten, da ist der Altstadtring nicht so. Und auch in Nürnberg ist ja der Altstadtring hauptsächlich nur da vom Rathenau Platz da zum Bahnhof rüber und so weiter. Auf der Nordseite fehlt sozusagen das Pendant. Also da hat es dann damals auch schon Hindernisse gegeben, dass die Bürger das also nicht wollten, aber es geht halt immer darum, weil da ja schon was da war. Ja? Das ist immer schon, wenn was da ist, dann ist es leichter, dagegen Widerstand zu leisten.
0: Ein sehr anschauliches Beispiel zeigt auch die an vielen Stellen wunderschön sanierte, kleinteilig mittelalterliche Altstadt von Erfurt. Was der Krieg dort nicht zerstört hat, wäre beinahe der DDR-Mangelwirtschaft und folgend den Plänen zum autogerechten Stadtumbau in den 80er Jahren zum Opfer gefallen. Das heute wieder hervorragend bunt strahlende Andreasviertel in der Altstadt. Engagierten Bürgerinitiativen ist es zu verdanken, dass der Altstadtring hier eine Lücke hat und das Kleinod farbenfroher Häuschen bis heute zu bewundern ist und einen beliebten Ort zum Wohnen und Leben bietet.
1: Das Ganze ist eingebettet im Endeffekt für diese Genese der autogerechten Stadt, die man da so in unterschiedlichen Stufen so kategorisieren kann, die autogerechte Stadt. Das ist das erste war so, ich spreche jetzt speziell in Deutschland, also da war das also alles erst nach dem Krieg, aber die Vorläufer, wenn man so will, der autogerechten Stadt, die sind auch schon vor dem Krieg gedacht worden von Le Corbusier und so weiter, also überall. Und das war also in erster Linie galt da diese Straße als ästhetisch funktionales Wunschobjekt. Wir müssen immer überlegen, da gab es noch nicht so viel Verkehr, also Autoverkehr. Da war das eher so eine Vision, die man da hatte und der man da nachgebaut hat, weil ja die Amerikaner ja auch für uns damals so das große Vorbild waren, wie man da also auch Städte jetzt ausbaut. Das war auch ein bisschen die Verachtung des Alten.
0: Für manch einen von uns schwer vorstellbar. Aber ja, so war das, so waren die Ideale dieser Zeit. Dass das System an seine Grenzen stößt, wurde dann bald offensichtlich.
1: Dann, als dann sozusagen mit diesem Ausbau dann auch das eigentlich Erwünschte, nämlich der Automobilverkehr war ja auch so ein Indikator für den Wohlstand, den man da haben wollte, in die Städte hineinkam und dann ein bisschen lästig wurde, dann musste man das Unerwünschte ein bisschen verdrängen. Ich habe das mal so überschrieben mit dem, dass die Stadt als Opfergabe gegeben wurde. Dieser Begriff, der wurde tatsächlich auch so erwähnt, unter anderem auch von dem Hillebrecht in Hannover, der also davon gesprochen hat, dass also die Bürger Opfer bringen müssen und Opfer bedeutet also, dass ihre Gebäude, ihre Baulinien und so weiter zurückweichen mussten, damit also das, was einfach über uns kommt und unvermeidbar ist, nämlich dieser automobile Verkehr, dass der entsprechende Verhältnisse hat. Aber auch, dass er auf leistungsfähigeren Straßen gebündelt werden kann. Das war das dann im Wesentlichen. Ja, als das dann ein bisschen an die Grenzen gestoßen ist, kam die Idee des Vergrabens. Da sind wir jetzt, also beim Frankenschnellweg, das, was man nicht mehr sehen will, wird vergraben. Sehr viele Tunnel sind in der Zeit auch gebaut worden. Und insofern ist es so die Zeit zwischen 1990 und 2010, also wo also auch Hochstraßen und sowas, Düsseldorf etc. Abgerissen wurden und dann dafür Tunnel gemacht werden. Nürnberg hat erstmal gar keine Hochstraße gebaut, deswegen gleich der Tunnel. Und die große Frage, die sich jetzt natürlich für uns als Verkehrsplaner dann zum Schluss stellt, die kann ich Ihnen nicht beantworten. Wie geht's weiter? Gibt es jetzt eine autogerechte Stadt 2.0 mit Elektrofahrzeugen, die überall irgendwelche Ladesäulen oder sonst was haben? Oder gibt es tatsächlich diese von vielen beschworene Rückkehr des menschlichen Maßstabs, dass also die Städte wieder mehr nach menschlichen Maßstäben ausgebaut werden?
0: Das ist immer wieder interessant zu reflektieren, was Harald Kipke hier mit Bündelung zusammenfasst. Das Leitbild der autogerechten Stadt bedeutet eben nicht ein Fluten der Städte mit Autos in alle Ecken, an alle Enden. Im Laufe der Zeit wird vielmehr eine Funktionstrennung, eben mit Bündelung auf breiten Straßen angestrebt. In Nürnberg ganz typisch der Ring. Damit einhergehen getrennte Infrastrukturen für Fußgänger. Brücken, Fußgängertunnel und auch die ersten Fußgängerzonen entstehen in dieser Zeit. Doch auch die Schnellstraßen gelangen mit der Zeit an ihre Grenzen. Wenn ihr gerade eine Straßenkarte von Nürnberg zur Hand habt, ganz egal ob analog oder digital, dann legt sie euch doch schon mal zur Hand. Gleich könnt ihr sie brauchen.

0: Ihr hört das Umweltmagazin Grünfunk mit Marco Hendrich hier bei Radio Z und jetzt auch mit Professor Harald Kipke für intelligente Verkehrsplanung an der TH Nürnberg. Was ist nun aus seiner Sicht an der Planung zum Frankenschnellweg so problematisch? Harald Kipke betrachtet dafür das Raster der Stadt, zeigt uns sozusagen die logische Gliederung des Verkehrs. Logisch, habe ich gesagt? Ja, außer an einer Stelle.
1: Wenn man das sieht, auch da, der Ring ist so ausgestaltet, dass also von allen Seiten hier die radialen Straßen reinkommen. Und da merken Sie jetzt im Übrigen schon gleich, was hier die Abweichung ist zwischen dem Ring, dieser Henkel. Ich nenne es immer den Henkel, der passt hier überhaupt nicht rein. Ja? Also daran merkt man schon mal, also von der Morphologie eines Straßennetzes her und auch, Sie werden es in den Medien häufig hier gelesen haben, in Leserbriefen und sonst was, wird ja immer wieder München verglichen und da kommt immer wieder, ja, der mittlere Ring. Ja, das ist aber nicht vergleichbar mit dem mittleren Ring, weil da müssen wir tatsächlich auch den Ring betrachten. Und für alle Leute, die sich ein bisschen in München auskennen, es gibt tatsächlich in München oder es gab in München ähnliche Planungen, auch wie den Frankenschnellweg, wenn man so will, sogar auch an einem Wasserweg entlang und das ist die sogenannte Isar-Parallele. Also es gab Planungen in München auch entlang der Isar, das geht da am Deutschen Museum vorbei, die Isar teilweise zu überbauen und dort eine mehrstreifige Straße kreuzungsfrei durch München zu bauen. Also für alle, die immer irgendwas mit München vergleichen wollen, gab es da also auch. Es gab in München auch Pläne, Sie sehen es hier, ein Autobahnkreuz südlich der Theresienwiese zu bauen. Also das sind alles so Zeiten aus den 60er Jahren. Insofern kann man sagen, wenn man schon bei dem Thema sind, ist das noch zeitgemäß. Die größten Teile dieses Frankenschnellwegs in der Vorstellung, im Endeffekt, wie man eine Stadt erschließt, ist eigentlich aus den 60er Jahren. Ja? Also ist aus der Zeit, also noch älter, als wir das jetzt bisher schon hatten. Es kam dann etwa, ich habe das schon gesagt, also Vergraben des Unerwünschten, der Tunnel als Ultima Ratio. Man hat dann auch festgestellt, dass also dort an diesen Straßen hier die Bürger dann doch auch nicht mehr ganz so zufrieden waren. Und deswegen wurden diese Streckenabschnitte in München, also dann vor allem der mittlere Ring, weitgehend untertunnelt.
0: In der heutigen Zeit merken wir zunehmend, dass dieses Vergraben sicher kein Allheilmittel ist. Eine Anekdote von Brigitte Sesselmann dazu.
2: Und man hat es eigentlich in München schon gut sichtbar, also wie ich da durchgefahren bin. Ich bin vorher nie in München Auto gefahren, extra deswegen habe ich mich da mal durchfahren lassen, weil ich das genießen wollte. Also das war ein ganz ruhiger Sonntag und selbst an diesem ruhigen Sonntag war die Geschwindigkeitsbegrenzung dann schon auf 40. Gerade an diesen Stellen, wo sozusagen die Ein- und Abfahrten sind.
0: Angebot schafft Nachfrage, resümiert Harald Kipke. Oder anders mit dem in der Stadtplanung bekannten Leitsatz, wer Straßen sät, wird Verkehr ernten. Dabei gibt es beim Frankenschnellweg statistisch schon eine Tendenz zur Verkehrsabnahme, die der Wissenschaftler klar verständlich erläutert. Mit Studien, Statistiken, Diagrammen, auch mit Bezug zu parallelen Straßen, um Argumenten von Verkehrsverlagerung vorwegzugreifen. Danach möchte Harald Kipke noch mit einer häufig falsch geschlossenen Analogie aufräumen.
1: Indem man glaubt, dass man durch Geschwindigkeit Leistungsfähigkeit herstellt. Das ist ein fundamentaler Fehler. Ja? Also es ist nicht so, dass Sie durch höhere Geschwindigkeiten irgendwie die Straßen leistungsfähiger bekommen. Die Straßen werden leistungsfähig, das ist richtig, wenn sie natürlich Störungen beseitigen, das stimmt schon. Also wenn sie irgendwelche Knotenpunkte oder sonst was da wegmachen, dass die da stehen, werden sie leistungsfähiger. Aber dann haben sie natürlich Rampen und das geht dann ja nicht fast immer, sondern immer auf Kosten der Flächen. Und genau das ist ja auch die Folge davon, was wir dann hier vorne auf diesen Plänen haben.
0: Harald Kipke kritisiert eine in seiner Präsentation gezeigte Visualisierung der Stadt, des Ausbaus. Dargestellt wie eine überregionale Schnellstraße, von Stadtraum keine Spur. Vielsagend über das Selbstbild der Stadt, meint er.
1: Ich habe manchmal wirklich bei den Nürnbergern immer so den Eindruck, also wenn von Nürnberg die Rede ist, dann ist in erster Linie medial die Altstadt gemeint. Und wenn da vielleicht noch irgendwas dabei ist, dann vielleicht der Gründerzeitviertel. Aber St. Leonhard gehört nicht mehr dazu. Sonst würde man mit diesem Stadtteil nicht so umgehen. Ja? Also sonst würde man so einen Henkel da nicht reinbauen, ja? wenn man also diesem St. Leonhard dann höheren Stellenwert einräumen würde. Also sieht das Bild irgendwie so aus, weil das ist ja quasi Stadtrand. Deswegen baue ich da ja eine Autobahn hin, weil es Stadtrand ist.
0: Was kann die Stadt Nürnberg nun tun? Was steht denn in Ihrem Entscheidungsrahmen?
1: Der Frankenschnellweg ist eine Kreisstraße. Also das heißt, es ist eine Straße, die in der Baulast der Stadt Nürnberg ist. Das heißt, sie könnte auf jeden Fall und ganz einfach auf dieser Straße Tempo 50 anordnen, wie auf allen anderen Straßen innerhalb des Ringes auch. Wäre kein Problem. Ich habe dann mal versucht, was das an Lärmminderung ausmachen würde. Wenn ich jetzt beispielsweise hier tatsächlich eingreifen würde, ich würde Tempo 50 machen, damit wird die Strecke nicht mehr so attraktiv. Das heißt, sie wird auch nicht mehr von so vielen Leuten gewählt, ja, also als Abkürzung. Also kann man schon mal annehmen, dass es bloß nur 40.000 sind. Der Lkw-Verkehr wird wahrscheinlich noch stärker abnehmen, weil für den ist ja genau diese Abkürzung über den Frankenschnellweg sehr attraktiv, ja, weil der darf ja außenrum auch bloß 80 fahren, also da ist die Geschwindigkeitsdifferenz nicht mehr so groß. Ja, dann hat man damit schon mal 6 dB erreicht. Ab 10 dB Reduzierung ist es spürbar wie eine Halbierung des Lärms. Nürnberg hat jetzt noch nicht die Fehler gemacht, die andere Städte früher gemacht haben. Und es gibt durchaus sehr viele dieser Städte, die diese Fehler gemacht haben. Also indem sie im Endeffekt sowas wie Stadtautobahnen durch die Stadt durchgebaut haben.
0: Und die bisherigen Planungskosten? Auch darauf geht Harald Kipke ein.
1: Wenn man da so drüber spricht, ja, wir machen das ja schon so lange und wir planen da schon seit 30 Jahren und jetzt machen wir das doch endlich mal. Da gibt es die sogenannte Sunk-Cost-Fallacy. Also das heißt, auch alles, was man da investiert hat und so weiter, muss man ja jetzt irgendwie reinholen und deswegen muss das jetzt endlich gebaut werden. Das ist häufig dann die Ursache für fundamentale Fehler, auch in Unternehmensentscheidungen. Und in dem Sinne kann man auch sagen, ja, das kann auch ein fundamentaler Fehler sein, wenn man eben genau an dieser Planung, die eben schon so alt ist, immer noch weiter festhält.
0: In ihren Planungsdokumenten stellt sich die Stadt fortschrittlich auf.
2: Die Stadt Nürnberg hat sich selbst eigentlich auferlegt, ihren Flächenverbrauch bis 2030 auf netto Null zu bringen, hat sich auferlegt, dass sie Klimaneutralität bis 2040 einhält, hat Beschlüsse gefasst zur Mobilitätswende, hat Beschlüsse gefasst zu grün und lebenswert, die Versiegelung einzudämmen. Und heute müsste das im Stadtrat eigentlich das Handlungskonzept für den Klimaschutz beschlossen worden sein. Ich weiß es nicht, ob sie es beschlossen haben, aber es stehen einige kluge Sachen drin, wie zum Beispiel, dass Großprojekte in Zukunft nach ihren Klimaschutzzielen geprüft werden müssen.
0: Ein konkretes, wenn nicht das Beispiel hierfür, sieht Brigitte Sesselmann in der Frankenschnellwegplanung.
2: Und Fakt ist, dass insgesamt 80.000 Quadratmeter, also 8 Hektar Rodungen mit dichtestem Bewuchs vorgesehen sind, so viel Rodungen, Flächen, wie hinterher nie mehr bewachsen werden können. Also das heißt, auch da ist eine riesige Diskrepanz. Und zusätzliche Versiegelung haben wir insgesamt 7 Hektar, also 70.000 Quadratmeter zusätzliche Versiegelung. Und was auch ein ganz großer Fakt ist, dass wir durch die tiefe Lage von einigen Brücken vor allem auch in die Straßenflächen ins Grundwasser reindrücken müssen. Also es ist eine wahnsinnige Beeinflussung auch des Grundwassers, eine gewisse Verdrängung. Wenn man jetzt hinschaut, wir haben jetzt ein grünes Band, wir haben nämlich sogar hier ein grünes Band von Biotopflächen. Das heißt, diese ganzen Flächen in dem alten Kanal, die da drin liegen, sind alles eingetragene Biotope. Und es ist also ein immenser Verlust an Grün und an Bäumen, die wir da in Kauf nehmen müssen.
0: Und das in einer Stadt wie Nürnberg, die in einem Ranking, das die Deutsche Umwelthilfe ausgearbeitet hat, von 190 deutschen Mittel- und Großstädten auf dem vorletzten, auf dem 189. von 190 Plätzen gelandet ist, was hohen Versiegelungsgrad angeht, mit 57,2% für Siedlungs- und Verkehrsflächen. Nur die, ja, vielleicht auch ein bisschen dafür verrufene Industriestadt Ludwigshafen am Rhein, die toppt das noch mit 57,8% Versiegelung. Ob Nürnberg diesen Spitzenplatz von unten so gern inne hätte, ich denke doch mal nicht. 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

0: Antigem Rosie, geboren in Kamerun, aufgewachsen in den Niederlanden. Mit dem Song Better um 18.41 Uhr. Schön, dass ihr dabei seid. Ja, das ist doch eine schöne Zeit jetzt so, wenn die Sonne so langsam in Richtung Horizont sinkt, nochmal ein bisschen rauszugehen auf einen kleinen Spaziergang. Jeden Sonntag finden im Mai und Juni Rundgänge statt an der zukünftigen Baustelle. Gerade habt ihr schon gehört, Professor Harald Kipke für intelligente Verkehrsplanung und Brigitte Sesselmann, Stadtplanerin und Architektin, unterstützen mit ihren Argumenten das Ja für den Bürgerentscheid am 28. Juni. Zum Unterstützerkreis gehört auch Holger Meinhardt, ebenfalls aktiv bei Baulust. Holger Meinhardt wägt ab zu den momentan absehbaren Baukosten der städtischen Planungen.
1: Die letzte Berechnung war 2024, veranschlagt sind 1,05 Milliarden Euro für das Projekt. Ich gehe davon aus, würde man heute nochmal nachrechnen, wäre das schon gestiegen, ist es ja momentan so. Und man kann davon ausgehen, bis 2045, wenn dieses Projekt beendet ist oder nach aktuellen Rechnungen auch beendet sein soll, werden natürlich Baukostensteigerungen auch zu erwarten sein. Wir wollen aber erstmal immer von dem sprechen, was die Stadt offiziell bestätigt, und das ist eben diese Milliarde etwas darüber. Nur zur Orientierung, diese Milliarde ist deswegen notwendig, weil der Tunnel gebaut werden soll. Also 75% des Geldes würden in den Tunnel versenkt. Der Rest sind dann Bauwerke an der Oberfläche. Aber es ist schon der Löwenanteil dieser Tunnel. Vielleicht, um da kurz zu bleiben beim Tunnel und dem Durchgangsverkehr. Laut SÖR-Schätzung, also den offiziellen Zahlen, wird er auf 20% zunehmen durch den Bau des Tunnels. Also auch da ist man so realistisch zu sehen, dass, wenn man dieses Angebot schafft, du kannst kreuzungsfrei quer durch Nürnberg durchrauschen, dass das Angebot auch angenommen wird von allen, die zwischen Frankfurt und München unterwegs sind, insbesondere auch Lkw-Verkehr, wo ja jeder Autobahnkilometer Maut kostet. Hier ist es offiziell keine Autobahn, auch wenn es so aussieht, und mautfrei. Das heißt, schon allein finanziell ist es attraktiv, mit dem Lkw hier durch die Stadt zu fahren. Aber auch eine Zeitersparnis wäre damit verbunden oder ist heute teilweise auch schon damit verbunden. Das wird nur teilweise eben wieder geschmälert durch die Kreuzungen und durch die Ampelphasen. Wenn das Ganze entfällt, dann ist damit zu rechnen, dass hier mehr Durchgangsverkehr entsteht.
0: An der Kreuzung mit der Schwabacher Straße, wo auch zukünftig Autoverkehr oberirdisch vom Frankenschnellweg in Richtung Innenstadt geführt wird, erläutert Holger Meinhardt, dass Tunnel nicht gleich Verkehrsberuhigung bedeutet. Das sorgt auch für Verwunderung bei manchen Zuhörern.
1: An der Oberfläche verändert sich eigentlich nicht viel. Das Wäldchen hinter uns verschwindet. Das muss allein schon für den Tunnelbau weichen. Es könnte gar nicht stehen bleiben. Aber die Fahrspuren an der Oberfläche bleiben trotzdem. Und das ist das zweite große Missverständnis, neben dem, dass die Kreuzungen entfallen würden. Dass hier an der Oberfläche dann quasi das Fußgänger- und Radfahrerparadies entstehen würde. Nein, es ist genauso noch die gleiche Anzahl an Fahrspuren an der Oberfläche notwendig. Es wird auch genauso hier noch Stau geben, in Anführungszeichen, also einfach Wartezeiten an den Ampeln, die notwendig ist, um den Pkw-Verkehr dosiert Richtung Altstadt zu leiten. Es ist ja eine unrealistische Vorstellung, dass alle einfach durchrauschen bis zum inneren Ring.
0: Eine ähnliche Überraschung für so manchen offenbart sich auch wenige hundert Meter weiter westlich an der Rothenburger Straße.
1: Die Rothenburger Straße wird also untertunnelt, aber an der Oberfläche bleibt die Kreuzung natürlich schon bestehen. Das ist ein häufiges Missverständnis, weil die Stadt das Wort kreuzungsfrei so groß schreibt, dass hier in dem Bereich keine Kreuzungen mehr wären. Also jeder, der sein Ziel in Nürnberg hat, also in der Altstadt, in St. Leonhard, Schweinau, in der Südstadt oder von dort kommt, muss natürlich weiterhin Kreuzungen passieren, weil sonst käme er gar nicht in den Tunnel oder weiter Richtung Fürth.
0: Wie nah am Frankenschnellweg heute Verkehr und Natur zusammenliegen, zeigt sich mit einem Gang ins frühere Kanalbett zwischen den Fahrspuren. Heute zu einem kleinen Wäldchen ausgewachsen. Hier zeigt Holger Meinhardt einen Plan aus den 50er Jahren, einen dieser euphorischen Straßenbaupläne dieser Zeit, und sensibilisiert dafür, was für eine Verkehrsschneise Nürnberg da eigentlich noch erspart geblieben ist.
1: Und was man hier sieht, ist, dass noch eine andere Straße geplant war, nämlich die sogenannte Südstraße. Die wäre von hier weitergegangen über den heutigen Zeltespark südlich des Bahnhofs. Der Bahnhof wäre überbaut worden mit Parkplätzen, also einer Parkgarage über den Gleisen. Und es wäre dann weitergegangen bis Mögeldorf und so weiter, bis dann halt hier der Anschluss an die A3 wieder möglich war. Das wurde dann irgendwann bleiben gelassen, wie wir alle wissen. Und deswegen haben wir da den Nelson Mandela Platz, den Zeltespark und so weiter und keine Stadtautobahn durch die Südstadt. Wäre das gebaut worden, hätten wir heute wahrscheinlich genauso das Argument, was wir hier zum existierenden Frankenschnellweg hören, dass die Straße ja offensichtlich notwendig ist, weil sie eben so stark befahren wird. Das ist ein Phänomen, was die Verkehrsplanung insgesamt kennt, was auch gut erforscht ist, dass wenn Straßen gebaut werden, dass sie dann auch genutzt werden. Das Angebot schafft sich sozusagen seine eigene Nachfrage. Im Nachhinein ist jede Straße notwendig. Es gibt aber auf der anderen Seite auch genug Beispiele, also weltweit, wo Straßen zurückgebaut werden, die vorher stark befahren waren und natürlich vorher alle den Kollaps vermuten, der sich dann aber nicht einstellt, weil der Verkehr sich nur zum Teil verlagert, zu großen Teilen aber auch verschwindet, wohin auch immer. Das finde ich jetzt in Bezug auf diese Planungen von früher ganz interessant. Also hätte man es durchgebaut, hätten wir wahrscheinlich jetzt den gleichen Kampf dort, wie wir ihn hier führen müssen. Wäre der Frankenschnellweg irgendwann mal zurückgebaut, entweder auf eine normale urbane Stadtstraße, die angebaut ist mit Wohnungen, Cafés, Läden und so weiter, oder sogar zu einem Kanal, dann würde man wahrscheinlich auch beobachten können, dass der Verkehr zum Teil sich verlagert auf den Ring, auf die umliegenden Autobahnen, zum Teil vielleicht verschwindet und irgendwann würde vielleicht niemand mehr auf die Idee kommen, dass hier eine Schnellstraße notwendig erachtet hätte sein können. Ähnliches Beispiel noch ganz kurz, die Nürnberger Altstadt ist ja eine große Fußgängerzone und als die eingerichtet worden ist in den 70er Jahren, haben natürlich auch alle erwartet, dass dann der innere Ring aus allen Nähten platzt und dass das auf keinen Fall funktionieren kann. Das war auch erst ein Verkehrsversuch und es hat sich auch dort gezeigt, der Verkehr hat sich nicht komplett verlagert, sondern ganz viel ist auch entfallen. Der Bau der U-Bahn und so weiter trägt da natürlich auch seins bei, aber das wäre hier jetzt wieder Blick in Richtung Zukunft, wäre hier natürlich auch möglich, dass man nicht nur eine Straße zurückbaut, sondern auch neue Angebote für die Mobilität schafft. Ich habe schon die Straßenbahn angesprochen. Wenn man den ÖPNV ausbaut, macht man insbesondere Pendlern ein Angebot umzusteigen. Dann gehen wir jetzt aber auf den Ort ein, an dem wir uns befinden. Er ist sehr schön grün, es ist ein kleines Wäldchen gewachsen hier im ehemaligen Kanalbett. Und hier sehen wir eine Werbeillustration von Söhr, also von der Stadt, für den Ausbau des Frankenschnellwegs. Und hier ist es eine andere Stelle, es ist viel weiter da drüben, nämlich der sogenannte grüne Deckel und der Eingang dahin. Aber worauf ich eingehen will, ist der Claim für mehr Grün. Also ist tatsächlich so eines der Hauptargumente, mit dem die Stadt wirbt. Und wenn man sich jetzt vor Augen führt, dass dieses Wäldchen, was hier 8 Hektar umfasst, dass das alles gerodet wird, ist es schon ein bisschen lustig, dass man mit mehr Grün wirbt. Auch jenseits dieses Wäldchens hier im ehemaligen Kanalbett gibt es sehr viel Straßenbegleitgrün am Frankenschnellweg, also inzwischen großgewachsene Bäume, die auch eine gewisse Funktion haben im Mikroklima der Stadt. Also Bäume filtern ja die Luft, also sie halten den Staub auf, der rieselt dann runter, dadurch ist die Luft sauberer. Sie kühlen, sie halten auch den Regen ab und sorgen für eine langsamere Versickerung, also sind wichtig bei Starkregen. All diese positiven Wirkungen, die Bäume haben können, haben sie natürlich erst ab einer gewissen Größe. So eine Neupflanzung braucht erstmal 30 Jahre, bis die überhaupt einen Impact hat auf diese Aspekte. Deswegen ist es generell wichtig, Bäume, wo sie stehen, zu erhalten und vor allem die alten Bäume. Hier werden aber also Hunderte, wir haben irgendwann aufgehört zu zählen. Am Anfang hatten wir den Anspruch, jeden Straßenbaum zu zählen. Also um die 1000 große Einzelbäume werden gerodet werden. Vielleicht, weil wir es schon da haben, gehen wir auch gleich darauf ein, dass hier noch drunter steht 23 Tonnen CO2, kann der grüne Deckel pro Jahr abbauen. Also die Stadt, die städtischen Pläne sehen ja nicht nur vor, dass gerodet wird, sondern es wird auch neu begrünt. Das ist eben ganz, wird ganz groß geschrieben. Um das kurz einzuordnen, der gesamte Tunnel hier im Abschnitt Mitte umfasst 1,8 Kilometer und davon sind 700 Meter überdeckt mit diesem grünen Deckel. Da soll dann eben ja, Wiese entstehen oder ein Rasen, eine Rasenfläche. Ob da solche Bäume wachsen können, ziehen wir stark in Zweifel, weil wir sehen alle, dass hier die Betondecke unheimlich knapp unter der Oberfläche ist. Also eigentlich ist diese Darstellung schon total verlogen. Aber gut, gehen wir mal davon aus, es kommen eben diese 700 Meter lange neue Park. Dann soll er laut Stadt 23 Tonnen CO2 pro Jahr absorbieren. Und das ist natürlich witzig, damit zu werben, wenn man sich vor Augen führt, was eigentlich der Bau des Ganzen an Emissionen bedeutet. Da haben wir errechnet oder auch nachgelesen und dann nur addiert, 78.000 Tonnen CO2 werden beim Bau des Frankenschnellwegs emittiert. Das geht vor allem auf den hohen Anteil von Beton als Baustoff zurück. Also wir sind hier im Grundwasser, es muss alles in Betonwannen ausgeführt werden, ziemlich dick. Und wenn man das dann gegenüberstellt und ausrechnet, kommt man auf 3.300 Jahre. Also da, glaube ich, ist der Vorwurf Greenwashing nicht übertrieben.
0: Zum Abschluss dieses Rundgangs fragen wir uns nun nochmal, wie diese Planungen eigentlich noch in die heutige Zeit passen. 12 Jahre Bauzeit werden angesetzt, eine weitere Planungsphase vorab. Passt dieses Projekt noch in die Welt der dann 2040er, 2050er Jahre und folgend?
1: Das ist schon interessant, wenn man sich klar macht, wie rapide sich eigentlich die Welt verändert hat in den letzten zwei Jahrzehnten. Was an Themen neu gekommen ist, was für Prinzipien vielleicht auch der Stadtentwicklung und der Stadtplanung aufgekommen sind. Also ich erinnere an die Verkehrswende 2021 in Nürnberg beschlossen mit dem Mobilitätsbeschluss, das Ziel, den Autoverkehr zu reduzieren schrittweise. Natürlich auch die Klimaanpassung. All solche Themen waren ja vor 20 Jahren noch nicht so auf der Agenda, als man die Planung angefangen hat. Und was ist erst 2045, wenn das Ganze dann überhaupt mal nutzbar wäre? Dann haben wir dieses Straßenmonstrum hier quer durch die Stadt und wollen aber eigentlich gar nicht mehr Auto fahren.
0: Und gesellschaftliche und technische Veränderungen, die zeigen sich ja auch schon wirklich ganz konkret nachvollziehbar. Die Digitalisierung krempelt die Vernetzung des Verkehrs um, lässt Potenziale von Verkehrsreduktion durch intelligentes Kombinieren zum Beispiel sich erst so richtig entfalten, autonom fahrende Autos zum Beispiel, die sich in manchen Ländern jetzt schon verbreiten, die verstärken diesen Trend noch. Dass das Kraftfahrzeug im Privatbesitz in den kommenden Jahrzehnten ein Auslaufmodell sein könnte. Zum Nachdenken möchte Holger Meinhardt vom Baulust am Ende noch anregen mit einem Zitat von Oberbürgermeister Markus König. Der überraschte auch erst vor kurzem unter anderem beim NN-Podium vor der Bürgermeisterwahl mit einer zumindest nicht so ganz eindeutigen Haltung zum Frankenschnellwegausbau. Holger Meinhardt ordnet ein, wie die Zusammenhänge sein könnten.
1: Von unserem Oberbürgermeister Markus König, der hat im April 2024 Folgendes gesagt. Daher empfehle ich, nun innezuhalten und die Situation noch einmal genau zu bewerten. Gibt es Ansätze, wie wir im Sinne der Anwohnerinnen und Anwohner sowie der Verkehrsteilnehmer schneller, günstiger und zeitgemäßer zu einer verträglichen und umweltfreundlichen Lösung kommen können? Das hat er gesagt, nachdem die Klage höchstrichterlich abgewiesen worden ist, die vorher mehrere Jahre lief. Das heißt, das war wieder Frankenschnellweg auf der Tagesordnung. Man musste sich überlegen, was macht man jetzt? Und seine recht vernünftige erste Eingebung war, man sollte das Ganze nochmal überdenken. Und dieses Tunnelmonstrum kam ihm da offenbar auch noch, auch schon ein bisschen aus der Zeit gefallen vor. Leider kam ein, zwei Wochen später Söder um die Ecke und hat gesagt, den Tunnel bauen wir. Das Geld kommt vom Freistaat. Und dann hat halt Markus eine neue Anweisung gegeben. Seitdem ist es wieder auf der Tagesordnung. Aber genau dafür, darum geht es jetzt eigentlich beim Bürgerentscheid, dass man also die Situation neu bewertet, auch auf Basis der aktuellen Verkehrszahlen und der aktuellen Prognosen nochmal Planungen anstößt, die keinen Tunnel enthalten, also weil die Notwendigkeit davon wird sich da sicher nicht mehr erschließen, die irgendwas Stadtverträglicheres anpeilt, die vielleicht sogar nachhaltig genannt werden kann und insgesamt viel größeren Mehrwert für die Nürnbergerinnen und Nürnberger bringt. Vor allem, wenn man sich überlegt, was für 1 Milliarde Euro alles gebaut werden könnte.
0: Jeden Sonntag um 17 Uhr finden die Rundgänge am Frankenschnellweg weiterhin statt, wenn ihr euch dort mal ein eigenes Bild machen wollt. Und damit war es das auch schon für die heutige Ausgabe von Natürlich Nürnberg. Die nächste gibt es am 23. Juni. Wir hören uns sonst auch immer aktuell zur Wetterkolumne am Montag und Freitag auf unserer Website. Ich freue mich, wenn ihr mal reinhört.
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0: Und das nächste Lied von Toto Lamont Posina, auch sehr bekannt in Kolumbien, Prende la vela, zünde die Kerze. Tremendo Mapalé de Toto Lamont Posina, ein Mapalé in der Stimme von Toto Lamont Posina. Prende la vela.
1: Negrita.

das war ein Mapalé. Das ist dieser Rhythmus, dieser heiße Rhythmus aus Kolumbien. Und der Titel Prende la Vela, also Zünde die Kerze, von, gesungen von Toto la Momposina, die große Sängerin aus Kolumbien, die leider uns verlassen hat. Tremendo Mapalé desde Colombia con la voz de Toto la Momposina, quien lamentablemente se nos ha ido ya. Y el título de esta canción era Prende la Vela. Y para cerrar este homenaje a Toto la Momposina, esta grandiosa cantante folclórica colombiana, vamos a terminar con otra canción muy conocida de ella, una cumbia, El Pescador. Dice Kurze, aber gut empfundenen Hommage an Toto la Momposina zu schließen, werde ich noch eine Cumbia von ihr, eine sehr bekannte Cumbia von ihr, abspielen. El Pescador, der Fischer.

0: Y volvemos para Colombia con Kaleth Morales y la canción Ella es mi todo. Jetzt gehen wir zurück nach Kolumbien mit Kaleth Morales und das Lied Ella es mi todo. Sie ist mein alles.
1: Ella es mi todo, de la autoría de Kaleth Morales.

Y saltamos a Cuba con la vieja trova santiaguera. Me dieron la clave. Jetzt springen wir nach Kuba mit la vieja trova santiaguera und das Lied Me dieron la clave. Sie haben mir die Clave gegeben. ¡Va pa'lante!

Und jetzt kommt eine Stunde Fiesta hier bei Onda Latina. Una hora de fiesta, vamos pa'lante! 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Y esta es Carruseles, con la Sonora Carruseles de Colombia. Das Lied heißt Carruseles, mit der Sonora Carruseles aus Colombia.

Das war Willy Chirino, Los Campeones de la Salsa, die Sieger der Salsa. Und jetzt machen wir weiter mit Gilberto Santa Rosa. Seguimos con Gilberto Santa Rosa. Qué manera de quererte. Wie ich dich liebe. Was für eine Weise, dich zu lieben.

Qué manera de quererte, was für eine Art dich zu lieben, Gilberto Santa Rosa. Und jetzt springen wir wieder nach der Dominikanischen Republik. Volvemos a la República Dominicana con Junel Cruz. Dominicanita.

Wir kehren zurück nach Kolumbien mit Joe Arroyo, Rompa todo el mundo, Rum für alle. Nos devolvemos para Colombia con Joe Arroyo y la canción Rompa todo el mundo.

Und jetzt kommen zusammen Shakira und Karol G. TQG. TQG. Karol G. und Shakira.

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3: Hallo zu 2 Stunden Limbo Rhythm auf Radio Z. Heute mit Dr. Best. Und hier gleich mal der musikalische Fahrplan für meine heutige Sendung. Die Überschrift zur ersten Stunde lautet Afro, Latin, Soul, Jazz, Funk, am besten zusammengeschrieben in einem Wort. Ab 15 Uhr liegt dann der Schwerpunkt eher bei Reggae, Dub, Dancehall und Drum and Bass. Unter anderem mit einem Artist-Special zum Sound des kanadischen Produzenten Dubmatics. Aber jetzt nochmal zurück zum Anfang. Wir starten in die Sendung mit dem französischen Produzenten Soul Sugar. Just a Little Talk nennt sich sein neues Album, das im März rauskam und sich schwerpunktmäßig um einen Mix aus Reggae, Dub und Soul dreht. Eine Mischung, die erfahrungsgemäß ähnlich gut zusammenpasst wie Apfelzimt oder Walnusshonig. Wir hören einfach mal rein. Soul Sugar aus seinem neuen Album Apfelzimt. Nein, natürlich Just a Little Talk, und ich spiele daraus meinen Favoriten Top of My List featuring Shanice.

Hier ein weiteres empfehlenswertes Album. Das stammt von dem französischen Musiker El Gato Negro, trägt den Titel Tigre qui pleure und kam Anfang des Jahres bei X-Ray Productions raus. Und auch die nächste LP liegt schon auf dem Plattenteller. Cooking Time nennt sich das Debütalbum der Leipziger Band Oluma. Ihr Sound ist eine Mischung aus Afrobeat, Jazz, Funk und brasilianischer Musik. Und passend zum Albumtitel Cooking Time kann man sich beim Kauf der LP oder CD auch noch eine von drei Gewürzmischungen aussuchen. Yummy, yummy! Wir hören jetzt Oluma mit dem Titel Audacity.

So, hier sind wir schon beim nächsten Album aus meiner Empfehlungsliste angekommen. I Too Am a Stranger ist der Titel und es stammt von The Sorcerers, ein Trio aus Leeds, das damit qualitativ nahtlos an die beiden Vorgängeralben anknüpft. Auch Giles Peterson streckt da beide Daumen nach oben und sagt zum neuen Album der Sorcerers, wie immer, super!

0: Und wir kommen jetzt gleich zu einer Band, die mich seit ihrer Gründung vor 3 Jahren immer wieder aufs Neue begeistert. Djemba Groove. Das 7-köpfige Berliner Afro-Soul-Jazz-Kollektiv Djemba Groove hat im April sein 2. Album mit dem Titel Yeah Ankasa We Ourselves bei Agogo Records veröffentlicht. Und da ich so Feuer und Flamme bin, spiele ich jetzt daraus gleich 2 Tracks. Zuerst Makoma und danach Sweet My Ear.
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The Sorcerers hören wir hier nochmal mit dem Titel Oromo Moon aus ihrem neuen Album I Too Am a Stranger, das bei Atta Records rauskam.

Jetzt geht's mal ein bisschen mehr aufs Gaspedal und wir kommen in den Mid-Tempo-Bereich. Im Hintergrund läuft bereits der Titeltrack aus der Better Pan EP von Lawn, ein Release auf Wawa 45s. Weiter geht's danach mit einer neuen 12-Inch-Single von Arno Objolz und Kajak, die im April auf Compost Records rauskam. Ich spiele daraus gleich die Originalversion des Titeltracks der Faith EP. Und anschließend hören wir dann auch mal rein in die neueste 7-Inch-Single des Berliner Labels Matasuna Records. Die stammt von Bidaide, eine Band aus Barcelona, die Stile wie Soul, Funk, Afro, Psychedelic, Rock, Reggae und Dub locker unter einen Hut bekommt. Ich spiele dann die A-Seite der Single, Bidaide mit dem Track Batur.

Gerade läuft eine neue 7-Inch-Single von Gerardo Frisina, erschienen auf dem italienischen Label Schema Records. Mystical Funk nennt sich diese Single und wir hören die B-Seite Spaced Out. Wir kommen als nächstes zu Sun Atlas, ein Kollektiv aus L.A., über das nur wenig bekannt ist. Die Mitglieder der Gruppe verstecken sich hinter Masken und Kostümen, um ihre Identität geheim zu halten und den Fokus auf die Musik zu lenken. Der Sound von Sun Atlas verbindet Afrobeat, Cinematic Soul, spirituellen Jazz, Breaks und Funk. Return to the Spirit nennt sich das Debütalbum von Sun Atlas, das bei Mocambo Records veröffentlicht wurde. Und ich spiele daraus jetzt Cure the Sick.

So, jetzt sind wir nochmal beim Londoner Label Wawa 45s angekommen. It's Not Easy nennt sich die Single von Afla Seki und Afrik Bawantu, die gerade läuft. Ein weiterer Release auf Wawa 45s, der mich vollkommen begeistert, ist das neue Album von Dele Sosimi and the Estuary mit dem Titel The Confluence. Ich spiele daraus jetzt zwei meiner Favoriten. Zuerst hören wir Ride Out the Storm und danach Mosé Bolatan.

Die erste Hälfte der heutigen Ausgabe von Limbo Rhythm ist schon wieder durch. Die zweite Stunde der Sendung dreht sich musikalisch um Reggae, Dub, Dancehall und Drum and Bass. Und in den ersten 30 Minuten ist der Fokus auf den Sound des kanadischen Produzenten Dubmatics gerichtet.

Wie vorhin bereits angekündigt, dreht sich jetzt erstmal alles um den Sound von Dubmatics. Der Kanadier Jesse King alias Dubmatics ist Multiinstrumentalist, Radiohost, DJ und als Produzent im Bereich Dub, Reggae und Dancehall ein absolutes Schwergewicht. Der neunfache Juno Award-Gewinner aus Toronto kann heute auf erfolgreiche 20 Jahre im Musikgeschäft zurückblicken. Mit seinem 2004 veröffentlichten Debütalbum Champion Sound Clash sorgte er international für Aufsehen und konnte sich schnell als gefragter Producer und Remixer etablieren. Über die Jahre fanden etliche namhafte Artists aus dem Reggae-Bereich den Weg zu ihm ins Studio. Darunter Alton Ellis, Ika Maus, Horace Andy, Sly and Robbie, Cornel Campbell, Ranking Joe, U-Roy, Prince Alar, Lone Ranger und viele mehr. Das Future Music Magazine zählt ihn zu den World's Leading Producers. Vom Billboard Magazine gab es für seine Remix-Version des Bob Marley-Klassikers Is This Love die Auszeichnung Number One Bob Marley Remix of All Time. Die Musikauswahl zu diesem Dubmatics Artist Special stammt aus seinen Veröffentlichungen der letzten 12 Monate. Gerade läuft das Album The Dub Sessions Volume 1. Die beiden Tracks zuvor finden sich auf dem Album The Scar Sessions. Die komplette Tracklist zu meiner heutigen Sendung findet ihr dann im Anschluss so ab ca. 17 Uhr auf meiner Seite bei Facebook unter facebook.com/docbest. Weitere Infos über Dubmatics findet ihr auf seiner Website unter dubmatics.com.

So, hier sind wir mittendrin im Soundkosmos des kanadischen Producers Dubmatics. Gerade mit Lion of Judah, ein weiterer Track aus dem Album The Dub Sessions Volume 1. Zuvor lief die Single Heavy Stepper. Und hier schon mal die Vorschau auf die nächsten beiden Tracks. Zuerst der Titel Rock and Sway, eine Koop mit Al Panjo. Und danach hören wir dann Dubmatics zusammen mit Amoye, mit der Single Fire and Brimstone.

Hier nochmal ein Koop-Track von Dubmatics zusammen mit Big Youth. The Killer. Weitere Infos über diesen Producer findet ihr auf seiner Website dubmatics.com.

Und hier schon mal die Vorschau auf die nächsten drei Tracks. Weiter geht's gleich mit den Shamans of Sound und ihrer Single Free Your Mind, erschienen im Eigenvertrieb. Anschließend kommt dann der Schwenk hin zum Drum and Bass. Zuerst Dubbinator mit seiner Coverversion des Tracks Welcome to Jam Rock, der im Original von Damian Marley stammt. Und danach dann noch Cyan Train mit Militant Sound im Drum and Bass Remix von DubFX aus der Dissident Sounds Remix EP, erschienen bei Echo Beach.

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Hier ein super schönes Drum and Bass Bootleg von Dr. Mika und Fizzy Gillespie. Das Original dazu stammt aus dem 2005er Album Based on a True Story von Fat Freddy's Drop und nennt sich Dark Days. Zuvor lief eine Single von Peng Shui, der Track What im Jolliffe Remix. Und wir kommen gleich zu noch einem Drum and Bass Bootleg, an dem der Londoner Remixer Fizzy Gillespie beteiligt war. Diesmal in Koop mit Mr. Trick. Die beiden haben sich einen der großen Hits der Gorillaz vorgeknöpft und komplett überarbeitet. Feel Good Inc. im Drum and Bass Remix.

0: Tja, Leute, was soll ich sagen? Alles hat ein Ende, nur die Wurst hat zwei. Meine Sendezeit ist für heute schon wieder fast vorbei. Das waren 2 Stunden Limbo Rhythm mit Dr. Best auf Radio Z. Die komplette Tracklist zur Sendung findet ihr auf meiner Seite bei Facebook unter facebook.com/docbest. Und ich verabschiede mich heute mit einer kompletten Drum and Bass Abfahrt. Jammu featuring Dee Fretz mit Bang Bang im Drum and Bass Bootleg Remix von Mr. Trick. Ciao und bye bye, sagt der Dr. West.
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3: Ja.
2: Okay. Yo, ihr hört Megalo hier auf Radio Z 95.8, represent in Nürnberg. Tschüss.
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0: ab, ich begrüße mit Serafi und ihr hört mich auf Represent bei Radio Z auf 96. Ja, ich muss jetzt gleich.
1: Ja, hier ist Seren Represent. Heute sind wir zu viert und ab 18 Uhr zu fünft. Wir machen eine kleine Willkommensrunde. Erstmal sagt Nini Cherry noch ihren Gruß.
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1: Hätten wir mich schon mal abgehakt, Selector Hi-Fi. Dann haben wir Luca Aldente wieder mit der History of Hip House, die du ja so vorbereitet hattest.
3: Hi. Herzlich willkommen auf der 95.8.
1: Heute 8. mit einem Rolling Stones T-Shirt.
4: Ja, tatsächlich.
1: Dann mit einem Ruthless, das ist jetzt für die Insider, die sich in den 80ern noch auskennen, mit einem Ruthless T-Shirt.
4: Ruthless.
1: Ruthless.
5: Hey, hier ist Ruthless, aka MC Modes. In the house.
1: Du-du! So, und dann haben wir, und das ist jetzt echt spannend, weil du jetzt so lange nicht hier warst, aber sagen wir mal, bis vor circa 34 Jahren hier gesendet hast.
4: So ungefähr.
1: Papa W.
4: Papa W. Ja, Sänger der Toxies. Ja, und ein bisschen hier Ghetto Blaster. Früher habe ich mal Home of the Mix gemacht. Die meistgehasste Sendung damals.
1: Und was dann bekannt auch ist, den Super Hartmut.
4: Ja, genau, den Super Hartmut. Beim Super Hartmut war ich Sprecher, habe Hochdeutsch-Rollen gesprochen und genau, die anderen haben ja alle im Nürnberger Idiom geredet.
1: Das hatte ich mich ja auch gefragt, als ich dich letztes Jahr kennengelernt habe. Wie hältst du es eigentlich hier so aus unter den Franken? Dafür bist du auch eigentlich viel zu lustig.
4: Naja, ist manchmal ein Problem, was witzig ist, ist, dass hier sehr gerne so das eigene Licht unter den Scheffel gestellt wird. Man darf eigentlich nicht irgendwie so von sich selber sagen, man wäre besonders toll oder irgend sowas. Das wird total, das geht gar nicht. Also so Eigenlob stinkt und so, das ist hier total das Ding. Und wo man so, ich meine gut, ich muss mich jetzt auch nicht selber loben, aber man hört auch nicht viel. Also das, ich kenne das so, spielst du bei einer Band mit und die, ja, passt schon. Das war ja so das größte Lob oder das die größte Anerkennung ist, ja, passt schon. Oder so. Na, ich bin jetzt 50 Jahre da, also jetzt bin ich auch schon fast
1: okay. Was hat dich herverschlagen?
4: Puh, Verschiedenes.
1: Das wollen wir dann später.
4: Ja,
1: wir hören auch in einen alten schöne Sache.
4: Liebe, ja.
1: Wir hören auch in einen alten Ausschnitt rein, dann, der ungefähr 1990 entstanden sein muss. Das machen wir gleich. Aber

0: Wahrscheinlich auch nicht, Luca.
1: Ja, ich habe es eben reingehört, weil wir heute darüber gesprochen hatten, Tracks aus 91 zu spielen. Da habe ich mal die Songs rausgesucht und hat mich der sofort angesprochen und dachte mir, das ist ein guter Track zum Beginn der Sendung heute.
0: Tada, Film ab.

0: Funk is in the house. Das hatten die auf dem Station-ID übrigens drauf. Ace-T und Kwame. Ich grabbel das da nachher mal raus. The Funk is in the house. Das haben die 2019 bei ihrer, 18 war es, bei ihrer Tour, gemeinsamen Tour immer als Highlight von den Shows gehabt. Und da ist das Publikum immer voll abgegangen. Ich habe es dreimal gesehen, ja. Nun, wir sind hier mit einem Kassettentape oder mit so einem, wie nennt man diese Einheit, wo alles drin ist? So aus, das haben wir hier verstöpselt.
1: Mini-Stereo-Anlage war das.
0: Ganz süß. Wenn wir ein Foto machen, dann könnt ihr das nachher auf Instagram finden. So sehen wir heute ein bisschen anders aus. Wir sind sehr verschwitzt. Wir haben verschiedene T-Shirts. Bei dir, Wolfgang, ist es jetzt von einer deiner vielen Bands, von den Toxic Avengers. Ich habe hier was vom Reggae Jam in Bersenbrück. Das ist ein Festival, wo ich nachher das Line-Up noch durchsage. Und jetzt Ruthless, da interessiert mich jetzt schon nochmal. Das werden wir nachher mal gucken, wann die genau aktiv waren.
2: Ja,
0: schauen wir nochmal genau. Gute Firma.
2: gute.
0: Wo hast du das Shirt denn her?
2: Ich weiß gar nicht, aus welchem Laden. Auf jeden Fall nicht aus dem Internet. Ich bin mir gerade nicht sicher.
0: Wirklich handgreiflich in die Hand genommen und gleich gekauft.
2: Oder so, ja.
0: Kannst du dein Mikro ein bisschen tiefer machen? Sag mal.
2: Hello.
0: Das klingt schon gut. Ja. Und die Stones? Die Stones sind ja tatsächlich, haben sie jetzt angekündigt aufzuhören. Also nicht wirklich aufzuhören, aber jetzt ein letztes Album rauszubringen. Die sind natürlich auch immer gut als Shirtmotiv. Ich habe auch eins mit einer Zunge drauf.
3: Ja, ich habe auch meine Socken noch mit der Zunge drauf. Ich bin tatsächlich auch erst seit dem letzten Album Fan geworden.
0: Hackney Diamonds.
3: Ja, davor war ich eher so durch meine Mom, sag ich mal, indoktriniert für die Stones.
0: Also mit Reggae, das können wir im Rastershock ja machen. Da hatten sie ein paar Mal zu tun. Mit Hip-Hop auch?
2: Mit Hip-Hop
1: eher so weniger, nett.
2: Ne? Aber der Keith lebt ja in Jamaika.
1: Genau,
2: und die hatten macht da viel mit den alten Legenden, sag ich mal, aus dem Reggae.
0: So, eine alte Legende, da bin ich über den Namen schon oft gestolpert, aber ich habe eigentlich kein Gesicht zu dem Typen Tenorfly.
1: Tenorfly,
0: ja. Das ist so deine Zeit, oder?
1: Ist meine Zeit, ja. Also, wo ich so Ragamuffin-Fan irgendwie geworden bin, ja, genau. Mhm.
0: Und da haben wir jetzt schon die erste Connection. Das ist nämlich so Hip-House mit Raga-Style. Das heißt, 1991 ist er da. Hat so ein Part drin, das ist der Feature-Gast da drauf. Und der Remixer heißt Don Gorgon und der Rapper Rebel MC. Also mir sagen die alle vom Namen was, aber wie gesagt, ich habe kein Gesicht und weiß nicht, wo die jetzt genau herkommen. Tenorfly, ist das ein Engländer oder weiß man auch nicht?
1: Das ist eine gute Frage. Das könnte, ja, es könnten, aber das ist, glaube ich, Jamaica. Also der singt auch ja. In Patois. Also das könnte, also wenn dann West Indie-Engländer, die gibt es ja auch Haufen. Und ja, also Rebel MC ist ja Double Trouble, das ist, yes, I'm the Rebel MC, rough like a ninja, busy like a bee.
0: Ja, irgendwie sowas. Siehst du, aber dann hat dein Sohn ja recht, als du das wandelnde Musiklexikon.
1: Ja, so ein bisschen. Also ja, aber eben nur diesen Bereich halt, was weiß ich, keine Ahnung.
0: Ja, ein Spezialist. Aber genau das suchen wir, denn dann das sind, glaube ich, so Sachen, die man in Deutschland ja sonst nicht im Radio gehört hat. Radio Z ging Ende 87 noch auf Sendung mit einem Weihnachtsmarktbericht, Christkindlesmarkt-Reportage. Und dann ging die Strafzeit auf Sendung. Das war aber nur ein paar Stunden am Tag. Und ein paar Jahre später, auch in der Vorweihnachtszeit, habt ihr Lieutenant Stitchy getroffen. Das werden wir nachher
1: Lieutenant Stitchy, ja,
0: Lieutenant
1: genau.
0: Lieutenant Stitchy. Ja.
1: Wobei er gar kein Lieutenant ist. Ich dachte mir, der wäre vorher Polizist gewesen. Jetzt habe ich irgendwie im Wikipedia gelesen, der war vorher Biolehrer. Dann ist er
0: das war aber auch, da haben wir noch einen Teacher, die war auch vorher Bio- und IT-Lehrer. Auf jeden Fall. Danach im Lauf des Jahres 88 irgendwann muss es gewesen sein, dass die Sendungen Ghetto Blaster und Rastershock hier ins Programm kamen. Unser Jingle, mit dem wir den Rastershock immer starten, das müsste so aus den späten 90ern sein. Da warst du schon nicht mehr mit dabei. Aber diese Zeitenwende, es war ja auch die Wendezeit der Wiedervereinigung, wo dann auch viele aus Sachsen, Thüringen hier nach Nürnberg kamen und so. Also diese bewegte Zeit, die hast du tatsächlich, war es die Computerisierungszeit, dann miterlebt. Und dann gab es diese Rubriken. Und wir hören jetzt mal, wie du angerufen wurdest zu Hause. Und im Studio waren...
1: Ja, und vor allen Dingen vom Sendungsgründer Mike Neun. Das muss ich auf jeden Fall hier betonen. Der Mike Neun aus Erlangen hat das ganze Ding erfunden mit dem Rastaschock. Und hat das auch Rastaschock genannt. Das war seine Idee. Und die anderen, die da mitgemacht, also da gab es auf jeden Fall, die haben das alle gut gefunden. Und weil das ist ja auch eine lustige Geschichte, Rasta und dann Schock. Mhm. Das Gegensätzliche so.
0: Der alte, ja, das, Punk. Das sorgt auch immer wieder beim Jingles sprechen für Verwirrung bei den Artists.
1: Ja, ja, genau.
0: Aber es ist trotzdem natürlich in Internetzeiten auch gut bei Suchmaschinen. Ich habe allerdings mal irgendwann einen Energy Drink, der in Holland hergestellt wurde, gefunden. Der hatte allerdings auf seinem Facebook-Profil nur 13 Follower. Drum habe ich da keine große Geschichte draus gemacht und ich glaube, den gibt es auch nicht mehr. Der hieß mal kurz Rastaschock.
1: Rastaschock!
0: Ja.

0: Zeichen und Wunder geschehen, aber ihr solltet euch schämen. Meister WXRI höchstpersönlich hat sich jetzt in die Sendung eingeschaltet und wir geben ihn auch gleich rein.
1: Live-Schaltung zu W.
0: Uns? Master, hörst du uns?
2: Hallo, hallo.
1: Hi, Mai.
0: Ja. Das müssen wir etwas leiser machen. Moment. Ja.
1: Da geht's jetzt. Super.
0: Und also.
1: Oh, jetzt wird er doch nicht weg sein.
0: Na, das glaube ich doch einfach
1: Master of the Ceremonies.
0: W, wenn du uns hörst, ruf gleich nochmal an. Das scheint irgendwas nicht connected zu haben.
1: Oh, Mai.

0: Da ist er wieder.
1: Oh, Grauenfall, das war mein kleiner Sohn.
0: Er hat's gemacht.
1: Er hat gerade erkennt.
2: Hörst du mich, Maxi?
0: Ich bin es, der Onkel Michi, ich habe das ja schon mal gesagt.
2: Na, Onkel Thomas!
0: Also klar.
1: Schade, ist Onkel Thomas und Onkel Michi im Raum.
2: Onkel Mikey!
1: Es tut mir Freude, gerade den Aschenbecher auszuleeren hier.
0: Gut. Wir wollen nicht zu lange reden. Die Version liegt auf dem Teller. WXL, wer der Sang ist, Bruder, am Dienstag komme ich zu dir.
1: Ah ja,
0: ist okay,
1: gut.
0: Ja. Also gut, tun wir es auch.
1: Do it.
0: Okay. 1, 2, 3.
1: Ciao.
3: No, ja, one
0: du bist beim Radio, no, wie gerade er traut sich. Achtung, so macht man das.
1: Come down! Yeah, bring the noise!
2: Galong, galong, galong!
1: Bam, bam, bam!
2: Zack, zack, zack!
1: Dillium, dillium, dillium!
0: Bullshit!

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0: 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Yee-hoo.
1: Thank you very much. This was a wonderful song.
0: Yeah. And the party crowd here is get up and dance.
3: Yeah, everybody's going to mug up here.
0: Ja, also, ne?
3: Dankeschön, auf Wiedersehen, da haben wir uns viel für. Du kriegst natürlich die Maxi-Single. Bye bye. Ja.
0: Ehrlich? Ich hab was gewonnen.
3: Keine Chance, ne?
0: Super. Also dann.
1: Ciao.
3: Tschüss. Ciao. Das war's für heute beim Rasterschock auf der 95.8. Und ich würde sagen, der Peter steht da, zieht seinen Mantel aus. Wir warten auf die Oldies. Ja.
4: Ich verabschiede mich ganz speziell für die nächsten paar Wochen. Bin ich nicht dabei, aber dann geht's natürlich wieder mit neuem Power und Einstieg. Mit
1: Mike
3: Thank you. Good night.
5: Genau.
6: Ja, nein. Ein Chaos.
5: Das hast du von Kassette praktisch digitalisiert.
6: Ja,
5: wir spielen auch nachher was direkt von Kassette hier ab. So mutig sind wir. Und das hat vom Rhythmus nicht ganz gepasst, aber war charmant.
6: Ja, ja.
5: Und charmant. Die Telefonverbindung besser als die ESDN-Leitung, die dann später kam.
6: Erstaunlich. Ja, kannst du mal sehen.
5: Ja, wie wirkt das jetzt auf euch hier?
7: Ja, ich find's cool. Es war ja Freestyle, es war ein Beat einfach drunter gelegt. Ja, ja.
5: So ein typischer Digital Rhythm.
6: Er hat so ein Version, so eine Stevie Cleavy, irgend sowas hat er laufen lassen und dann haben wir da versucht. Man hört ja auch noch den Originalsänger. Das ist nicht so ganz sauber, das Ding. Also es ist nicht so rein instrumental.
7: Ja, ist halt rough.
6: Aber ist ja egal. Genau, so ein rough
5: Ding. Die TV-Version, sagt man dann.
6: Ja. Ah ja, genau. Mhm.
8: Ja, sehr gut. Raw. Stimmt.
7: Aber das war schon, weil du jetzt gesagt hast, nicht auf den Takt, das war schon gekonnt. Also die Stimme war ja schon, das war schon gekonnt.
6: Naja, wir haben ja in den Toxis, wir haben ja sowas eben wie Dancehall-Reggae gemacht und wir hatten diese ganzen Paraphrasen, so wie Phenomenon 1, Phenomenon 2, W, der Mann oder irgendwie so ein gratis ganze Zeug. Man hat ja ziemlich viel. Im Endeffekt, wenn man dann wirklich, ich habe das neulich, dann höre ich immer wieder, ach, da haben wir das gekupfert. So was wie so, in a New York oder in a Nürnberg, everybody coming in dem, was weiß ich, keine Ahnung, rock the mic, keine Ahnung. Also ja, man hat
7: Englisch schon besser als Hochdeutsch bei
5: den meisten. Man hat sich das so angeeignet, weil die Idee dann sowas auf Deutsch zu machen wahrscheinlich auch nicht.
6: Ja, das kam dann erst später. Jetzt zum Beispiel bei der Platte, die nicht mehr erschienen ist, haben wir tatsächlich die Songs jetzt alle so auf Deutsch gemacht mal. Und dann, ja.
5: Die Toxic Avengers später auch noch Thema. Und wenn man jetzt so in dieser Zeit, also es würden ja auch vielleicht Leute zuhören, die damals schon eingeschaltet haben, aber für alle zur Orientierung nochmal, also das lief auch samstags nachmittags, abends.
6: Zu denselben Zeiten, ja.
5: Mhm.
6: Ja.
5: Tatsächlich, so viel Konstanz.
6: Das war das einmal Ghetto-Blaster und danach Rasterschock. Und danach Hetz. Hetz war irgendwie
5: gab's
6: später
5: auch
6: dann
5: schon,
6: das
5: ja.
6: Kam dann irgendwie, ja, genau.
5: Ja,
7: die Frequenz
5: das ist so
7: war die gleiche, 95.8, sagt er.
5: Ja, sagt
6: 95.8, ist das noch so? Ja,
5: ja, in Erlangen war es, glaube ich, eine andere, aber es gab es das auch im UKW. Und der Peter, der da noch erwähnt wurde, war der Peter Harasim wahrscheinlich, der dann die Rocksendung gemacht hat.
6: Ja, das war die Sendung, die dann damals da zu der Zeit noch danach kam. Mhm. Da war wirklich so eine Oldie-Sendung, das stimmt. Mhm. Da war auch so eine Frau, die das gemacht hat. Und, ich kenne ja alles mehr.
5: Ja, wer weiß.
6: Teilweise auch nicht mit
5: dir. Wer weiß, ob die uns zuhören. Aber falls der Mike zuhört, wollen wir den an der Stelle grüßen, Captain Kitzmann.
6: Hello, Captain Kitzmann! Gute Besserung, armer Jung. Da hat sich irgendwie den Fuß verletzt. Oder so. Ja.
5: Ja. Jetzt gibt's was zum Tanzen für alle, die keinen verletzten Fuß haben, und zwar The Wickedest Sound. Vielleicht ist das ja der Wickedest Sound, der im Rasterschock-Jingle immer drin ist. Wer weiß, was da jetzt gleich kommt.
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0: ein paar, weil so viele verwurschtet sind, sagen wir mal, das Oh Oh Oh, das ist von Barrington Levy. Ich komme nur gerade auf den Song nicht.
1: Oh Oh Oh.
0: Ja. Black Roses, oder?
1: Oh. Keine Ahnung. Ja, ich kenne den Song total. Ja. Irgendwer burnt Bombi, Ganja, Pipe, Babylon, Tell Me That No Right.
0: Also das ist jetzt die Passage von Tanner Fly.

0: Der Anfang war ein bisschen Jazz gesampled.
1: Von Herbie Hancock, oder?
2: Mhm. Ja.
0: Also das kann man gut zerlegen, da kann man, glaube ich, eine ganze Sendung mal machen über alle Samples und Samplequellen, die da drin sind.
2: Oh ja.
0: Vor und zurück, aber trotzdem also verschroben und halt ein bisschen gewöhnungsbedürftig. Charlie hat gerade gesagt, er muss jetzt weiter, kann nicht mit uns hier auf Sendung sprechen, aber er möchte da mal einwerfen, wie er den Ghetto Blaster gestartet, gegründet hat, also praktisch, dass es hier ein Hip-Hop-Format gibt. Da kann sie uns was dazu erzählen, oder?
2: Kann ich, ja, also das war... Ja, das war halt damals diese Idee, weil witzigerweise lauter Leute, die mit Hip-Hop eigentlich gar nicht so viel am Hut hatten, aber die wollten halt irgend so was Zeitgemäßes, Modernes machen und das sollte eigentlich so eine Feuilleton-Sendung, das was jetzt Castrop-Rauxel ist eigentlich so. Also so mit, was weiß ich, da ging es dann um philosophische Betrachtungen und dann eben diese Idee von dem Super-Hartmut, dass man so ein Hörspiel macht. Und trotzdem irgendwie eine coole Musik dabei. Und
0: habt ihr das Hörspiel genannt oder war das Comedy? Hat man das damals schon?
2: Nein, das sollte ein Hörspiel sein. Ein Comedy-Hörspiel von mir aus, ja. Also weil es ja lustig ist und so auch. Ne?
0: Ich frage mal, weil wir auch noch ein Hörspiel nachher haben hier.
2: Oh, ein Hörspiel, tatsächlich. Ja, nee, und dann war das aber so, dass im Endeffekt, die Leute, die das gehört haben, waren tatsächlich so jüngere Menschen, die also wirklich Hip-Hop Fans oder Freaks waren und auch DJs und die kamen dann nach und nach so ins Studio, so wie zum Beispiel wie King Size Terror, das war dann irgendwie so eine Rap-Truppe, ein Türke und ein Kolumbianer, glaube ich, war das und die haben eben tatsächlich dann wirklich gefreestylt oder DJ Damo A, DJ Frogger, also so echte DJs, die also wirklich Turntable-Akrobaten, die dann wirklich sowas konnten und faszinierend. Und wir haben eigentlich nur Platten gespielt, aber dann haben wir tatsächlich irgendwann mal angefangen mit denen auch so Live-Veranstaltungen. Damals gab's, hast es immer gesagt, vielleicht die Locations, fällt mir nämlich ein, das Kitsch in Fürth war so ein ziemlich kultiger Platz, den gibt's schon seit ewigen Zeiten nicht mehr. Das war so eine Disco, da wurden tatsächlich mal so DJ-Abende, wo dann diese DJs auch so aufgetreten sind. Und die konnten dann wirklich so Zeug wie, so Scratch, der lässt so ein Ding laufen und dann dreht er sich einmal im Kreis zum anderen Turtle und dann kommt wieder dieselbe Stelle und wicke, wicke, wuck und dann zack geht wieder und so weiter. Also das war schon faszinierend. Und ja, das war eigentlich damals eben der Martin Peetz, der Uwe Schnee, wie heißt er, Eckart hieß er, nee, ist egal. Dann der Jan Engelhardt, der mittlerweile in Frankfurt lebt und ja, so verschiedene Leute. Und der Zack aus Sack zum Beispiel, das war auch einer, die haben dann eben so Sachen gemacht, wie irgendwie Konzertankündigungen auch und auch Nachrichten gesprochen und ja. Und das Lustige war, also das mit dem Hip-Hop war eigentlich eher so, das kam dann immer stärker, weil dann tatsächlich die echte Hip-Hop-Gemeinschaft, Gemeinde dann sozusagen auf den Sender zukam und sagte, hör mal Leute, da könnt ihr aber dann eigentlich auch die richtige Musik spielen und so. Und das wurde dann irgendwie tatsächlich auch gemacht. Also der Witz war ja, du musstest das ja auch irgendwie alles selber besorgen. Wer hat sich denn die Platten gekauft und so? Ne? Das ist halt so. Da kamen eben Fans und Freaks und hatten das Zeug und das haben wir dann eben auch gespielt und so. Ne? Mhm.
0: Beim Brastashock war es ja wohl so, dass dann der Tomcat auch aus Jamaika Platten mitgebracht hat, genau. So Dancehall-Geschichten, die hier nicht erhältlich waren.
2: Und ich glaube, Mike Neun, der war auch so ein Fan, der hat auch Sachen gesammelt und kam mit seinem Zeug da in den Sender. Mhm. Also das war der Witz, dass die haben hier irgendwie, du konntest im Endeffekt, wenn du eine Sendung machen wolltest, konntest du, ja, wenn das Gefallen gefunden hat hier bei den Leuten, die Z betrieben haben, konntest du halt eine Sendung machen. Hast ja EK-Kohle gekriegt, ist ja egal, aber man hat eine Sendung gemacht und das war dann so eine Idee. Und das Ghetto Blasters waren halt eine ganze Szene, das waren halt so 5, 6 Leute. Ne? Und von daher hat das so eine Macht gehabt, anscheinend, dass das dann auch so durchgeführt wurde.
1: Und das war dann per se nicht deutsch, oder gab es da auch deutsche Musik dann, so deutsche Hip-Hop?
2: Wenn es die gegeben hätte, ich glaube, zu der Zeit war da noch nicht so viel. Also... Weiß ich nicht, das kam auch erst. So
0: das fragen wir jetzt deswegen, weil MC René, den wir nachher im Interview noch hören, der hat gesagt, er bezeichne sich als zweite Welle deutscher Hip-Hop. Und dann wäre die Frage, weil der aber in den mittleren 90ern seine große Zeit hatte, wer war denn dann die erste Welle?
2: Tja, wer war die erste Welle?
1: Was und angefangen hat er 89, oder glaube ich, gesagt.
2: MC René. bin ich zu wenig.
0: Ja. Ich kannte ihn auch nicht, ich gestehe, aber ja. Das ist ja, man kann nicht alles kennen, ne?
2: Ja, deutschen Hip-Hop, das ist eigentlich so richtig, er ist jetzt eigentlich in der, wann ist denn das losgegangen, wie so Sachen wie Capital Bra oder was der Geier, oder dann, oder diesen Deutsch-Intellektuellen, so wie Deichkind oder so ein Zeug, so.
1: Und da war ich letztens auf Konzert erst,
2: das ist ja ziemlich cool. Naja, das ist doch erst, wie lange gibt's die jetzt irgendwie, 20 Jahre oder was, ne?
3: Ja, aber da ist ja zum Beispiel auch Ferris dabei.
2: Ferris MC, ja klar,
3: genau. Hamburger Ecke.
1: Genau, die Hamburger
2: Ecke,
3: die haben schon ganz
1: das
3: schön
1: Bo.
3: Früh.
1: Aha. Das Bo habe ich auch letztens live gesehen.
2: Brot.
1: Fettes Brot, Nordisch by Nature.
2: Fantastische Vier, das war quasi die erste Deutschgruppe, die so richtig bekannt wurde, so, ne? Kann man sagen, die Fantastische
0: Die richtig bekannt wurde. Die Frage ist halt, was undergroundig drunter noch gelegen
2: hat.
0: Ja,
2: das haben wir aber auch nicht, das konnten wir nicht so richtig fördern, weil das auch die Leute gar nicht so richtig wussten. Also das ist lustigerweise, wir haben mal eine Sendung gemacht, fanden den Namen Ghetto Blaster cool. Und wie ich eben schon sagte, das kam zu uns dann. Das waren aber Local DJs, die aufgelegt haben und so Zeug.
0: Wer war jetzt Hack auf Zack?
2: Der Zack auf Zack war ein Typ aus der Szene. Der macht heute die Blume von Hawaii, eine Kneipe, wo man so Tiki-Drinks trinken kann und so Zeug. Ja, das ist, er war jetzt auch nicht wirklich vom Fach in dem Sinne, wie kann man sagen. Ja.
0: Jo. Also wir sprechen gerade über die Zeit plus minus 1990 und hat man damals also als Standardmedium schon die CD gehabt oder war dann die Platte noch en vogue? Oder wie habt ihr damals abgespielt?
2: Ist was tatsächlich auch viel mit Kassette, ne? Also ich habe ja ganze Sendungen auf Kassette vorproduziert, weil ich eben, wie gesagt, noch ein Baby daheim, ein kleines Kind daheim hatte und konnte nicht immer hier rein und habe eine halbe Stunde Sendung, das hieß dann Home of the Mix, da habe ich wiederum Kassetten von einem Freund, von Martins Bruder aus New York bekommen, der hat da tatsächlich Radio Stations mitgeschnitten, DJ Red Alert oder was weiß ich, Kiss FM oder solche Geschichten oder so immer und so irrsinnige Jingles wie Don't touch that dial, it's hot. Ha ha ha ha ha, hot 905. Oder so irgendwie so Zeug. Und irgendwie so ein Zeug. Und dieses Zeug habe ich natürlich alles wunderbar da verwurstet und habe das immer ablaufen lassen. Und diese Mixe, das war noch so nicht. Für mich war es nicht üblich, das im Radio zu hören, so ein continuous Mix, also so ein kontinuierlicher Mix, dass einfach Leute Platten ineinander mischen, das hörst du wirklich auf dem Radio oder so. Das war in der Form nicht. Und das hatten die natürlich in New York schon in den Radiostationen, da gab es für alles irgendwie ein Zeug. Und der hat das einfach mitgeschnitten. Von der Kassette habe ich es wieder auf meine Kassette. Diese Kassette ist dann hier abgelaufen lassen worden. Also die wurde dann hier gespielt als meine Sendung. Mhm. Home of the Mix.
0: Das ist so ein bisschen wieder verschwunden, da können wir vielleicht auch gleich nochmal drüber reden, diese Mixes. Also ich finde, das ist auch eine Kunst, die, wenn, also ich habe auch so ein paar CD-Sampler, die aus dieser Zeit datieren und weil du schon sagtest, Seeley und Cleavey, Bobby Condors und so, da gab es welche, die haben das richtig gut drauf gehabt, aber heute, wenn man, also zum Beispiel, wenn ich jetzt so in diesem Rubber-Dub-Milieu auf die Suche gehe, dann sind das oft nicht wirklich dramaturgisch gut ineinander gemischte Mixes. Also da fehlen die Übergänge, da ist keine, da passt das Tempo nicht aufeinander abgestimmt, sondern da wird einfach ein Effekte drüber gelegt und so getan, als ob das jetzt die Schnittstelle. Also ich glaube, da cooler, was wir hier machen.
2: Naja, im Reggae ist es auch wiederum anders. Also das war tatsächlich dann mehr so eben diese Beat, Disco und Hip-Hop-Musik oder sowas. Ne?
0: Ja. Jetzt habe ich einen Track von 1990. Da macht eine Sängerin, eine quasi beauftragte Sängerin mit, die bei einer englischen Reggae-Gruppe damals in den frühen 70ern, späten 70ern begonnen hat, Karen Wheeler. Ihre Gruppe damals hieß Brown Sugar. Und sie ist später in die Acid-Jazz-Szene in England eingetaucht und wurde dann auch so rumgereicht in dieser Producer-Szene, die so, was wir jetzt hier heute auflegen, Hip-House, so Raga-Hip-Geschichten gemacht haben. Und die Karen Wheeler ist hier zusammen mit, wie ist der Remixer? Das nennt sich Red Zone Mix. Ich weiß gar nicht, wer der Remixer war. Und der Track heißt Living in the Light. Und ich mag das total.

0: TLC mag ich ja auch sehr gerne. Und das Original von dem Lied hier mag ich auch sehr gerne, unter das das jetzt gemashed war, nämlich Don't Look Any Further, ursprünglich von Dennis Edwards von den Temptations, lebt glaube ich nicht mehr. Und Syda Garrett war mal als Co-Sängerin von Michael Jackson weltberühmt, auch eine Vergessene der 80er Jahre.
1: Und oh yeah.
0: Don't Look Any Further. In diesem Vibe hat eine ganze Band später reüssiert in England, M People.
1: Ach so,
0: die
1: ja.
0: haben immer solche Beats gehabt, so ein bisschen so tropical, ein bisschen hausig. Und ich finde auch diese Fiep-Geräusche, die wir jetzt bei den letzten drei Songs insgesamt immer so da drin hatten in den Mixes, die sind sehr typisch für die Zeit 90, 91. Das waren so Acid-entlehnte, Acid-House-entlehnte, so Funkstörungen, die man da irgendwie drüber gebaut hat. Und viel von der Ausrüstung hattest du aber, Popper W, du hattest das zu Hause stehen, so Geräte, so Sequencer-Geräte. Und die kamen dann so um 2014, 15 rum, würde ich sagen, wieder sehr in Mode.
1: Ja, kann sein. Also ich hab damals halt Home Recording gemacht. Und das war ja auch das Lustige, was mich zu Rastashock dann gebracht hat, weil die Musik, die da lief, war mit diesen Geräten gemacht. Casio Keyboard, 808 Rhythmusmaschine und 909 Rhythmusmaschine von Roland, die mittlerweile zu utopischen Preisen gehandelt werden, die Dinger. Und naja, und da habe ich eben solche Plastikbeats, so wie Slang Tang Rhythm oder sowas, das so in der Art produzieren können. Und damit.
0: Das ist dieses Under Me Slang Tang Ding.
1: Under
0: oder?
1: Me Slang Tang. Bing, bang. So, genau so.
0: Ja.
1: So ein Casio-Ding ist das gewesen. Ja.
0: Das müssen wir DJ Mautz mal fragen. Bist du von der Hip-Hop-Ecke aus, kann man mit Rhythm, wenn wir jetzt so das darüber reden, was anfangen? Oder?
2: Mit Rhythm?
0: Ja, das ist ja so ein typisch jamaikanisches Konzept, dass man sagt, wir haben hier so einen Unterleger und dann haben wir einen Star oder zwei Stars und die machen so jeweils ihren Track auf dem Unterleger. Und manche machen sich da noch ein Saxophon oben drauf. Aber im Grunde ist das so Drum, Bass, Sequencer. Und dann hat man noch ein paar Unbekannte, die mischt man da auch zwischen rein, die dann sozusagen im Schatten, oder man könnte anders sagen, überstrahlt von diesen Stars halt auch versuchen, über diesen Rhythm mitbekannt zu werden, weil es halt dieselbe Melodie ist.
1: Das waren dann die Showcase-Records.
0: Mhm.
1: Das hieß doch Showcase. Da hast du einen Rhythm über die ganzen Platten und 20 Interpreten, also einmal ein Lovers-Rock-Sänger, dann ein Rapper wieder und so weiter.
0: Ja, und mit 20 Tracks hat es sich dann auch schon für die CD gelohnt. Greensleeves war eine Firma, die das ganz besonders auf die Spitze getrieben hat. Und später habe ich noch so einen ganz berühmten, den Diwali-Rhythm dann dabei, der auch wirklich in die Charts gegangen ist. Da gab es eine Aufnahme davon, die war dann Platz 1 in Trinidad, kam aber von der deutschen Gruppe Seed. Die haben diesen Rhythm ja auch benutzt, glaube ich. Ne?
1: Aha.
0: War das nicht so?
1: Jean-Paul, der hat irgendwie dieses...
0: Lumidi gibt es auch.
1: Lumidi,
0: drauf.
1: Genau.
0: Und wer es jetzt neulich benutzt hat, das hatte ich gar nicht erwartet, war eine englische Sängerin, das kommt mir der Name gerade nicht in Sinn. Hätte man nicht mit ihr gerechnet, dass sie das gemacht hat. Rihanna hat es auch mal benutzt. Rihanna.
3: Und das Masquerada ist es auch in die Richtung, auch dieses 100 BPM oder rhythmische... Weil es auch gut zu diesem Lumidi-Beat passt, den du gerade gesagt hattest.
0: Das weiß ich wiederum nicht. Das Blöde ist auch, dass viele Rhythm-Namen mehrfach vergeben wurden im Laufe der Geschichte. Also das kann man sich sehr verwirren lassen.
1: Naja, für mich ein ganz berühmter Rhythm ist halt der Stalag-Rhythm.
0: Der Stalag-Rhythm.
1: Ja,
0: das ist
1: typische
0: dieser mit Anthony B's erstem Ray the Barn, ist das?
1: Ja, und... Ring die Alarm, heißt es. Ring die Alarm, another sound is dying. Und so. Oder bam, bam,
0: ja, say what, nein, da, bitte bam. Nicht, bitte nicht.
2: Make the evil
0: Was ist das?
2: Das ist ein Rhythm, der immer wieder benutzt, gesampelt wird.
0: Ja. Und den Dustboy-Sound, den müssen wir uns nachher auch noch anhören.
1: Ah ja.
0: Ja, jetzt bevor wir hier fachsimpeln mit jamaikanischen Sachen, man muss ja immer sagen, dass es ja damals schon Veranstaltungen gab, die diese Kulturen oder diese Szenen vereint haben. Also zum Beispiel das Summer Jam, das damals auf der Lorelei-Insel stattfand. Da war Radio Z auch ganz am Anfang schon mit dabei. Und das war eine Veranstaltung, die auch immer so afrikanisch-elektronische Musik mit Reggae, Dancehall, auch so härterem Ragga Dancehall, Spoken Word Artists dann aus England auch, so Lynton Kwesi Johnson, die Richtung, Benjamin Zephaniah, solche dann wiederum verbunden hatten mit dann neueren Hip-Hop-Acts, die dann eben zunehmend auch aus Europa kamen. Ist das dir noch in Erinnerung, wie das so losging? Oder?
1: Ja, es gibt halt schon so eine Phase, da war ich eigentlich gar nicht mehr so richtig da in dem Ding. Also Ende der 90er, da war ich mal in der Band unterwegs, also mit den Toxic Avenger Band, und wir haben schon eine Menge in Süddeutschland gespielt. Aber diese Festivals, ich weiß, dass die gewesen sind. Chiemsee war damals, gab es Chiemsee Reggae Festival, da wollten wir halt immer hin. Aber naja, dann sagte eben der Veranstalter, das war auch eben der Harasim, der meinte dann irgendwie, ja, wenn ihr mal so 2000 Leute zieht, dann wird das interessant. Wenn wir gespielt haben, dann haben wir irgendwie 150 höchstens gezogen oder so. Also das ist halt, naja, da muss halt in Bereiche kommen und dann wird das irgendwie erst interessant für diese Leute.
0: Interessant, dass man damals schon so monetär gedacht hat.
1: Ja, das ist schon gnadenlos. Naja, die wollen ja natürlich auch, dass da irgendjemand hinkommt. Ich bin jetzt ehrlich gesagt, ich war jetzt mal zweimal im Herzberg-Festival. Letztes Mal war da...
0: Aber nicht als Interpret.
1: Nee, jetzt als Gast. Und da kenne ich überhaupt keine Bands, die da spielen. Also ganz wenig. Mein gut, New Model Army, das war dann der Gitarrist davon mit seiner neuen Truppe und bla. Da habe ich wenigstens den Namen schon mal gehört.
3: Dieses Festival, Herzberg-Festival.
1: Herzberg. Sehr bekanntes Festival, aber das ist zum Beispiel, die kämpfen auch damit, wenn die zu viel so Local Acts da bringen, die nicht so bekannt sind, dann kommen da keine Leute mehr hin, so ungefähr. Ne?
0: Das ist schon dann auch in meinen Augen ein schönes Festival, wenn ich immer so die Lineups lese, aber meistens mit unserem Badentreffen zeitgleich, sodass man auch mehrere Acts dann dort und bei uns hier auf dem Baden
1: treffen. Richtig, die sind auf Tour, kommen da und dann da. Auch übrigens bei der Zapanale waren Sachen, die auf der Zapanale sind, eine Woche später in Herzberg und so. Ja.
0: Ja.
1: Naja.
0: Jetzt, es gab so in den frühen 90ern auch eine kleine Strömung, das habe ich erst sehr spät verstanden, als ich das Whitney Houston Biopic im Kino gesehen habe, was ich übrigens mehrmals angeguckt habe. Dafür habe ich das über Bob Marley dann nicht geguckt. Und zwar ist Whitney Houston zu dieser Zeit schon mit einem sehr erfolgreichen Debüt und sehr erfolgreichen zweiten Album unterwegs. Und dann wird sie von ihrem Plattenmanager, was damals auch auf Kassette im Büro, mit Aufnahmen konfrontiert, die dann man später New Jack Swing nennt. Und er fragt sie, ob sie das machen will. Und sie sagt, ja, voll toll. Und das war aber schnell wieder weg. Mhm. Janet Jackson ist auch auf diese Schiene gegangen. Und das, ja, ist jetzt hier ein One-Hit-Wonder aus der Zeit, Belle Biv DeVoe.

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1: Solche Kurvenfahrten, dass es so klingt, als ob so ein Auto in den Tunnel fährt, die waren auch sehr typisch für diesen New Jack Swing. Es war so ein bisschen holprig, snare-lastig. So eine Mischung aus Breakbeats und Militärmarsch.

0: Belle Biv DeVoe, jetzt haben wir schon über einen Mali-Film geredet. Ich habe gerade hier, während wir uns hier im Studio unterhalten haben, gesagt, da waren auch die Mali-Brüder Geldgeber. Also nicht alle, aber zwei von denen. Und Damian Marley, der ist ja auch immer ein sehr Hip-Hop-affiner Kauz gewesen, mit wenig Output zwar insgesamt, aber er ist immer mal wieder hier und da mit drauf als Gast, als Producer hinter den Kulissen und so weiter und so fort. Ich habe jetzt was, das ist ganz kurios, das ist The Message. Das berühmte The Message, und zwar in einer Soca-Version von Bungee Garlin. Soca ist ja auch dann, hat das eine Rolle gespielt? Also im Rastashock Jingle ist das zum Beispiel nicht enthalten.
1: Na, also die haben wirklich, das ging hauptsächlich um diese jamaikanische Musik, wenn dann noch UK. Also vielleicht noch Richtung Jungle ein bisschen, ja. Also eher sowas, General Levy und so, ja.
0: Und im Ghetto Blaster, deiner Erinnerung nach, lief da, weil es das ja dann eben auch schon gab, auch französischer oder britischer Rap?
1: Weiß ich nicht. Also ich weiß nicht, da bin ich tatsächlich dann eine Zeit lang auch nicht mehr so dabei gewesen, also dass ich da aufgepasst
0: hätte. Aber bist du dann ausgestiegen, weil dich die Musik nicht mehr so abgeholt hat oder war einfach aus Zeitmangel?
1: Eher so der Zeitmangel irgendwie, oder dass man es vergessen hat oder dann andere Dinge zu tun hatte.
0: Aber das war ja doch noch eine Zeit, da ist am Samstag, da war ja nicht los. Also da hat man praktisch, der Ladenschluss war um 14 Uhr, ja. Also ganz selten mal um 16 Uhr. Krass. Irgendwie, wenn so Trempelmarkt oder Advent war. Ja. Und ansonsten hat man doch eigentlich sich zu Hause, hätte man sich doch da ans Radio. Also da haben ja, ich meine, da gab es ja auch nicht so viele Medienangebote. Und natürlich kein Internet, also nehme ich mal an, dass man ja eher mit so einer Sendung wirklich live dann auch Leute erreicht hat, die sich da den Wecker danach gestellt haben.
1: Kann schon sein.
0: Falsche.
1: Ich denke schon, ja.
0: Falsche Zielgruppe erwischt. Ja. Ja, was hast du denn samstags nachmittags dann gemacht?
1: Was ich samstags, naja.
0: Oder warst du Fußballfan?
1: Nee, auch nicht. Also das ist, ganz das Gegenteil. Aber nein, ich bin tatsächlich, glaube ich, unterwegs gewesen mit meiner Band oder so meistens. Also oft, wir waren ja gerade an Wochenenden, da haben wir, das war wirklich Toxic Avenger, da haben wir eine Menge gespielt auch. Und da war, glaube ich, tatsächlich, oder mit Freundin irgendwie wandern oder sowas, das kann natürlich auch sein, also.
2: Ja, und generell, Zeit. Was du sagst, so weggehen, Konzerte, Clubs, war das schon, war auch ein
1: Thema, kommt da drauf an, je älter du wirst, wenn du junger

0: die Live-CD, die da in der Mitte von deinem Stapel liegt, reichen.
1: Eine Live-CD?
0: Weiter drunter noch.
1: Noch weiter.
0: Das ist ich sehe sie.
1: Das ist, Stop. Das ist das.
0: Ja, genau.
1: Das ist die.
0: Was sollen wir von der mal spielen?
1: Oh, da bist du aber, naja. Puh, das ist ziemlich
0: chaotisch. Wo wird denn gerappt?
1: Ja, das ist, wie steht da, was steht da drauf auf dem, lass mal eben gucken, müsste ich fast.
0: Ja, klar.
1: So, Dancehall Massive, Last Rastaman, Cracking Up, Crime Time, Sushi Mann. Ach du lieber Gott. Dann würde ich Nummer 6 den Sushi Mann spielen, das ist lustig.
2: Hätte genau. Ich jetzt auch gesagt.
1: Ja. Das haben wir zwar auch live, naja, das können wir dann das andere, da können wir ein anderes nehmen.
0: Würdet ihr das heute noch spielen, wenn ihr auftritt?
1: Ja, das haben wir tatsächlich beim Andys Memorial, dem Ex-Basser, der leider verstorben ist letztes Jahr,
0: Rest in Peace, haben wir das Stück auch gespielt.
1: Das wäre jetzt einer, der Witz ist, dass wenn die Talks ist, gibt es quasi noch, aber wir machen ja nicht viel und wenn wir zusammenkommen, dann proben wir im Endeffekt das Programm von damals und spielen das halt wieder. Also wir spielen 90s Dancehall, bang, fertig. Wir haben zwei neue Stücke gemacht, es gäbe in der Box quasi eine komplette CD, wo aber auch nicht alle drauf gesungen und gespielt haben. Also da könnte man theoretisch ansetzen, aber das ist alles, wir sind halt auch jetzt so ein bisschen betagt schon.
0: Ja, jetzt weiß ich gar nicht, wo die so Geräusche herkommt.
1: Funktioniert das Ding? Vielleicht geht es ja nicht, die CD. Das kann
0: nee, das kann auch am Player liegen. Ich möchte jetzt hier keine Panne. Wir versuchen es mal und dann... We gotta play.

0: gute Sushi-Mann. Ja, das ist so chaotische, selbst zusammengebastelte Live-CD. Von den Fragmenten, die auf Kassetten mitgeschnitten wurden, damals bei Konzerten und so.
1: Ah, das ist noch von
0: ja, aus das der ist Zeit, wirklich irgendwo mitten. Also wahrscheinlich war das Jura Hills Festival, gab es damals.
1: Von dem habe ich ja auch schon oft gehört.
0: Ein legendäres Festival.
1: Dann grüßen wir mal hier euren Keyboarder Nick, der in der Nähe hier wohnt.
0: Oh ja, hallo Nick.
1: Und vielleicht hast du ja Lust vorbeizuschauen oder machst dir daheim gemütlich. Und wir grüßen Mike 9. Wie ist es denn mit den Songwritings gewesen? Habt ihr alle zusammen diese Songs geschrieben oder was war da der?
0: Ja, es kommt drauf an. Also es sind viele von mir, es sind ein paar Sachen von Mike gewesen. Es sind ja Sachen, die wir teilweise, was die Suicides gespielt haben, was der Mike mit die Suicides gespielt, die haben wir dann im Reggae, das war von der Punkband, haben wir dann auf Reggae gemacht. Und das weiß ich jetzt gar nicht. Also wir haben natürlich ein paar Coversachen gehabt. Wir haben ja Sexy Sing irgendwie von Hot Chocolate gespielt auf Reggae, und aber mit so einem Rap-Part dann drin.
1: Ist das
0: und
1: da
0: so
1: drauf?
0: Nee, das ist jetzt auch nicht da drauf. Aber das
1: ist das da irgendwo drauf? Also du kannst das mal in Ruhe schauen. Und hier Bungie Garland und Damian Marley.
0: Jawohl.
1: The Message Extended.

0: So, das ist das hier, wenn die... Haben wir so viele CDs mitgebracht, jetzt haben wir uns hier völlig verloren in den ganzen... Also, aber was zum Beispiel... Aha. Bin verwirrt. Ja, wir haben jetzt ein paar Mixes von Songs, die jeder kennt wahrscheinlich. Jeder kennt, der irgendwie ein bisschen Hip-Hop kennt. Und diese Mixes, die sind jeweils auch typisch für ihre Zeit. Also man hat ja damals oft so Maxi-Singles gemacht, wo von Hause aus schon 7 verschiedene Remix-Versionen mit drauf waren. Manche waren auch so, nannten sich Dub-Mix. Das gab es in allen Musikrichtungen. Da hat man alles gedubbt. Und jetzt kommt sogar noch, jetzt sind wir gleich zu 5 im Studio. Und jetzt ist der nächste Track, der einem solchen Mix unterzogen wurde, ist von A Tribe Called Quest, Luck of Lucian. Und danach, und das ist dann eine etwas ungewöhnliche Fassung von einem meiner Lieblingstracks von Arrested Development, wobei ich von Arrested Development insgesamt viele Lieblingstracks habe, und das ist so mein unter den Lieblingstracks auf dem letzten Platz. Also, aber da ist so ein berühmtes Sly Stone Sample drin, und da werden wir den Metamorphosis Mix gleich hören. Also das war halt angesagte Musik der Conscious-Fraktion in den frühen 90er Jahren. Also, das ist ein M4A-File, das klappt nur hier.
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0: allerdings. Hat er so oldschool Flavor.
1: Ja, und ich wollte auch immer mal Arrested Development interviewen und verpasse die jedes Mal. Jedes Mal ärgere ich mich, weil ich dann sehe, ach, die waren letzte Woche irgendwo in Deutschland und dann, ich krieg das immer nicht mit. So ähnlich wie bei dem Soccer-Event, wovon mir der Olli gerade erzählt hat, der ist eine Hitzeschock, den Koller hier von den 29,8 Grad im Studio schon erlitten hat nach wenigen Minuten. So. Aber ja, das ist so, wo informiert denn ihr euch? Wir haben auch gerade was noch zum Durchsagen in Neumarkt, da bin ich auch nicht so oft unterwegs. Habe ich mich einmal mit dem Zug hinfahren, da habe ich nicht gecheckt, dass der gleich weiterfährt und auf einmal war ich in Neumarkt.
2: Genau, heute ist eine Veranstaltung, auf jeden Fall vorbeischauen. Hip-Hop Village in Neumarkt veranstaltet heute eine Release-Party für Lou Spencer von den Voodoo Funkers. Der hat gestern sein Album rausgebracht. Ich schaue jetzt noch mal kurz nach, wie das Album
1: Drive
2: heißt.
1: Drive-Tape oder so.
2: Das habe ich gerade, ja. Drive-In-Tape, genau. Ja.
1: Ja, Drive-In, das ist dieses... Willkommen bei Ihre Bestellung hier. Wollen Sie große oder kleine Portion? Wollen Sie heiße Apfeltasche oder heiße Kirschtasche? Ja, fällt mir sie vor.
2: Und im Line-Up stehen als Hauptgang Badly und B2, Lou Spencer, Voodoo Funkers Rap Show und ja, genau. Dann sind noch Betumen am Start von den Voodoo Funkers, Zoon und viele mehr.
1: Machen die Voodoo Funkers Funk? Ist da was bekannt? The Funk is in the house! The Funk
2: die machen schon richtigen Boom Bap, würde ich sagen.
1: Boom Bap! Ja. Wie hast du davon erfahren?
2: Ich bin mit den Voodoo Funkers connected über Insta. Genau, man kennt sich aber auch persönlich.
1: Ja. Mhm. Also Kombi aus Vitamin B und Mund-zu-Mund-Propaganda und
2: genau.
1: Instagram.
0: Ja, ja, würde ich aber auch sagen. Das Beste ist, man ist irgendwie selber viel unterwegs, viel am Feiern, kennt viele Leute, die was veranstalten. Dann bekommt man viel mit.
1: Auch aus anderen Städten, Regionen so, oder?
0: Ja, schon.
1: Also ich weiß gar nicht, ich glaube, dass ich die Arrested Development, bilde ich mir ein, wo ich die das letzte Mal verpasst habe, auch in irgendwo Neumarkt oder Amberg oder sowas verpasst habe. Ja, wo ich halt sonst auch nie bin, also auch niemand kenne.
2: Aber was relativ nah noch ist, ne, jetzt ja. Die meisten Veranstaltungen, die ich immer verpasse, sind halt in Berlin und dann, ja, oder Hamburg. Mhm. Und da kommst du dann nicht so schnell hin irgendwie. Mhm.
1: Ja, für Hamburg habe ich mir jetzt sogar einige Newsletter noch ganz klassisch abonniert. Und wobei es auch nicht immer, ich kriege ja oft so Bestätigungen, bist jetzt bestätigt, hast jetzt confirmed für den Newsletter und so. Und dann kriegt man aber irgendwie jahrelang nichts, bis sie dann mal ihre Datenbank aktualisieren.
2: Vielleicht schreiben es keine.
1: Ja, das ist auch das passiert manchmal. Mhm. Ja, aber ich fühle mich immer geehrt, wenn ich so als Early Bird was weiß. Wo informierst du dich, Popa W?
3: Ich? Ja. Oh Gott, I'm an old man. What do you think? Ich bin jetzt in einer ganz anderen Szene unterwegs mit Wulli und Sonja und Folkmusik und so Zeug. Ja. Aber na.
1: Also da druckt man noch Programme, oder?
3: Ja, so ungefähr. Man druckt Programme, verkauft CDs und so ein Zeug. Nein, Spahn, aber ich mich selber informieren. Im Radio, achso, das ist ja Konkurrenzsender. Genau. Ich höre Radio Z.
1: Ja, ganz viel sogar. Ja,
3: ja, genau. Nein, früher habe ich das tatsächlich über Radio Z. Das war ja das Ding. Deswegen habe ich zum Beispiel bin ich zu Rastaschock gekommen. Weil ich fand die Musik so geil und so. Ne? Und das war der einzige Sender, der sowas gespielt hat überhaupt. Aber ich habe tatsächlich früher, also mal eine Zeit lang, ist jetzt auch in dieser Zeit, wo ich dann noch verschärft mit dem Reggae-Zeug, habe ich in Nordrhein-Westfalen, wo meine Roots sind, also meine
1: wo
3: Eltern.
1: Wo sind die genau?
3: Ja, ich komme aus Krefeld, bin aber seit 50 Jahren fast in Nürnberg. Und da bin ich natürlich immer wieder zurück und Weihnachten, und ich hatte immer so einen Ghetto-Blaster dabei mit Kassettenfunktion, also wo man aufnehmen konnte. Und da lief dann British Forces Broadcasting Service, so das Pendant zum AFN von hier. Mhm. Wir waren da die Ami und da unten waren die Briten, die Tommies, wie mir da oben gesagt haben. Und da war David Rodigan. David Rodigan ist der Reggae-Papst irgendwie sozusagen von BBC. Der ist ein weißer Typ, der ausschaut wie ein DATEV-Angestellter, also ganz komisch, so ganz normaler weißer Typ mit Halbglatze. Aber er ist gefeiert auf Jamaika rauf und runter, weil er alles weiß und er kennt sie alle. Der war überall mit im Studio und keine Ahnung. Und er hat dann immer die neuesten Scheiben gehabt. Und da war ich natürlich total irgendwie, wir haben meine Kassetten am Start gehabt und haben alles mitgeschnitten, was der gemacht hat. Weil die haben das auf BFBS dann halt samstagsabends seine Sendung übertragen.
1: Das war natürlich auch noch anders, dass man wirklich das Erscheinen, dass die Musik überhaupt existiert, im Radio kennengelernt, entdeckt hat. Aber ich wollte jetzt auch ein bisschen fragen nach Veranstaltungen, denn das ist jetzt natürlich nicht die Stärke von David Rodigan, dass er Veranstaltungen durchsagt.
3: Ja, doch, wobei, der macht ja immer Soundclashs irgendwie, wo wirklich.
1: Seine eigenen,
3: die bewirbt er. Auch in Deutschland. Also der hat dann immer da oben, wo die Briten halt stationiert waren, hat er da immer, ist er da
1: auch. War der nicht mal auf dem Reggae Jam auch in Bersenbrück, glaube ich.
3: Das kann gut sein, dass der irgendwo da mal. Da gibt es ja immer so Videos von, aber ich weiß nicht. Also, aber sie informieren, du fragst mir jetzt irgendwie zu viel. Das Problem ist, dass du, wenn du älter wirst als Familie, dann tust du mehr Homing, dann ist man mehr daheim, schaut Fernsehen und so weiter. Also man rennt da nicht mehr so viel rum. Also ich meine, als junger Mensch bin ich natürlich viel mehr auf
1: Konzerte. Das stimmt aber eher so auch nicht. Also ich bin ja auch in der Blues-Szene aktiv. Und da ist es so, dass du deine Generation schon sehr viel bei Konzerten und auch an Merch-Ständen siehst und dass sie das immer alles wissen vorher und so. Das ist natürlich auch eine sehr organisierte Szenerie, in der Konzerte einfach 10 Monate vorher
3: geplant werden. Also das ist, muss ich zugestehen, ich bin da tatsächlich hier Rudi Matzius den haben wir jetzt zum 15. Mal gesehen und so. Das ist ja unser altes Blues-Urgestein von Nürnberg da und so. Das schon. Aber ja, mei, da komm ich eher so zufällig hin und meine Freundin mag das auch, die geht dann da gerne hin und so. Und dann,
1: klar, wenn man sich da mitziehen lässt. An der Stelle müssen wir auch Nadja mal grüßen, oder?
0: Ja,
1: Grüße an Nadja.
0: Gute Überleitung habe ich dazu auch. Hey Nadja,
2: hey, Grüße an dich. Shoutouts.
0: Die hat gestern aufgelegt auf einer Party im Jutz. Und deswegen wollte ich jetzt auch gerade die Überleitung machen, dass wenn wir oder auch Freunde von mir Partys machen, fällt mir auf, wenn du dir ziemlich viel Zeit im Voraus schon nimmst und auf Plakate drucken gehst, Plakate kleben gehst, dass das dafür sorgt, dass dann auf der Party selber mehr los ist. Also nee, dass im Endeffekt du dir erstmal viel Zeit nimmst vor einer Veranstaltung und dann eben auch früh rechtzeitig Werbung machst im Sinne von Plakate drucken, Flyer verteilen in Bars und dann kommst du auch ins Gespräch mit den Leuten, die an der Bar arbeiten und das sind auch dann Leute, die im Endeffekt dann auch kommen. Also nicht nur das Plakat an sich, sondern auch dieses Connecten mit Leuten, während man Plakate klebt, das ist sau wichtig. Und dann ist halt echt first comes, also ja, wer zuerst kommt, ne? Mal zuerst. Wenn du dann gerade eine Party hast, ein paar Wochen, dann kommen die Leute auch, wenn du mit dem Gespräch bist und dann guten Eindruck hinterlässt, sag ich mal, und die Bock drauf haben zu kommen.
1: Ja. So, das war unser Marketing-Part. Ich mach das mal gerne. Und jetzt, was hatten wir denn jetzt vor? Wir wollten auch noch mal die Frage beantworten von vor ein paar Wochen. Wann ging das denn eigentlich los mit deutschem Hip-Hop in Form von Aufnahmen? Und da haben wir damals dann auch erwähnt Advanced Chemistry, haben sie aber nicht gespielt und das wollen wir dann an der Stelle mal tun mit einem Song, der datiert ins Jahre 93 oder 92, der Anlass auf jeden Fall, der war 92 und zwar waren das brennende Flüchtlingsunterkünfte. Damals hat man noch Flüchtling gesagt, heute sagt man das ja glaube ich nicht mehr, aber AsylbewerberInnenunterkünfte. Und das
2: war 92, war oder?
1: Dann auf jeden Fall in der Zeit, in der Radio Z sich noch in der vorderen Lederkasse befunden hat, um das jetzt nochmal unterzubringen. Und jetzt würde ich sagen, der Song spricht für sich selbst. Danach haben wir dann noch einen, den habe ich mir noch, weil ich ja immer auch die Frauen mit einbeziehen will, rausgesucht in einem Remix wiederum Korai mit Schlüsselkind. Hey. Von Korai gibt es ja eigentlich nur gute Songs, aber man kennt halt immer nur Schlüsselkind und wir tappen ins Klischee und spielen genau dann auch noch den, aber wenigstens in einem Remix.
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4: Das Wetter heiter bis wolkig, Temperaturen morgen bis 34.
5: Ja, heiter bis wolkig, das ist auch so ein Slogan gewesen aus der Verlautbarungssprache. Aber was hat natürlich auch eine Gegenkultur erzeugt, der Deutschrap damals? Denn also ich habe das mal vor Jahren in einem Interview, ich glaube, das war sogar Torch, der das gesagt hat, gehört. Die sind in Bibliotheken gegangen und haben so die Geschichte des Gastarbeitertums nachgelesen und sich da wirklich soziologisch und historisch beflissen gemacht, bevor diese Songs dann so geschrieben, getextet, gefreestylt wurden oder wie auch immer sie entstanden sind, aber auf jeden Fall sehr kunstvoll. Ist kein guter Sound, ne? Kann man eigentlich heute nicht so richtig, es wird ein bisschen angestaubt, so ein bisschen wie Kinderzimmer Productions, aber trotzdem wichtig. Wer waren noch so Leute in dieser Zeit, 92? Also, DJ Mautz hat uns vorhin nämlich schon ein paar Namen gedroppt, aber da waren wir gerade nicht on air.
6: Wir haben ja gerade in der Gruppe ein Lied, was wir gerade gehört haben, die Stimme auch von Torch gehört. Und er hatte eben die Advanced Chemistry Gruppe aus Heidelberg, die 92 die EP Fremd im eigenen Land rausgebracht hat. Und im Heidelberg, kann ich mich erinnern, haben sich damals ganz viele junge Rapper wie zum Beispiel Daniel von Beginner oder Jan Delay von Beginner, aber auch eben MC René, als er noch ein kleiner Bub war, getroffen. Und die sind alle zum Torch gepilgert damals nach Heidelberg. Das war so schon der Beginn, sage ich mal, vom DJing-Rap zu richtig Rap-Battle, Freestyle und ja, genau. Mhm.
5: Und ja, dann ist aber MC René eigentlich mit dieselbe Welle, oder?
6: Naja, er war halt, also Torch war damals so Hip-Hop-Guru, sag ich mal, für die Youngsters. Mhm. Und MC René war einfach noch jünger, deswegen sagt er, glaube ich, das ist halt die erste Welle gewesen. So.
5: Also der hat zu denen so ein bisschen dann aufgeblickt,
6: genau.
5: Kann man sich das vorstellen.
6: Ja.
5: Den hören wir jetzt im Interview. Ja, also wir sind immer noch nicht ganz fertig geworden, nämlich mit dem Interview vor ein paar Wochen. Und ich suche mal das Pfeil und währenddessen könnt ihr auch noch mal... Olli, hast du eigentlich eine Frage? Du bist ja jetzt zu uns gestoßen.
7: Nein, erstmal nicht.
8: Jetzt frag mal was.
5: Du darfst dich aber auch noch mal kurz introducen hier an dem beigefarbenen Mic.
7: Das kommt jetzt sehr spontan. Ich grüße mal erstmal alle in die Runde. Und ja, ich genieße hier die Runde gerade, schön warm, 30 Grad und immer interessant, wenn es ums Thema Musik geht. Genau, vor allem, ja, weil ich sag mal, Musik hat man nie ausgelernt, egal wie alt man ist. Ja, das war's meinerseits. Okay.
5: Das war's für den Rest des Abends. So, und jetzt gehen wir in das Gespräch, das in Erlangen jetzt habe ich den Namen von der Location schon wieder vergessen.
9: Die Delphi Bar.
5: Schöner Name eigentlich, ne? Sollte man sich merken. Geführt wurde am 12. April, oder?
9: So ungefähr. 10. April war das, ja.
5: Tada!
0: Da ging es aber auch noch um eine andere Sache. Ich habe ja letztes Jahr einen sehr relativ kritischen Text über das Splash Festival geschrieben,
8: okay,
0: der ziemlich kontrovers diskutiert, ja, wurde. Viele jüngere Rapper haben sich, vor allem nur Rapper, die weiblichen, die haben mir eher zugestimmt, interessanterweise so auch. Und dann fragte mich der, ja, steckt da was vom Nacktmull in dir da drin? Weil das passt ja, ich bin ja ein älterer Rapper. Also kann es für manche sein, ja, da muss der ja auch dieser Nacktmull-Boomer-Rapper sein, weil das jetzt passt. Ne? Aber wenn man zum Beispiel das Transferdenken hat, was ist, wenn es dieselben Argumente sind, aber die Person ist nicht 49, sondern 22? Könnte man sich vorstellen, dass dann dieselben Argumente anders gelesen werden? Dass es vielleicht einen Unterschied macht, nicht was man sagt, sondern wer es sagt. So. Und dass man dann oft Bilder im Kopf hat, wie man Menschen oder Gedanken oder Situationen wertet, oft was damit zu tun hat, weil man selber diese stereotypischen Bewertungskriterien schon so verinnerlicht hat. Weil wir sind ja alle gebrieft sozusagen durch Werbeindustrie, durch Filme, wie wir unsere Beziehungen sehen, wie wir uns zu verhalten. Es ist total schwer, manchmal das überhaupt zu reflektieren und so.
8: Ist auch manchmal für die einzelne Person schwierig. Wenn du jetzt zum Beispiel, ja, Kritik äußerst, bist du gleich dieser meckernde Typ.
0: Genau, genau. Dabei ist es vielleicht gar nicht so emotional. Und vielleicht sagt auch der Kommentar darüber mehr über den Kommentator. Manchmal haben Gatekeeper, zu jeder Zeit gab es Gatekeeper, vielleicht war ich ja auch mal selber einer oder so. Manche Leute fühlen sich in ihrer Position bedroht, weil es jetzt gerade unbequem ist, dass man gerade den Punkt anspricht. Zum Beispiel einer meiner Lieblingskulturkritiker ist Wolfgang M. Schmidt, falls ihr den kennt.
8: Nee.
0: Der macht die Filmanalyse auf YouTube und der macht so philosophische Referenzen zu Filmen, was Filme über unsere Welt aussagen, über Wertungssysteme, über Kapitalismus und so weiter.
8: Okay, ja.
0: Kann ich euch sehr empfehlen. Das sind auch teilweise unbequeme. Und wenn Leute nicht mit den Argumenten, weil die Argumente gut sind und die Leute nicht damit dealen können, dann greifen die den an, der das sagt. Ne? Also so.
8: Ja, ja. Ne, keiner liebt den. Jeder liebt den Verrat, keiner den Verräter. Ne?
0: Genau, ja. Und damit bin ich auch konfrontiert mit Dingen, mit solchen Sachen. Aber die prallen ab. Weil eine gute Diskussion würde ich jetzt nicht unbedingt verneinen, aber wenn jemand einen persönlich angreift, so, dann disqualifiziert er sich selber. Ich finde, es ist viel wichtiger in diesen Zeiten, sich mit den Argumenten zu messen. Aber das ist schmerzvoll. Ne? Also da rede ich nicht nur, dass ich jetzt hier die richtigen Argumente habe in einer Diskussion, sondern es ist auch okay, wenn man widerlegt wird. Und dann kann man auch sagen, ja, wahrscheinlich hast du recht, das habe ich vorher noch nicht so gesehen, ist auch okay.
8: Da hast du ja eigentlich
0: gut. Aber manchmal, die Leute können das gar nicht. Also auch vor allem, weiß ich nicht, ob das jetzt bei den Jüngeren anders ist als bei den Älteren, aber die Älteren haben größere Probleme von ihren Didi Hallervordens, die irgendwelchen rassistischen Scheiß labern, sich ankeulen zu lassen. Da wird es dann schon finster in die Kommentarspalten. Ne? Aber es gibt ja auch viel Trash-Content.
8: Langsam zu
0: sollten viel. Ich finde, Zeit in der Natur sollte mehr werden. In Japan sagt man Waldbaden. Also auf Deutsch. Richtung.
8: Ja gut, Waldbaden und dann daraus Inspiration nehmen, um vielleicht auch mal einfach nicht zu tun, mal nichts rauszuhauen, sondern einfach nur zu leben. Ne? Und einfach nur,
0: ja, ja, ja, du sagst es.
8: Inspiration für sich selber und nicht für die anderen halt manchmal auch. Ja,
0: ja. Ja, stimme ich zu.
8: Ja, ich finde es auf jeden Fall cool, was du machst. Ja, wie danke. Du sagst, schwarz-weiß denken und sowas und mit so einem großen Science-Fiction-Story, die du in Zukunft noch so hoffentlich raushaust und bearbeitest, kannst du auch so eine offenere Meinung über was raushauen und nicht, ja, nur so ein schwarz-weiß
0: denken. Ja.
8: Und da bin ich auch immer drauf gespannt, weil das ziemlich cool ist, glaube ich, auch weil du so viel schon geschrieben hast in deinem Leben. Ist bestimmt cool, wenn du dich dahinter hängst und auch noch so andere Facetten von dir zeigst.
0: Danke für den Ansporn. Stark. Ich glaube, ich muss jetzt gleich los.
8: Ja, glaube ich
5: auch. Ja, ein nächtlicher MC René. Da wart ihr dann wahrscheinlich so um 2.45 Uhr fertig mit der Geschichte. Und da haben sie auf jeden Fall das Lehrgut eingesammelt, wie wir gehört haben. Jetzt fehlt uns wieder die Zeit für noch einen Song von ihm, aber ich glaube, da müssen wir eh mal die Diskografie recherchieren. Was hat er dann eigentlich als nächstes vor? Wissen wir da was?
9: Ich weiß nur, dass er ein weiteres Hörspiel geplant hat, beziehungsweise ein Buch, ein neues. Aber worum es da geht, weiß ich nicht. Er hat noch nichts geschickt. Mhm. Und musikalisch, das Letzte, was rauskam, war etwas mit Figo Braslevic als Producer. Und ansonsten, ich denke mal, der wird weiterhin in dem Camp so Richtung Retro-God, Figo Braslevic, was starten.
5: Ja. Ihr seid bei Represent. Hört gerade Luca Aldente, der das Gespräch geführt hat, DJ Mautz, einen stummen Olli und Popa W, mit dem wir gerade in die Zeit 1989, 90, 91, 92 zurückreisen. Jetzt ein Track, der ist ein bisschen jünger noch, Cora E, Schlüsselkind, ich glaube 97, aber auch noch diese Welle von eben den erwähnten MC René und Torch und eine Künstlerin, die ich ja auch gerne mal interviewen würde, aber keine Ahnung, wo die abgeblieben ist.

Da war's, da war der Querbezug jetzt übrigens drin zu Roxanne Shanté, die mir hier vor 14 Tagen entfallen war. Roxanne Shanté, ich wollte rappen wie Shanté, hat Cora E. gerade gerappt. Damals

Das geht hier Schlag auf Schlag. Wir sind jetzt gleich im Rasterschock. Die Überleitung. Wieder mal ein Track, der einen Rap-Artist mit einem Reggae-Artist vereint. Stephen Marley und Mos Def jetzt mit Hey Baby. Ich habe Stephen Marley übrigens das erste Mal wahrgenommen als Gast bei Erykah Badu auf dem Bag Lady-Album. Aber ich wusste gar nicht, Stephen Marley... Ich wusste auch gar nicht, dass das der Sohn von Bob Marley ist. Naja, inzwischen bin ich schlauer. Der schuldet übrigens uns auch noch ein Interview. Zugesagt und nicht gemacht. Das ist ganz schlimm, ganz schlimm.

0: So, willkommen im Rastashock. Hier eigentlich Represent Rastashock XL. Heute eine Zeitreise in die frühen, nicht die frühen 90er, sondern die Zeit plus minus 1990, so würde ich sagen. Und hier im Studio sind Popa W, den ihr als Stimme vielleicht dann auch wiedererkennt, wenn ihr damals schon auf der Welt wart und damals auch schon Rastashock oder auch das Zwischenprogramm Home of the Mix gehört habt. Aber du darfst aber zwei Sätze sagen, vielleicht erkennt man dich dann auch gleich.
1: Ja, ich war ja nicht aktiv, eigentlich kein DJ, der bei Rastashock gesendet hat. Ich war mit bei dieser Ghetto Blaster Crew, aber wie gesagt, weil ich dann junger Vater war, war ich mehr so daheim. Das war ja auch, wer es vorhin gehört hat, wo wir dann tatsächlich Freestyle übers Telefon gemacht haben, wo mein Sohn dann noch irgendwie schnell mein Telefon wieder abgeschalten hat und lauter so ein Zeug. Ich habe aber, ich war so Fan. Also ich habe tatsächlich diese Reggae-Sendungen sehr gerne gehört und auch mitgeschnitten, weil da gab es ja sonst nichts. Und Platten, gut, okay, ich hätte jetzt Platten kaufen können. Vielleicht, wenn du es gekriegt hättest, irgendwie hier in Deutschland war ja nicht so viel los. Als ich mich tatsächlich in New York dann mal in Plattenland da war, dann doch die Auswahl ausreichend. Da habe ich einen schönen Sampler über Dancehall, sehr schön und so. Naja, anyway, auf jeden Fall, das war dann da. Und ich habe selber Musik gemacht und hatte dieses Equipment, was so ähnlich ist, mit dem man solche Musik machen kann. Also das damals, was Dancehall war, eben ziemlich elektronisch, Rhythmusmaschinen, Casio-Synthesizer und so ein Zeug. Da gibt es zum Beispiel den berühmten Slang-Tam-Rhythm. Vielleicht haben wir da ja auch irgendwie ein Beispiel irgendwie auf Lager. Aber ja, und so weiter.
0: Dann ist Olli hier, möchte aber nichts sagen, war im November hier schon mal in der Sendung, hört dann aber auch fleißig zu und grüßt aus dem Eck. Dann DJ Mautz bleibt bei uns hier, statt nach Neumarkt zu fahren. Das finde ich aber nett.
2: Ja.
0: Da wärst aber jetzt auch gerne beim Drive-In-Tape.
2: Da wäre ich heute auch gerne gewesen, aber ja, ich bleibe heute in Nürnberg. Aber Shoutouts auf jeden Fall an alle Voodoo-Funkers.
0: Und an die Lisa.
2: Happy Release und Grüße gehen raus an Lisa Schnabel, die ganz lange hier die Rastashock-Sendung,
0: Women-Sendung gemacht hat.
2: Genau.
0: Und Luca Aldente

0: unterstützt mich hier weiterhin mit guten Vibes und Fachwissen.
1: Ja, hoffentlich mit Fachwissen auch. Das ist meine erste Rastershock-Folge, bei der ich live dabei bin.
0: Ja, aber in den Nebenräumen hast du ja schon mehrere verfolgt. Oder wenn du da so in der Küche gesessen bist und so am Laptop.
1: Ich habe viel Wissen inhaliert
0: gerade.
1: Das ist
0: unterbewusst alles eingedrungen in dich. Gerade hörten wir Chaka Demus und Pliers, die ein Special bekommen. Das wird heute in 4 Wochen ausgestrahlt, von 19 bis 22 Uhr. Ich habe mir sogar eine Verlängerung geben lassen, also ein Rastershock XL. Zu Ehren von Chaka Demus und Pliers, wo wir sogar ganz alte Sachen ausgraben von 85, 86, die sie damals gar nicht veröffentlicht haben oder nur auf 7-inch Singles, die es da nie auf CD gab, lange nicht. Und wir werden auch was hören von dem letzten Chaka Demus Album von 2019 ohne Pliers, und wir werden vor allem die beiden im Interview hören, wenn alles gut geht. So, ja, wir verhandeln. Es wird wahrscheinlich klappen und wird auch spannend, weil Chaka Demus im Sommer auch wieder ein Album plant. Und die haben jetzt hier dabei gehabt noch Tantometro und Devonte. Das sagt dem Olli was, ne? Olli nickt fachgerecht, und Tantometro und Devonte sind ja auch ganz toll gewesen. Phasenweise, wenn sie die richtigen Producer hatten. Auch da waren mal Sly und Robbie mit im Studio und so. Und wir hören einen kurzen Ausschnitt jetzt, also wir gehen mal nach und nach durch diese Artists durch. Chaka Demus, Pliers, Tantometro, Devonte. Hier ein kurzer Ausschnitt Chaka Demus, wie er so richtig schön Rugger freestylt. Und das gefällt nämlich auch dem Popa W. Das ist eine Aufnahme jüngerer Zeit.

0: Chakadimos und der hat auch mit Pliers zusammen wirkliche Hits gehabt. Ich weiß nicht, ob man das heute noch so weiß. Ich habe das mal recherchiert für meine Nummer 1-Serie und die waren zum Beispiel mit Twist and Shout auf Platz 1 in Deutschland sogar, was ja eigentlich ein Rock'n'Roll-Klassiker der 50er Jahre ist, den die Beatles sogar am Anfang mal gemacht haben. Ja, hat funktioniert und das ist so dieser Raga Rubber Dub. Und man hat sie dann ein bisschen aus den Augen verloren. Ich weiß nicht, ob sie auch vielleicht gesundheitliche Probleme hatten. Das ist ja bei vielen dieser älteren Artists so, dass sie deswegen dann so aus dem Rampenlicht verschwunden sind oder weil sie einfach nicht mehr so gebucht wurden oder uncool erschienen oder wie auch immer. Wir werden es rausfinden, falls das Interview klappt. Nacheinander hören wir Chakadimos and Pliers. Jetzt darf Papa W mitentscheiden. One Nation Under a Groove oder Thief? dann nehmen wir One Nation.
1: Ja, under genau. Roof. Machen wir One Nation. Das ist dann von George Clinton oder was?
0: Das ist, glaube ich, eine adaptierte.
1: Könnte eine adaptierte Fassung sein. Ja. Auf Reggae. Es gibt ja alles auf Reggae, ne? Ach,
0: funky. Dann auf jeden Fall. Dann Chakadimos und Pliers. Dann Tanto, Metro und Devonte. Da darf der Olli jetzt sagen: Teaser oder Say Wooey? Dann entscheide ich und sage ja. Teaser. Also die drei Tracks hören wir jetzt am Stück. Und was wir danach machen, das ist, wir buddeln ein altes Nugget von Kassette aus. Das Ui. Wird sehr, sehr lustig.
1: Ne? Okay.
0: Ja, genau. Ansonsten noch irgendwelche Grüße?
2: Grüße an Nadja.
0: Ja, genau. Grüße an Nadja. Vielen Dank.
1: Auch. Und Grüße an Sonja.
0: Ja.
1: Die hopst jetzt gerade auf dem Berg rum.
0: Dann grüße ich meine Mama.
1: Und singt nicht Leila.
0: Ich spiele später auch noch das Karamucci-Jingle für meine Mama.
1: Jawohl.
0: Ja, gut. Dann haben wir jetzt gegrüßt und dann machen wir jetzt Musik. Chakadimos, Na Fear Them. Righteousness of the perfect. 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

0: Ich bin gerade verheddert zwischen den Kabeln.
1: Ja, hallo. Rastaschok, live and direct from Radio Z.
0: Ich gebe zu, wir hätten das jetzt alles ein bisschen smoother juggeln können. Wahrscheinlich werden wir uns ärgern, wenn wir die Wiederholung hören. Die übrigens, das sagen wir auch nochmal, weil du es nicht mal wusstest, von 10 bis 14 Uhr läuft. Also 10 Uhr Represent, 12 Uhr Rastaschok, das Ganze im Webstream. Wenn er denn funktioniert, das war nämlich letztes Wochenende nicht der Fall. Das tut uns leid, aber in der Mediathek waren die Sendungen richtig abgelegt. Und das heißt, da kann man den Rastaschok jeweils eine Woche lang nachhören. Und das wird dann auch Chaka Demus und Pliers bestimmt überzeugen, zu sagen, na, also wenn wir da in der Mediathek sind, ne, dann bei der ältesten deutschsprachigen Reggae-Quelle, dann wollen wir da natürlich ein Interview geben. Who knows? Jetzt sind wir hier zu fünft im Studio. Wir sind bei 30,3 Grad und wir gehen jetzt insgesamt 35 Jahre zurück. Korrekt. Ziemlich nehmen wir an. Und zwar hören wir jetzt was von Kassette. Das habe ich auch noch nie gemacht hier. Aber es geht. Ihr werdet es merken, es geht.

0: bevor wir euch wieder illustre Sachen aus dem Veranstaltungsleben des heutigen Tages erklären werden.
1: Jetzt sage ich gleich grüß Gott, Tom Keller am Mikro.
0: Er ist doch noch gekommen,
1: ja. Und erstens mal wollte ich sagen, dass die Leute sich mal melden sollen, was sie hören wollen. Würde mir gerne mal Wünsche erfüllen.
0: Wollen wir nicht, aber
1: trotzdem. Oder anrufen wollen wir schon. Und
0: gibt's
1: dann haben wir Veranstaltungshinweise. Heute ist zum Beispiel beim Kunstverein in der hinteren Kramersgasse das Straßenfest zusammen mit dem Remus Gaga. Miller the Killer, Spieler Lafayette, Kali Kallhofer,
0: Tomke, das ist alles schon vorbei. Am Abend spielt bloß noch eine Band. Miller the Killer hat Abend schon am Nachmittag noch gespielt.
1: Ja.
0: Wo geht's?
1: Na gut, dann machen wir ab 20 Uhr
2: Baden-Treffen, Homie, Harch in Nürnberg.
1: Melin Kabels, Punkrock. Also gut, und dann hätten wir noch in der Flohmarktkneipe ab 20 Uhr der lustige Liedermacher Andi Scheulen. Gleichzeitig einen Gutschein für einen Drink habe ich gewonnen gerade.
0: Nein, du musst dazu sagen, der Wirt ist höchstpersönlich bei uns anwesend, der hört uns immer fleißig zu, ja.
1: Ah, super.
0: Und möchte auch auf diese Veranstaltung speziell nochmal hinweisen, ja, heute Abend ab 20 Uhr der lustige, wie heißt der nochmal?
3: Andi Scheulen.
0: Andi Scheulen, sagt der Wirt. Und Andi Scheulen wird
2: come
0: auch
2: down, sagen, Andi Scheulen.
1: Komm down.
2: Ja, und außerdem irgendwie hat er sich entschuldigt, dass er noch nicht seinen Mitgliedsantrag abgeschickt hat. Und ihr habt ja euren Antrag schon abgeschickt.
0: Hoffentlich. Now you're ready prepared.
2: Sonst könnt ihr mal wochentags hier anrufen unter der Nummer. Wie war sie denn gleich, Mike?
0: 20, 40, 60, 20, 40, 69 und der Zaster möge fließen auf unser Konto. Wir brauchen
2: damit sonst wir so eine schöne Sendung weitermachen können.
0: Und diverse andere. 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And we got a new style from Papa W and Captain Kidsman. 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
4: Hey, Papa W live in the studio.
5: Boah, sag bloß der neueste Abmix von dem Potla. Brandheißes Teil.
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1: Ja, ja,
0: sie rufen die kleinen, kleinen Hühnchen. Zurecht mit der Hand. Sie rufen.

0: you can do it any further, man. So we do it in German again.
1: Come now, man. This was a really funky session.
2: Yes, that was.
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4: Kommen wir zu Black Uhuru. Da haben wir eine Maxi gekriegt, das ist auch schon wieder ein paar Wochen her, so eine Promo-Dings von der neuen Now von Black Uhuru, vor kurzem erst in Eckersmühlen gespielt. Und es ist ja so ein Roots-Trio an sich.
5: Ist euch schwindelig geworden dabei?
6: Tja, schon ein bisschen, ne?
7: Putler, ja, das war irgendwie der große Hit.
5: Da muss man hier noch unbedingt diesen Bumper draufsetzen.
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5: Das war auch jetzt Tomcat oder H-Bomb?
7: Das war gerade, die Stimme war Mike 9.
5: Ah ja.
7: Der Erfinder des Namens Rasterschock.
5: Nein, da haben wir das... amtlich?
7: Haben wir das? Ja,
5: der hat uns, weil da hat er vorhin einen Hörer gesagt, da müssen wir aufpassen, wer Ghetto Blaster den Namen erfunden hat.
7: Ja, Rasterschock hat wohl er erfunden, das hat er gesagt.
5: Also, okay, Glückwunsch, war ein guter Name. Ja. Da haben wir auch noch, ich habe da gleich was dazu. Also hat man damals wirklich so, hast du es mitgekriegt, er hatte jetzt eine Promo-Platte im oder Single-CD im Studio. Hat man das damals so wirklich gekriegt? Haben die da was erzählt?
7: Anscheinend. Also das Ding war, ich habe in der Ghetto-Blaster-Redaktion, wir hatten, wie gesagt, das gab's, das haben wir da eben ja schon mal erzählt, gut, dem Publikum, den Hörern natürlich noch nicht, es gab die sogenannte Network Press, das war irgendwie so eine Zeitung für DJs. Und die haben tatsächlich Sachen bewertet und haben auch immer an Radiostationen Platten geschickt, mit einem Fragebogen, den du ausfüllen musstest und zurückschicken musstest, sonst hast du auch nichts mehr gekriegt. Oh. Dann musstest du es immer bewerten, war das jetzt gut, Schrott, keine Ahnung und so weiter.
5: Also du musstest es nicht spielen, sondern nur bewerten.
7: Man konnte es auch irgendwie spielen oder nicht spielen und was der Tomcat erzählt hat, wenn der gesagt hat, er hat von Black Uhuru, das ist ja so richtig amtliche Reggae-Band, dann hat wahrscheinlich die Plattenfirma da auch mal was rumgeschickt. Also ich meine, Mike 9 selbst war ja auch bei Semaphore und verschiedenen Plattenfirmen, der hat davon auch erzählt, der hat eine Zeit lang mal versucht, Yellowman zu promoten. Die haben 250 Single-CDs verschickt an Radiostationen, also das schon. Also es hat es auch zu der Zeit doch ganz schön gegeben, so dass man sowas gemacht hat.
5: Mhm. Spannende Geschichte. Ja, heute ist das ein bisschen tröpflesweise oder hat nachgelassen. Gibt schon auch noch, aber eben jetzt eher weniger aus dem deutschen Raum und auch nicht aus Jamaika, sondern wenn, dann werden wir eher aus ganz anderen Ländern angeschrieben. Ja, wenn wir jetzt so überlegen, also das habt ihr live gemacht, also wie hat sich das zusammengesetzt? Also da gab's, du hast was mitgebracht, also dieser Rhythm.
7: Naja, der Witz war, das war schon eine fertige Produktion, wenn man so will. Also weil das war in meinem Wohnzimmer entstanden und da habe ich mit dem Mike 9 dann irgendwie, also mit dem Captain Kidsman sozusagen, wir haben das dann gerappt. Und da, wo wir es in der Sendung gespielt haben, haben wir irgendwie während des Lief dann noch drüber gebabbelt. Also das hat mir jetzt, das war jetzt auch doppel ab, also das war ein Riesenkampf, hat man ja gehört, da ging es ja teilweise ein bisschen chaotisch zu, weil wir da in der Sendung noch, der Tomcat hat auch noch irgendwie sein Mikro offen hatte und dann mit dazu gerappelt hat und so weiter.
5: Ja.
7: Nee, das ist, der Witz ist ja so, dass der Mike 9 wollte immer so Geschichten machen, dass der Leute herausfordert, die mit ihm Freestyle-Battles im Radio machen und hat dann immer irgendwie das gespielt und ich habe dann irgendwann mal geantwortet, ja,
5: also können wir schon machen. Er hat das Instrumental gespielt und die haben sich dazu einen Text überlegt.
7: Ja, so richtig hat er es ja nie gemacht. Er hätte die Leute ins Studio eingeladen, dass man dann da vor Mikro da live performt sozusagen.
5: Ich habe ja auch schon oft Leute, es reagiert halt kaum jemand.
7: Ja, nee, das haben die auch nie gemacht. Also der Einzige war ich habe dann gesagt, ja, find ich finde lustig. Und dann habe ich selber Tracks gebaut, weil ich ja, wie gesagt, erzählt, dass ich diese Art von Instrumente hatte, diesen Sound machen konnte. Und das war ja auch von mir, meine Rhythmusmaschinen, mein Casio und mein ganzes Zeug. Und dann haben wir aber gesagt, da machen wir jetzt so ein Projekt. Und da haben wir eben zu zweit dann zu diesen Tracks irgendwie mal, sind wir im Hemdendienst. War damals so eine Location, was gibt's gar nicht mehr.
5: Gibt's wieder, oder?
7: Gibt's wieder, kann sein, ja. Das wird immer wieder aus dem woanders zum Leben erweckt. Stimmt, also es gibt so eine Art Kneipe, Pop-Up-Kneipe in dem, da sind wir aufgetreten. Und dann sagt aber der Mike, ich bin ein Bandmensch, ich will eine Band. Und da wurde dann die Toxic Avenger Band geguckt mit einer richtigen Live-Band.
5: Weil aha, das ist ja die Henne-Ei-Frage. War die Band zuerst da oder hat sie sich aus der Sendung herausgegründet?
7: Hat sie aus der Sendung heraus. Ja. Es waren eigentlich die Freestyle-Zeilen auf irgendwelche Tracks, weil ich meine, es gibt ja die Versions. Man kann ja einfach diese Platte aus Jamaika nehmen, die Instrumentalversion, und dann, wie das die ganzen Jamaikaner eigentlich gemacht haben. Ne? Aber ich habe das halt selber produziert und fand das lustig, hat mir Spaß gemacht und ja. Erst war das wunderbar. Und das war dann die Grundlage im Endeffekt für Stücke, die wir dann live gespielt haben, die dann die Band umgesetzt haben. Mhm. Ja.
5: Jetzt machen wir was von einer Frau aus jener Zeit, Shelly Thunder, die hat in den 80er, also man muss dazu sagen, wir haben ja vorhin schon mal erzählt ein bisschen auch, es sind ja auch die Jamaicans dann in New York gewesen, die den Hip-Hop mitgegründet haben oder entwickelt haben. Und es hat ja auch dann später in den 80er Jahren einige jamaikanische Artists oder die was werden wollten, nach New York gelockt, gezogen. New York, manchmal auch Miami. Klar, weil dort auch Producer waren, die was konnten. Und eine von ihnen war Sister Carol, die habe ich nachher noch dabei. Und eine war Sister Nancy berühmtermaßen, die Frau mit dem Bam Bam. Und eine war Shelly Thunder, also gerade die Female Artists, sie sind weggezogen. Und Shelly Thunder, die hat mehrere sehr, wie ich finde, sehr gut produzierte so Digital Dancehall-Platten gemacht. Digital Dancehall und Rubber Dub. Und darunter zwei komplette Alben auch. Und was aus ihr geworden ist, keine Ahnung. Bei mir läuft sie relativ regelmäßig. Und du hast mir am Anfang eine Liste geschickt mit Leuten, die du gerne hörst. Und da war sie auch drauf. Das hat mich gefreut. Shelly Thunder, Man a Rush.

0: Als ich den Namen Rastaschock gehört habe, habe ich sofort an Santaschock gedacht. Das ist eine Süßigkeit für Kinder, die auf der Zunge so ziemlich heftig zergeht. Also das ist wirklich so ein Schock. Und ja, es war meine erste Assoziation. Und ich habe hier Philipp getroffen. Ich bin sehr froh. Philipp heißt auch Selector Hi-Fi. So, big up Selector Hi-Fi.
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3: Yes. Yes, liebe Rasta Shock Community. Ihr hört Guacayo, eine Band aus Hamburg. Mein Name ist Sophie und ich bin die Sängerin. 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

0: Das habe ich für dich gespielt, Papa W, weil ich dachte, das kennst du wahrscheinlich nicht, aber es könnte dir gefallen. King Jammy und Eckleton Jarrett.
1: Da schau her.
0: Eine kleine Rabadab-Rarität. Okay. Digital produziert, wie King Jammy das ja immer gemacht hat. Aber über den Artist weiß ich tatsächlich nichts. War so eine Falsettstimme wie Junior Mervin.
1: Ah ja.
0: Und irgendwann datierend 86, 87. Und das wollte ich nämlich zum Aufhänger nehmen, dich zu fragen, was hat man eigentlich dann vorher gehört? Du hast schon gesagt, British Radio Forces Network, um solche Musik vielleicht irgendwo zu hören. Aber gab es dann überhaupt Informationsquellen, auch in gedruckter Form?
1: Eigentlich überhaupt. Also ich weiß es nicht. Ich meine, es gab ja diese avantgardistischen Zeitungen wie Specs, vorher eben Sounds. Die haben halt immer über sehr progressive Musik, aber die waren ja mehr so bei Cabaret Voltaire und Der Plan oder weiß der Geier was für Zeug. Also ziemlich abgespacedes Zeug aus den 80ern. Und mit dem Reggae, ich weiß, ich hatte immer so eine Affinität dazu. Ich habe halt früher diese Novelty-Sachen wie Girly Girly oder Johnny Reggae oder so ein Zeug. Das ist mir immer schon aufgefallen. Oder sogar von Sweet gab es so Hochi Kakao oder wie das hieß. Immer diese Sachen, die so ein Caribbean-Feel hatten. Das hat mich irgendwie fasziniert. Und dann gab es natürlich Johnny Nash irgendwie mit I Can See Clearly Now oder Desmond Dekker, Israelites oder so ein Kram. Und das dann wirklich plötzlich so eine Musik, das war eigentlich schon auch neu für mich. Ich habe das tatsächlich, habe so den Radio gemacht, huch, was läuft denn da irres? Das finde ich jetzt aber cool. Und wie gesagt, in NRW habe ich natürlich den Roddigan irgendwie mitgekriegt, der hat halt alles Mögliche quer durch den Gemüsegarten, der hatte so Dub-Sachen dabei, der hat eben Roots gespielt, aber eben auch dieses damals aktuelle Dancehall-Zeug. Und ich habe meine Ex-Frau, die ist viel gereist und die war irgendwie in den 80ern in Jamaika tatsächlich und war dann in Kingston und geht in den Plattenladen rein und sagt, yes, I'm a big fan of Bob Marley. Und dann haben die so gesagt, Marley dead is Dancehall now, man. Und die so, hä, was? Und dann hat sie sich umgeschaut und dann sah die da diese ganzen Leute wie Yellowman und Peter Metro, die alle Adidas-Anzüge, wie heißt das, diese Kangol-Hüte und Goldketten hatten. Plötzlich so wie so Hip-Hopper irgendwie. Das war dann halt der neue Style. Und da habe ich mir, glaube ich, auch damals Sungugu Sung von Yellowman gekauft. Und das, den haben wir dann auch live hier mal gesehen. Und
0: das war dann so 86, 87 so, das war wahrscheinlich. So die Ecke. Ja.
1: Da ging das los, ja. Mhm.
0: Es gab ja dann wieder so eine Marley-Revival-Welle in den 90er Jahren auch mit diesem Remix Iron Lion Zion.
1: Ja, ja, ja.
0: Und mit, ja, auch natürlich mit vielen Greatest Hits-Alben, die dann so.
1: Naja, Marley Never. Ich meine, der gibt es natürlich.
0: Und natürlich mit den ganzen Kindern von ihm, die da.
1: Oh ja. Waren, ja, ja, wobei die haben ja alle. Ich meine, Siggi habe ich sogar, da haben wir tatsächlich als Vorgruppe gespielt, damals in der Resi. Siggi Marley und ach, Hans Söllner, Bayermann bei Breschen und so.
0: Aber das ist ja doch schon, also wow, also ich meine.
1: Ja, das war schon
0: da,
1: toll.
0: Da war der damals auch schon so peensy mit Interviews, dass er da und also Foto
1: keine
0: nur
1: Ahnung.
0: Von der
1: das,
0: linken
1: das
0: Seite schräg nicht. Belichtet und am besten gar nichts sagen?
1: Das weiß ich nicht. Also weil wir waren da nicht, da war ich ja noch nicht Z oder nicht mehr oder nicht zu der Zeit nicht irgendwie bei Z, ich weiß nicht genau. Obwohl, jetzt bist du ja danach. Quatsch, das war schon Zeit. Aber ich war irgendwie bei dieser Crew nicht mehr dabei. Und deswegen habe ich das nicht mitgekriegt, ob da irgendwelche Interviewgeschichten gelaufen sind oder so. Wahrscheinlich schon. Mhm. Aber es war interessant.
0: Wie lange hat der Mike dann Rastaschock gemacht? Interessiert jetzt wahrscheinlich nicht tausend. Nicht
1: Mike, du kannst ja mal anrufen.
0: Tausend da draußen, aber ich finde, wenn wir schon so eine Chronik-Sendung machen. Also das Konzept von dieser Sendung ist heute, das ist so quasi Abend der offenen Tür, All-Stars. Ich habe auch viel mehr Leute noch eingeladen, aber gerade im musizierenden Kreis wird heute viel geprobt oder tatsächlich aufgeführt. Deswegen daran sind einige Zusagen gescheitert oder eben aus Krankheitsgründen oder Urlaub. Deswegen, also die Klassiker. Deswegen sind wir heute, aber es ist eh schon hier sehr warm. Also ich glaube, wenn hier noch mehr Leute schwitzen würden, genau, und quasseln würden, davon haben natürlich unsere Listeners nichts. Jetzt machen wir wieder Musik, ist klar. Du hast gesagt, Lovers Rock, das war auch so ein Ding, was du gerne gehört hast. So
1: ja, ich bin halt Sänger. Ne? Mhm. Ich meine, der eine war der Shouter, Mike war mehr so der Shouter, ich war dann mehr so der Sänger. Das ist sowieso. Deswegen auch, wir haben so ein bisschen, kann man sagen, wie Commedia dell'arte. Ich war der Weißclown, ich hatte immer so einen weißen Anzug mit meinem weißen Cappy. Und er war so der Rough-Typ, der ja aus der Punkband als Punksänger so kam und auch mehr geschautet hat und so. Aber ein irres Charisma auf der Bühne, dieser Typ. Also schon faszinierend. Und ich war noch schüchtern, das habe ich mir mittlerweile abgewöhnt. So, immer so gelacht irgendwie und so. Hatte mich zusammengeschissen.
0: Ach so, weil man mehr Understatement braucht.
1: Ja, jetzt mal, sei mal, steh mal dazu.
0: So. Jetzt spiele ich uns zwei Lovers Rock Tunes. Das sind beides Coverversionen von Neil Diamond, der es sich getraut hat, in fortgeschrittener Parkinson-Erkrankung ein neues Album aufzunehmen. Produziert hat es Rick Rubin. Es geht auf Tapes zurück, die die eigentlich 2008 schon gemacht hatten. Das Album ist jetzt draußen seit ein paar Tagen. Es ist sehr schön geworden, richtig anrührend. Ist zwar nichts für den Rasterschock, aber in Gedenken an das Lebenswerk, das Neil Diamond vollbracht hat, hören wir jetzt Play Me in der Version von Marcia Griffiths und danach Sweet Caroline mit Freddie MacGregor und Chaka Demus.
1: Ach, das ist ja cool. Bereit?
0: Und dann haben auch meine Eltern was von dieser Sendung.
1: Ja. Erwachsene.
0: Ja, wollt ihr noch jemanden grüßen?
1: Puh.
0: Olli, wir grüßen schon mal die Simone.
2: Ja, genau. Grüße gehen raus an die Simone, an Michel, Kai, ach, an die Crystal natürlich und den Dani, a.k.a. Chill. Und ja.
0: Den D-Man.
2: D-Man natürlich.
0: An den Lucky Lion, der gerade in der Kaiserburg auftritt.
2: Ah, heute. Ja, ja, sehr
0: mit
2: schön.
0: Mit Megafon, hören wir auch gleich noch.
2: Ja, sehr schön. Und ja, alle. Ich grüße einfach alle, weil ich vergesse sowieso immer irgendwelche Leute. Ja,
1: da haben wir noch die sind Stunde. Ja dann böse. Genau.
2: Ja, ja.
0: Gut, dann grüße ich die Silvia noch.
1: Ja, ich grüße meinen Sohn Max, der vielleicht hört er ja auch zu.
0: Das war ein Ramp-Gruß.

0: Chaka Demus mit der tiefen Stimme. Und Freddie McGregor schon deutlich näher am Original. Ein schunkeliges Song, aber ein schönes Schunkellied. Play Me davor von Marcia Griffiths war ja schon deutlich eigenständiger, also kein so langweiliges Cover. Aber trotzdem, das hier ist auch schön, Chaka Demus und Pliers Special am Samstag, den 27. Juni von 19 bis 22 Uhr im Rastershock XL und auch mit neuem Material. Und wir haben jetzt ein bisschen, erhöhen wir das Tempo und aber auch legen noch mehr Bässe rein. Denn da stehst du ja auch drauf. Popa W ist unser Gast aus der Zeit so 1990, 91 auch und er hier gewesen im Rastershock und mit dem Home of the Mix. Und da hatten wir vorhin ja so ein Beispiel gehört, wo ihr das auch ins Studio dann verlegt habt. Aber du hast zu Hause produziert. Und damit warst du ja deiner Zeit voraus. Viele haben überhaupt bei uns erst zu Hause produziert, als 30 Jahre später, als Lockdown war.
1: Also ja, gut, das war eben damals, weil ich eben junger Vater war und musste auf mein Kind aufpassen. Ich hatte eben auch damals schon so eine Musikerin als Freundin, die am Wochenende auf Tour war. Triller Girls damals, wenn das einem noch was sagt. Das war die Biggie von den Triller Girls. Und dann war ich immer verantwortlich fürs Kind und dann konnte ich immer dann samstags nicht weg, wenn die Sendungen waren. Aber deswegen habe ich das immer gleich vorproduziert und das wurde dann hier abgespielt.
0: Das heißt, du hast die Kassette da vorbeigebracht in der vorderen Ledergasse?
1: Oder jemanden mitgegeben, genau, Genau. Und die haben das an einer, immer die letzte halbe Stunde vom Ghetto Blaster war dann das und danach kam Rastershock.
0: Aha, das heißt, die hatten dann automatisch so eine Umbaupause im Studio.
1: Kann man sagen, ja.
0: Ja. Naja, und passte natürlich vom stilistischen her dann auch als
1: Übergang.
0: Ja klar, Übergang.
1: Es waren immer so, ich habe im Prinzip, habe ich da so ein bisschen diese Bemusterungsplatten verwurstet, die aber mehr so aus dem Disco und Rap, also Hip-Hop war das eigentlich nicht, das war mehr so Disco-Musik, so wie so Dance-Sachen so, eher schlecht. So die untere Schublade. Aber ich fand es lustig. Ich habe mich dann darüber lustig gemacht und habe das da ineinander gemischt. Und ich hatte irgendwie Tapes, seltene Tapes von einem Freund aus New York, der mir dann immer so Geschichten wie DJ Red Alert oder solche Sachen geschickt hat. Und da habe ich, oder eben Bobby Condors oder solche Sachen, von denen habe ich einfach die Sachen laufen lassen. Ja, das war das, genau. Home of the Mix, was es halt Gemixtes gab. Und später waren tatsächlich diese DJs, die wie DJ Damo A, DJ Frogger, die sich, junge Leute hier aus der Gegend, die sich gemeldet hatten in Radio Z, die auch dann teilweise bei diesen Live-Shows oder Geschichten in den Discos im Kitsch mitgemacht hatten, also die so richtige DJ-Mixe gemacht haben. Die sind stark in diese Miami-Richtung, sehr so Bass irgendwie und so Geschichten.
0: So, und damit sind wir jetzt beim Bass. Ja. Und der Bass, da kann ich jetzt hier zur Verfügung stellen, Salam Remi mit Supercat. Ich könnte dir anbieten, was ganz Lustiges aus Kenia, das stammte aus einer schon bedeutenden Welle eigentlich der 2000er Jahre namens Bongo Flavor, die Gruppe Necessary Noise mit einer sehr dominierenden Frauenstimme vorne dran. Dann Chocolate Remix habe ich kennengelernt beim Badentreffen, ich glaube sie war aus Argentinien. Da bounced es ordentlich oder Blaze Fire.

0: Tja, jetzt haben wir es gehört, aber eigentlich geredet. Und wie war's? Wie fandest du es? Muss ich nochmal spielen? Nein, wir machen weiter mit Salam Remi und Supercat. Aber diesmal hörst du zu.
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0: Cat war auch in deiner Liste öfter drin, Papa W. Und da habe ich hier bei Salam Remy als Producer mal zugegriffen. Push Big Time. Ja, das gefällt dir, okay.
1: Ja, ja.
0: So, wir haben ein Soca-Event ausfindig gemacht in München. Also das hat mich überrascht, weil ich davon überhaupt nichts wusste. Jetzt können wir das beige und das blaue Mikro mal gucken, was dann besser klingt. Und Olli hat die Daten für euch. Wir grüßen damit auch Simone, die das mitorganisiert. Und ja, nächstes Mal sagst du uns bitte rechtzeitig Bescheid.
2: Ja, und zwar nächste Woche ist es ja sehr günstig, weil Donnerstag ist ja Feiertag, Freitag dann. Viele haben den Brückentag und dementsprechend gibt es dann am Donnerstag.
0: Andere Freitag. Arbeiten komplett an allen 5 Tagen.
2: Gut, ja, gibt es natürlich auch. Und dementsprechend ist in München am Donnerstag, Freitag, Samstag und Sonntag sind jeden Tag ca. 2 bis 3 Veranstaltungen zum Thema Soca Karneval meets Dancehall Music. Und da geht es zum Beispiel am Donnerstag los mit dem Dateiden-Powder. Dann am nächsten Tag gibt es dann am Vormittag einen Dance-Workshop. Ist dann eher für die Ladies. Oder zumindest, ich bin ja dabei. Dann am Freitag gibt es dann in der Straßenbahn auch den Bacchanal-Express in der Straßenbahn. Aber der ist leider schon ausverkauft. Da gibt es leider keine Tickets mehr. Und dann geht es am Abend weiter mit dem Unity-Dance. Und am Samstag geht es dann weiter mit Cloud9 Rooftop-Party. Und da gibt es dann auch immer verschiedene Themen wie Tropical oder Blue Outfit. Genau, und das geht dann, ich sag mal, bis so gesehen Montag 3 Uhr in der Nacht. Also wer Lust hat zu feiern, der kommt nächste Woche einfach nach München. Genau, es gibt für jede Veranstaltung noch Karten, außer leider für die Tram, leider nicht mehr. Genau, also Grüße nochmal an die Simone und an Michael, die das immer so gut managen.
0: Und dann noch besser managen, wenn sie uns Bescheid geben. Dann sagen wir das natürlich monatelang im Voraus durch. Wann gibt es schon mal Soca-Events in Bayern? Also bitte.
2: Ja, das stimmt.
0: In Fürth gibt es nächstes Wochenende ein Konzert der Magic Tones. Die Magic Tones hören wir gleich. Machen soulvolle Musik.
1: Ja,
0: das ist sehr anständig von euch. Das sollte man unterstützen.
1: Ja, das ist jetzt so mein neues Baby, wo ich da gerade jetzt gelandet bin. Die haben einen Sänger gesucht und da war ich zur Stelle irgendwie. Und es hat denen gefallen, was ich mache und deswegen kann ich da jetzt mitmachen. Bin ich Sänger von den Magic Tones. Diese Band gibt es auch schon seit 40 Jahren und die spielen.
0: Gibt schon länger als Radio Z sogar.
1: Ja, also ich weiß auch nicht. In sehr wechselnden Besetzungen. Da war unter anderem auch Marc Sieberg dabei, der Betreiber vom Star Club in Erlangen, falls das jemandem noch was sagt, zum Beispiel und so weiter. Aber es ist irgendwie sehr schön und die spielen aber wirklich klassischen Soul. Also das ist so richtig Wilson Pickett, Otis Redding und so ein Zeug. Und ich glaube, wir hören dann Knock on Wood, ne?
0: Wenn du das hören, sonst hören wir was an. Ich hätte alles genommen, nur nicht das. Aber
1: also
0: das
1: dann nimm ein anderes. Dann kannst du Long Time No See spielen.
0: Nein, ich nehme was anderes. Und jetzt Megafon, weil heute auch gerade im Konzert auf der Kaiserburg oder an der Kaiserburg Nürnberg, also an der Burg halt, im Kaiserkeller, so wollte ich sagen. Und da haben wir Megafon, die auch mit das gemacht haben, was ja gleichzeitig in Jamaika Prodigy dann gemacht haben oder Kabaka, Reggae-Flavored Hip-Hop.

0: Ja. Ja, wir haben jetzt, das war jetzt der Lieutenant Stitchy, ne? Da werden wir noch eine Art Interview, was wir damals, was ich mit Mike 9 damals in Sulzfeld geführt habe, vielleicht einen kleinen Ausschnitt mal bringen. Was ich noch sagen wollte zu den Magic Tones, habt ihr euch das jetzt eigentlich auch alle gemerkt? Am Sonntag, dem
1: 7. Juni.
0: 6. Genau, 7.6. Also ihr habt noch ein paar Tage Zeit, euch das hier in euren Kalender zu schreiben.
1: Natürlich nur, wenn ihr nicht Soka tanzt in München.
0: Ja, da tanzt ihr dann noch nicht Soka in München leider. Und es ist um 15 Uhr eine Matinee-Performance. Also es ist wirklich nachmittags. Man muss dann 15 Uhr erscheinen. Im Stadtpark Fürth in der Freilichtbühne. Eine super romantische Location. Ich hoffe, das Wetter spielt mit, sonst sind wir da. Ja, sonst wird es halt nass, ne? Ja,
1: aber da bin ich noch an der Arbeit.
0: Wet-Party.
1: Ich leider nicht mit Anwesenheit.
0: Zu glänzen. Dumm. Yeah. Zu dumm.
1: Ja, aber jetzt da kann ich mich schlecht rausreden. Ihr habt ja eine sehr gut gemachte Webseite, wo man auch die nächsten Termine schon sieht und auch nochmal die Chronologie aller beteiligten Musicians im Laufe dieser 5 Jahrzehnte. Und da gibt es auch Ende Juni wieder 2 Termine.
0: Willst ja, du dir da auch ist schon mal durchsagen? Noch mal was. Oh Gott, das ist eine gute Frage.
1: Na, dann machen wir es spannend und hören dabei mal das, was Leutnants
0: Oh ja, das ist interessant. Das
1: Stitchy sagt, und zwar ist die, also sage ich mal, die Nervosität nicht ganz zu überhören. Vor allem auf eurer Seite.
0: Ja, genau. Mit dem großen Superstar. Und was Lustige ist, ist ja dieses Sulzfeld. Das ist irgendwie, das ist eine Kneipe, die ist in dieser Weinstadt. Das ist so ein Fachwerkdorf. Da glaubt man gar nicht, dass da so ein Reggae-Laden ist. Das war Ingrid oder Irmgard oder irgend so eine Frau, so eine Freak-Frau, die hat das unbedingt machen wollen. Und da gehst du irgendwie in, du bist in dieser Fachwerkstatt, Romantik, irgendwie mittelalterliche Häuschen und so. Und dann gehst du in eine Tür rein und kommst in ein Kellergewölbe und das ist dann mit so Weißen gekalkt und überall Marley-Posters und Reggae und Rastafari und hast nicht. Ist das eine komplette Reggae-Kneipe? Das hieß Sunsplash. Ich glaube, es gibt es leider nicht mehr. Das war mal
1: schade, damals. Habt ihr das fotografiert damals?
0: Ja, nee, auch nicht. Haben wir versagt. Hätte mal ein Selfie mit dem Stitchy gemacht. Aber man hatte eben, man hätte mal eine Kamera mitnehmen müssen. Es kamen noch keine Handys mit Dingen und so.
1: Gut, naja. Dann müssen wir das glauben. Und nicht weiß waren damals die Weihnachten 1991, aber das habt ihr mit ihm auch besprochen. Das habe ich jetzt mal rausgeschnitten.
0: Ah, ja.
1: Da war viel Gespräch darüber, dass er ja das nur aus Erzählungen kennt.
0: Ja, stimmt.
1: Aber auch schon eine gewisse Routine hatte, nach Europa zu oder überhaupt aus Jamaika rauszukommen und aber nie diese versprochenen weißen Weihnachten
0: keine irgendwo
1: weißen gesehen
0: Weihnachten.
1: Hat.
0: Obwohl es war 22. Dezember, hätte ja locker sein können, wobei im Dezember ist ja meistens kein so Schnee. Eben. Bei uns ist immer Nieselregen dann, ne? Normal, ja.
2: Rasta Shock, the big radio show on Radio Z. And we have here the special Lieutenant Stitchy from JA.
3: Yeah, nice being here, nice performing.
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3: 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Love, respect.
2: Thank you very much. This was a very energy-like show.
3: Well, it's nice to be here performing for the very first time and to see the response. The way the crowd responded, I appreciate it a great deal. This is my third gig. I was in Hamburg last night, and the night before we played in Berlin. And we'll be going on to, I think it's Munster, and Munich, Frankfurt, and some other places.
2: Do you think dancehall reggae is the evolution of the reggae
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2: Yeah,
3: definitely. It is the happening music now.
2: Yeah.
3: It's the music that is kicking.
2: Yeah.
3: And it's contemporary, it's street beat.
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3: Yeah, it started in Jamaica. That's where it was originated from. We started toasting an instrumental, and then as time progresses, then the tempo of the song increases, and the speed at which we talk also increase. And at this moment, dancehall music is like taking over. It's fresh and it's hot.
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3: 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You have dancehall music. I write to educate, to inform, and to entertain, and that is what the album The Governor is all about. 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Like, I can't live with that on my conscience, and it's not fair to the people.
1: Im Nachhinein hast du den Eindruck, dass das viel auswendig gelernte, sagen wir mal, Höflichkeitsantworten waren. Auf jeden Fall, ihm war die edukative Funktion von seinem Wortanteil in der Musik wichtig. Jetzt hast du das später mitverfolgt mit der Slackness. Ich habe nämlich gerade heute nochmal beim Durchsehen meiner CDs einen Titel gefunden mit Beanie Man und noch jemandem anderen. Ich hole den mal gleich. Ich habe so eine Tüte mit CDs noch im Nebenraum. Und da, der heißt Slackness, und er geht also sozusagen da über dieses Phänomen.
0: Mitgeschwebt hat das ja immer. Prinz Buster hat ja schon irgendwie unanständige Platte gemacht. Da hat er auf allen, die ganzen Stücke, die ja normale Texte, gab es dann immer mit so unanständigen Texten auch. Mhm. Bleckerde, Pum Pum, Sweeterde, und dann kommt immer so ein Möp oder so ein Geräusch. Pum Pum. Naja. Und nee, Quatsch, aber das stimmt, dann war Slackness, was dann irgendwie am Schluss gemündet hat in so T.O.K. irgendwie, so Buttyman-Lyrics, so, wo man dann echt hier Probleme gekriegt hat, und die ganzen Mädels, die alle Reggae so toll fanden, fanden das dann plötzlich nicht mehr so irre toll, oder vor allen Dingen die Schwulen fanden es gar nicht mehr so toll, wenn man hier I never drink in a Chichi Man Bar, I never drive in a Chichi Man Car und was der die alles so losgelassen hat. Ja. Das war leider so ein bisschen doof dann, aber ist ja auch wieder weg. Ne?
1: Das aber interessant, das hast du mitbekommen, obwohl du da dann eigentlich schon nicht so aktiv die Musik verfolgt hast.
0: Kann man sagen, ja. Also ich habe das, T.O.K. ging, ja, das war wiederum durch meinen Sohn, weil der kam dann in dieses Dance, in dieses Bashment-Party, Alter, in der Daisy, All-Nighter, so Mango-Tree-Sound-System und solche Geschichten.
1: Olli nickt wissen, da warst du auch dabei. Vielleicht kennst du ja den Sohn.
0: Ja, ich kenne den Self-Incenser, den habe ich mal kennengelernt im Plattenladen, der hat mich erkannt als Papa W von Toxic, weil das hatte er wiederum in seiner Jugend gesehen. Und dann war ich tatsächlich auch mal in der Desi bei so einem Bashment-Dings. Und wie gesagt, und da kamen ja diese neueren Sachen dann eben. Dadurch habe ich das noch weiter so ein bisschen mitgekriegt. Das war schon way past Toxic im Prinzip, 2000er Jahre.
1: Ja, es ist ja eine sozusagen History-Retro-Sendung heute hier ganz bewusst. Ich habe gleich noch einen Typen, der im Nachtclub zu hören sein wird zwischen 0 und 2 Uhr. Der hat ein paar Fragen aus der Ferne beantwortet, die ich ihm gestellt hatte. Da waren noch so verschiedene Zwischenmänner, die das weitergereicht haben. Auf jeden Fall am Ende kam was an. Dabei ist der gar nicht weit weg. Der ist in Frankreich und hat mit einem bayerischen Producer aber gearbeitet, und da hören wir uns einen Vorgeschmack an, nicht von dem Interview, sondern von der Musik. Da gibt es auch ein ganzes Album dazu, Marcus, Eye und Adapter, und dann haben wir jetzt eine Auswahl von dir, Achso, was wir auch noch gemerkt haben, gerade vielleicht noch zu dem Stitchy zurück, dass er ja doch dankbar war, dass sie ihn interviewt habt. Das fand ich auffällig, denn das hat man auch im Instagram-Zeitalter nicht unbedingt immer.
0: Ja. Das war irgendwie verrückt, weil im Endeffekt wusste der wahrscheinlich auch gar nicht, wie ihm geschieht, dass er da in so ein komisches Kaff da plötzlich kommt. Mhm. Das ist wohl, hat wahrscheinlich das Tourmanagement da gemacht. Der Witz ist, der war ja auch ganz allein. Das kommt dann auch später in dem Interview, das können wir nicht alles an, das ist ewig lang. Wo er dann irgendwie erzählt, dass wir ihn fragen, irgendwie, was das da für Band ist und so. Und dann meint er, ja, das ist eine englische Band. Diese Leute, die kommen von Jamaika allein und haben ihre Songs und dann kommen, gibt es englische Bands oder überhaupt Bands, es gibt auch die Steady Tones in München, die machen sowas ja auch, ja. Begleiten irgendwelche Sänger von Jamaika.
1: Ach, die kennst du auch?
0: Ja, das habe ich aber jetzt vor einem Jahr mal im Stereo-Club gesehen, das war nicht genial. Die haben Joe und Tex, irgendwie so uralte Typen, die so also über...
1: Ja, auch das war ein Konzert, wo mir niemand Bescheid gegeben hat, obwohl ich von diesem Club Stereo den Newsletter...
0: Ja, das habe ich von Geraldino erfahren. Hallo, schöne Grüße an Geraldino, vielen Dank für den Tipp.
1: Den kennst du auch, du kennst ja die Welt.
0: Er ist ein alter Freund. Also ja.
1: Da sag mal schöne Grüße. Können wir auch einladen. Da könnte auch ein Interview geben.
0: Ja, das stimmt. So. Ja. Hat auch schon Reggae gemacht. Hier, Pfannkuchen ist ein Reggae und so.
1: Ja.
0: Nee, stimmt gar nicht. Was war das Reggae? Der andere, der Badeschuh. Der kleine rote Badeschuh ist ein Reggae. Jetzt sind wir wieder abgeschwoffen. Das hast du mit mir immer. Das ist furchtbar.
1: Jetzt habe ich von
0: dir... Wir wollten da was ganz anderes.
1: Ja, wir sammeln uns noch und hören jetzt von dir eine Auswahl von der Ich liebe ja Live-Tracks und das ist jetzt einer von Sanchez. Da wäre ich nie drauf gekommen.
0: Ach,
1: wahrscheinlich.
0: Das ist lustig, ja.
1: Weil es einfach so wahnsinnig viel alte Musik ja nachzuholen gibt. Und ich habe mir das, weißt du, ich habe mir das im April 2020, als wir alle dumm zu Hause rumsaßen, habe ich mir das mal auf den Zettel geschrieben. Diskografie Sanchez-Katalog mal durchhören, weil nämlich Sanchez damals gerade was Neues rausgebracht hat und ich dachte, oh, vielleicht kommt da mal noch mehr. Das war natürlich aufgenommen vor dem Lockdown, in der Hoffnung, auf dass dann irgendwas gehen würde. Und da kamen einige von diesen älteren Menschen, die in den 90er Jahren angesagt waren, wieder zum Vorschein. Aha. Auch meine Queen Patra zum Beispiel, die sich dann tatsächlich auch einige Social-Media-Accounts zugelegt hat. Und ich habe immer gedacht, vielleicht macht er was, aber so richtig war das dann nicht mehr. Immerhin ist er in der VP40-Box drin, zu 40 Jahren VP Records. Die standen zu ihm, die haben ihn drin in dieser Box, die Ende 2019 rauskam. Und da habe ich auch gedacht, Mensch, der war also aus Sicht der Plattenfirma ein ganz relevanter Typ, obwohl der bestimmt wirklich schwach verkauft hat.
0: Ja, es ist ein Sänger halt. Ne? Der Witz ist, dass er das gefiel mir jetzt so besonders, dass er ein richtiger Sänger ist. Er ist ein Lovers Rock Sänger und er hat immer diese Sängerabteilung vertreten. Ne? Der hat immer, wenn, dann hat er Combination gemacht.
1: Sag mal kurz nichts, wir haben ja gerade irgendeine Rückkopplung.
0: Ups.
1: Ah, da.
0: Da läuft noch.
1: Sorry, da war was mit reingeraten.
0: Ja. Nein, er ist eben ein totaler Sänger und das Lustige ist, also was mich völlig schockt, das gibt's in keiner anderen Musik, dass der zum Beispiel Studioplatten hat, wo er auf eine Version singt und er wechselt irgendwie die Tonart. Die Musik bleibt aber so. Naja, weil sie ist halt so, wie sie ist, auf zwei Akkorden oder so. Und er singt den Change und das ist zum Beispiel bei diesem Larry Graham Song. Larry Graham war so ein berühmter Bassist. Larry Graham's Grand Central Station, so Funk-Typ, sehr bekannt und so. Und der hat dieses One in a Million und das ist totale Ballade. Und er auf dem Sunsplash 90 oder irgendwas, das ist, glaube ich, von einem Video geliftet. Da fängt er einfach, da sagt er, hört auf, Band, bitte, seid da mal ruhig, lass mich hier mal alleine singen. Und dann fängt er bloß so, love, das wird niemand werden es dann hören. Ne? Also dann fängt er das Singen an. Und da ist es allerdings so, dass die Band ist so gut, dass die dann einsteigen. Ja. Und zwar richtig, also mit den richtigen Akkorden.
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0: Ja, das Traurige ist immer, dass diese Sendung zu schnell vorbeigeht. Also,
1: Na, sowas.
0: wenigstens haben wir, da hast du mich jetzt echt gerettet, gegenüber Persönlichkeiten, die sich manchmal melden und sagen, wir würden zu viele Interviews spielen oder ich würde das tun. Früher hätte es das nie gegeben im Rasterschock. Da hören wir jetzt. Das hat es also auch im Dezember 91 gegeben. So, jetzt. Kommen wir mal zu einem Song, den gibt es nicht zu kaufen, nicht zu streamen. Den habt ihr live schon gespielt bei diesem Andy Dorn
1: Ja.
0: Tribute-Abend in Erlangen. Und der ist, hast du erzählt, bei einer Reise in Myanmar entstanden. Das
1: Ach
0: ist ja
1: so.
0: eigentlich nicht das Reggae-Mekka. Ja.
1: Nee, den haben wir gar nicht gespielt, aber ist egal. Also das ist jetzt einer, der ist auch so studiomäßig produziert. Das ist eigentlich der Toxi-DJ-Song. Du stimmt, du hast recht. Wir haben den Toxi-DJ-Song gespielt, aber das wäre so eine modernisierte Fassung davon mit so Sample-Gedöns. Also da ist jetzt auch hauptsächlich meine Stimme zu hören, obwohl ich über die anderen DJs in der Band singe dann als in Vertretung sozusagen. Naja, das Problem, wir sind in den Corona-Zeiten, haben wir eine neue CD quasi produziert und jetzt ist es aber immer noch, also wir hängen da noch nach. Es ist noch nicht ganz durch.
0: Ja, das seid ihr ja auch in guter Gesellschaft mit vielen anderen. Aber was ich jetzt, da, das heißt, das ist exklusiver. Du wolltest eben sagen, das ist auch mit K-Pop-Elementen.
1: Ja, also ich habe zumindest, mich hat das inspiriert, ein Song, den ich da immer im Radio gehört habe. Und den fand ich witzig. Und dann habe ich gedacht, ey, da passt doch voll die Lyrics von unserem alten Lied, den Toxi-DJ-Song. Und der Toxi-DJ-Song war eigentlich so ein Song, der alle die DJs von den Toxis vorspielt. Wir hatten ja den Bubblermann und
0: Also
1: also den
0: den Toxic
1: Charter.
0: Avengers, sagen wir mal für die, die es nicht
1: Toxic
0: wissen.
1: Avenger Band, genau. Also das war eben der Papa W, ich bin der Sänger, dann ist der Captain Kitzmann ist der Shouter und dann hat man noch den DJ H-Bomb, der war der Bubbler, also der hat dann auch gerappt und was weiß ich. Und jetzt haben wir den Nick, den Zinnermann, der Keyboardler, der singt jetzt auch, seit der H-Bomb abgezischt ist nach Saarland irgendwie, übernimmt der oft diesen Gesangspart und er ist so der Sexy Man, da geht es immer um die Mädels bei ihm und so. Und das ist so das
0: Wir
1: Ding.
0: hören uns mal das. Ist das schon gemastert?
1: Pff, kann man so sagen. Also Home Recording
0: Also
1: Mastering.
0: die Zwischenfinale-Version an.
1: Ja.

0: Ich habe gar keine Stelle mehr gefunden auf dem Tape von dem von der Rastaschock-Sendung, ja, wo die reden. Ist das schwer?
1: Ich weiß es nicht.
0: Sollen wir nochmal zusammensuchen? Genau. Komm, wir spulen noch ein bisschen an der Kassette. Was wollten wir noch hören? DJ Mautz kann auch noch was wünschen. Er hat es jetzt gerade.
2: Danke für den Namen. Ich wurde noch nie DJ genannt, aber ich finde es sehr schön, weil im Endeffekt, wenn ich bei Radio Z bin, dann spreche ich ja und möchte auch mal wieder Musik auflegen. Ich hatte ja letztens eine Sendung und Philipp hat mir jetzt meinen Namen gegeben. Ich heiße jetzt offiziell, wenn ich in Radio Z spreche, DJ Mautz.
0: Also mir wurde mein Name auch gegeben, wenn es dich beruhigt.
2: Nee, ich danke dir für den Namen.
0: Ja, bitteschön.
2: Was war die Frage nochmal, sorry.
0: Was du gerne jetzt hören möchtest, worauf du
2: Bock hast? Ich hätte Bock auf Damon Marley mit Nas.
0: Oh, das habe ich nicht hier. Aber ich wollte eher so grob die Richtung wissen. Also Afro, Latin, Calypso, Soul, Dub, elektronifiziertes, funky, Love Tunes, Raga nochmal, Roots, Rubber Dub, Ska. Also Soca hätte ich auch noch. Soca, wir haben ja auch über Soca jetzt so viel geredet vorhin. Ja, das hast du jetzt zwar dir nicht gewünscht, aber jetzt ein bisschen Zucker müssen wir hier auch mal kommen.
2: Let's go.
0: Wenn wir schon sagen, dass es das in München gibt.

Hold your TikTok, aber damals gab es glaube ich noch kein TikTok, als der Song rauskam. Sick and Star und Symphonic. Und jetzt versuche ich noch für die Nacht zu werben, den Nachtclub mit etwas neuerer Musik, so von 0 bis 2 Uhr, auch nochmal live mit mir Selector Hi-Fi und natürlich mit allen, die noch bleiben möchten. Und ich glaube, wir sollten uns nochmal in Ruhe ein paar Kassetten anhören, damit wir auch wissen, was da die entsprechenden Stellen sind. Denn das sieht man bei dem Gerät hier leider nicht, wie weit das Ding schon gespult hat. Weder am Display noch, da kann man nicht durchgucken.

0: Luca Aldente ist auch wieder hier am Mikrofon.
1: Hier und live und direkt auf der 95.
0: Jetzt hast du deine erste Rastaschock-Sendung über, wie sagt man? Mir fehlt das Wort.
1: Also gehört habe ich schon mehrere. Jetzt war ich das erste Mal selber dabei sozusagen.
0: Ja, jetzt, aber auch jetzt warst du einer der meisten im Nebenraum, aber was ist so dir hängen geblieben?
1: Sweet Caroline.
0: Echt? Süß.
2: Hör auf.
0: Gut, dann hat Spice jetzt das Schlusswort.
2: Schön.
0: Es war schön mit euch.
2: Ja, ja. Auch sehr schön.
0: Wir machen das spätestens am 3. Oktober wieder, am Tag der Deutschen Einheit, spezifisch mit deutschen Artists, made in Germany. Und bis dahin schauen wir auch nochmal, wer wirklich außer Torch und Cora E. und MC René und den Fantastischen Vier am Anfang schon am Start war. Mhm. Und reggae-technisch wissen wir auf jeden Fall, dass die Toxic Avengers mit zu den allerersten zählten. Für mich ist auch einer der ersten, auch wenn er letztes Jahr verstorben ist, Wally Warning.
2: Der Vater.
0: Ja, und den, das ist mir so oft versprochen worden von so vielen Leuten, dass ich den mal kennenlerne, und es hat nie geklappt.
2: Total, du kannst aber die Tochter kennenlernen, nicht wahr?
0: Die Tochter habe ich schon, schon 7 Mal getroffen, glaube ich. Sehr nett. Hier ist Spice noch zum Abschluss, blubbert ein bisschen und dann kommt Tiefton und Heads. Und zwar mit genau der Sendung, die vor 3 Wochen laufen sollte, als ich hier verzweifelt das Pfeil gesucht habe. Es war tatsächlich nicht da. Jetzt haben wir es gefunden.

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1: Hallo und herzlich willkommen zu einer Stunde Tiefton und im Anschluss zwei Stunden jetzt hier auf der 95,8 bei Radio Z. Begrüße an diesem Samstagabend, 9. Mai, Stefan Wagner mit Grauer, geschrieben mit Q am Anfang und einer EP Embodied Melodies, allerdings auch als Tanzfilm veröffentlicht. Im Juni wird es erst kommen. Wir hörten Science. Als nächstes Birds und Deeper Active mit Weird Weather in Dystopia im Deeper Active Remix Playlist auch unter stefanwagner.info Tiefton bzw. Hits.

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Wartet, Tiefton, mein Name ist Stefan Wagner. Wir hören The Macraban mit Kitta Zucchin 140. Davor James Allison, Blindness im James North Dub auf der James Allison Make Dance Rock Again 001. Und Birds mit Deeper Active, das Stück Weird Weather in Dystopia. Als nächstes Los Pulpitos auf Cram Discs neues Album Tentacle Tech und ein Stück A4 mit dem unaussprechlichen Namen Enigmatitus oder so ähnlich. Lest es nach unter stefanwagner.info, Tiefton bzw. Herz und Datum.

Lolina aka Inga Copeland hat ein neues Album, Monopoly of Mistakes, finde ich insgesamt nicht ganz so prickelnd. Wir hatten Stand Off, ein Stück, was mir dann doch gut gefällt. Davor Colombian Grown Mafia mit Sim featuring DJ Python auf der Sueño en Flor und als nächstes Beatrice M. und Theorist mit We Lost auf der What Makes You Dance Compilation ist es, glaube ich.

Circular Square mit DF577 auf Non-Reply Signal, davor Lorraine James. Wunderbar, der Maxi-Album kommt über Hyperdub Flatline, featuring Mio Hattori, Detached from the Rest of You, so der Albumtitel. Beatrice Ammon, Theorist, und als nächstes Lord Spikeheart, featuring Talpa mit Silence in the Cedral auf der Digital Sound Residency Volume 2.

und wie auch Lord Spikeheart schon auf den ugandischen Labels Hakuna Kulala und Nige Nige Sound veröffentlicht hat, kommt jetzt Akid mit Chuck Norris von der Skifu Veröffentlichung auf Hakuna Kulala und Serokolo Zeffen mit Chunku Manabeng sowie danach dann Planet Mü Go Hauen D-G-O-H-N I couldn't remember, so I made something up. Wie gesagt, Playlist unter stefanwagner.info, Tiefton und Datum.

Einer meiner aktuellen Lieblingsproduzenten mit schon einigen Veröffentlichungen ist Slip mit 3S geschrieben. Willow Pitch kommt jetzt und wir hörten daraus Rest Up Run. Und davor Heavy auf Hyperdub Mainframe, die Single, dann die GOHN, I Couldn't Remember, So I Made Something Up auf Planet Mu. Und ihr seid mittlerweile hier bei Heads Radio Z und wir werden so ein bisschen rhythmischer, vielleicht tanzbarer. Ansonsten kann ich auch noch empfehlen, wenn ihr noch weggehen wollt, zwar nicht elektronisch, aber heute gibt's im Künstlerhaus im Festsaal den 40 Jahre Hemmendienstabend mit unter anderem Band aus Kanada Burning Hell. Jetzt aber, wie gesagt, als nächstes, habe ich noch nicht gesagt, Scartip mit Assemblage und Playlist auch unter stefanwagner.info, Tiefton bzw. Heads und Datum.

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wunderschöner Track, Data Pop at its best von Glissandro 70 auf Constellation und G70 Two Bones of Dandasa. Wir hatten Lucky Cloud featuring Peter Zamo, davor Chloe Battelle mit Hush und Lyra Pramuk im DJ Rum Endless Rework Ending. Scartip und Assemblage. Als nächstes wunderbares Album auch von Matthias Aguayo, zumindest vom Gesang her. Die Sounds finde ich okay. Ihr wisst vielleicht noch Matthias Aguayo, einst Teil von Closer Musik auf Compact Records mit Dirk Liers, dann Labelbetreiber von Comeme Records, auch mal hier in Nürnberg bei Electric Dog in der Daisy gespielt, wenn ich mich jetzt nicht täusche, also gespielt hatte, aber vielleicht war es ein anderer Rahmen. Anyway, tolles Konzert oder tolle Performance. Und Anenos auf Platoon kommt das Album. Wir hören Matthias Aguayo mit Nuevo Destil.

Ihr seid bei Radio Z. Heads, mein Name ist Stefan Wagner. Wir hören nochmal das Stück von Thomas Brinkmann mit Afrika Bambaataa Evolve, das mittlerweile aus dem Netz verschwunden ist und jetzt, beziehungsweise mit den Vocals von Afrika Bambaataa, jetzt nur in der Instrumentalfassung. Nach dem Tod gab es da wohl Rechtsschwierigkeiten und die Anwälte streiten sich. Wir hören jetzt nochmal die Version ohne Afrika Bambaataa, with Truth Behind the Models, Thomas Brinkmann. Auf Bandcamp kann man vieles von ihm auch noch digital erwerben oder hören. Soul Center, Esther Brinkmann, einige andere Sachen auch noch. Jetzt aber Evolve.

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Ihr seid bei Radio Z Heads. Mein Name ist Stefan Wagner. Wir hörten Buckley, Deeper Sounds, Park Royal. Davor Jump Source mit Patrick Holland und Priority Effect von der Fold-Veröffentlichung, Earth Tracks in the Zone von Everlasting Flame und Trodden Living Good mit Hybrid. Davor Sexy Laser und Cactus Einerson, Salsa Mango und Thomas Brinkmann mit zwei Stücken, zweimal Evolve, einmal mit ohne und einmal ohne Afrika Bambaataa und als nächstes Iconica, Cry One von der Cry One Break Me Off Veröffentlichung.

0: Otter.
1: Auch ein von mir sehr geschätzter Produzent mit neuer EP auf Dead Bridge Garage International 008, Django Guando. Davor Ezio's Clay und Alejandro Vivanco mit Anya im auf der Tonella EP, Narcotic Syntax, Raven Bush, Playlist wie gesagt unter stefanwagner.info, Tiefton bzw. Hates und Datum. Hier geht's weiter mit 2 Stunden Nachtclub. Mich könnt ihr wieder hören Montag 15 Uhr zu einer Stunde Castrop Rauxel, aktuelles Musikgeschehen. Ich bedanke mich fürs Zuhören, wünsche euch noch ein schönes Wochenende und nachhören könnt ihr die Sendung über radio-z.net für eine Woche. Ciao, ciao, schlaft gut und bis bald. Tschüss.

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0: Nachtclub heute mit Reggae und mit einem Trip-Hop-Einstieg. Tricky bringt ein neues Album raus. Tricky hat zuletzt, wir sprechen gerade hier übrigens, wir sind immer noch zu vielen im Studio, zu viert im Moment, über Corona mal wieder. Und während Corona hatte Tricky auch ein Album gemacht und zwar ziemlich am Anfang von Corona. Das hat dann auch ein paar Mal verschoben und da war eine Cellistin mit drauf, eine deutsche Cellistin, die in Finnland lebt, Marie-Claire Schlameus, mit der ich dann ein Interview geführt habe. Und da haben wir 2 Stunden geredet und danach hat sie gesagt, ups, das war mein erstes Interview, das darf nicht ausgestrahlt werden. Sie war ja doch so unsicher dabei. Was ein tolles Interview. Egal, auf jeden Fall, die Cellistin war der Höhepunkt und ich bin mal gespannt bei dem neuen Album. Das soll auch so Klassik-Elemente enthalten und Tricky war da ja immer schon ein Kandidat eher für die Bässe und mal gucken, wie das zusammengeht. Die Single ist jetzt ein bisschen blass. Meistens bin ich ja nicht so der Single-Lover im Reggae und auch in der Elektronik. Ich mag mehr meistens die anderen Tracks. Wie geht's euch da? Blöd, jetzt reiße ich euch hier aus eurem Thema raus. So, ganz andere Frage, gell?
1: Udo Mensch.
0: MC Maus, der heute DJ wurde, der weiß das genau.
2: Doch, ich finde Singles schon cool. Also bevor ein Album rauskommt, Singles zu hören, ist schon immer so ein Anfang von einer Reise. Also bevor halt dieses Baby dann auf die Welt kommt, hast du schon mal so einen kleinen Vorgeschmack, wie so ein Trailer fürs Album, finde ich schon. Wenn aber viele
0: Singles... Welche Marketingfirma hat dich bezahlt für diese Antwort?
2: Aber ja, also ich bringe auch selber mittlerweile schon gerne Singles raus, bevor ich irgendein Projekt rausballer.
3: Ja, also Luca, ein gutes Adente. Album ist ein gutes Album.
0: Ja.
3: Und dann ist die Single gar nicht mal so wichtig, wenn das Album gut ist.
0: Ja. Ja, Olli sagt nichts und deswegen machen wir weiter mit dem nächsten Album. Da liegt das Album schon vor und da weiß ich gar nicht, was die Singles waren, aber das ist so ein bisschen... Es ist auf jeden Fall ein Album für späte Stunden, um nicht zu sagen für durchaus so... Eher in so einer Nacht, wo man nicht schlafen kann, wie jetzt bei hier im Innenraum 28 Grad, draußen nicht ganz so viel. Ja, ich habe auch einen Pulli dabei, für alle Fälle. Und die Sharon Marley, die im weitesten Sinne zu dem Marley-Clan gehört. Olli, hast du parat, welchen Verwandtschaftsgrad die hat?
1: Nein.
0: Ja. Irgendeine Halbschwester von, wir gucken. Auf jeden Fall Sharon Marley, ist ja jetzt auch erstmal nicht wichtig, bevor wir die Musik gehört haben. Hören wir sie erstmal an. Sharon Marley hat da sehr meditative Stücke drauf. Das wird man jetzt weder als Reggae noch sonst irgendwie in einem Stil zuordnen, aber... Ja, wir hören jetzt einfach mal 2 Kostproben, Forever und Firebird, beide mit F.
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Pablo Moses hat gestern ein Best-of-Album veröffentlicht. Ich meine, die Geschichte ist nicht, dass er jetzt gesagt hat, hey, ich will ein Best-of-Album machen. Das glaube ich weniger. So ist das ja auch meistens nicht. Hier ist der Nachtclub, Roots, Lovers und was wir sonst so finden, so Island, Pop, Reggae, ein bisschen Dancehall, Dub fließt vielleicht noch mit ein, mit Selector Hi-Fi und mit bis gerade vor ein paar Sekunden ganz vielen Menschen im Studio. Und da ist die französische Firma Barco jetzt auf die Idee gekommen, vor ein paar Jahren schon auf die Idee gekommen, man könnte doch mal diese ganzen Pablo Moses Alben in den Stream stellen. Da habe ich damals drüber berichtet und auch etliches gespielt und bin ja großer Fan, aber habe ihn noch nie getroffen und das finde ich sehr schade. Und jetzt, es ist aber auch nicht so einfach, er hat sich sehr zurückgezogen, auch ein bisschen so aus der Zivilisation, lebt irgendwo so in den Hügeln in Jamaika. Und ist wohl auch nicht so internetmäßig connected und auch schon wohl etwas krank, chronisch krank. Aber dadurch geht er auch nicht mehr auf Tour, also gibt es auch gar keine andere Möglichkeit wahrscheinlich als zu telefonieren. Naja, das hat noch nicht geklappt, aber er hat ein interessantes Leben, das er sogar mal kurz Zeit im Koma verbracht hat und bestimmt viel zu erzählen. Auch über seine Versuche von Roots Reggae zu leben, monetär. Da war er auch bereit, sich eben der Synthesizer-Musik zu öffnen. Und das ist so mehr und mehr in den 80er Jahren in seine Alben eingeflossen. Hat sehr eingängige, rootsige Sachen gemacht. Und ich bin ein bisschen überrascht, dass dieses Best-of eher kurz ist mit 10 Tracks. Und zwar so ein paar Must-Haves enthält. Also Dubbing is a Must und Ready, Aim, Fire. Aber die anderen Songs sind definitiv nicht seine größten Nummern. Macht aber nichts, denn er hat halt ja auch viele Best-ofs und Greatest Hits schon. Jetzt muss ich natürlich mal meine Anwesenden hier gleich fragen, dann, ob sie Pablo Moses kennen. Wie sieht es bei dir aus, Olli? Nee, schüttelt den Kopf. Also wirklich nicht. Oh, dann müssen wir ja tatsächlich anfangen mit den Basics. Na dann, bitteschön, für dich. Ready, Aim, Fire.

0: So, wir machen gerade eine Studioführung. Olli wollte mal wissen, was wir computertechnisch treiben. Ich habe auch gerade einen Musikwunsch eingegeben, aber jetzt kann ich sagen, was ich gefunden habe. Aber das interessiert euch wahrscheinlich da draußen nicht. Wenn jetzt ich alle Treffer spiele, dann ist die Sendung rum. Aber nicht das leider, das, was ich wollte, das, was ich gesucht habe, das war nicht dabei. Also, wir haben gerade Pablo Moses gehört mit Ready, Aim, Fire und dann davor nicht so bekannten Song von dem Best-of, obwohl es ein Best-of ist. Und ich habe ja hier noch auch irgendwo eine Pablo Moses CD und wollte dich jetzt auch noch fragen, MC DJ Mautz, was denn du mit dem Namen Pablo Moses verbindest oder ob überhaupt irgendwas?
1: Aus welcher Stadt kommt ein Pablo Moses nochmal? Kommt der nicht auch aus Hessen und so?
0: Das ist eine coole Gegenfrage.
1: Ich weiß gerade nicht mehr, ob der aus dem Stuttgarter Raum, Düsseldorf oder... War der nicht auch mit Xavier Naidoo mal irgendwie unterwegs?
0: Das ist, ich muss mir das echt auch angewöhnen. Wenn mich jemand was fragt, wo ich keine Ahnung habe, dann stelle ich eine Gegenfrage, die so detailliert ist, dass es der andere nicht beantworten kann.
1: Ich war da leider nie so der Fan von. Ich kann wenig zu dem sagen.
0: Okay. Gut, Pablo Moses hat, was soll ich jetzt hier spielen? Jetzt habe ich die CD mit lauter Songs, von denen kein einziger Track auf diesem Best-of ist, aber leider sind die, jetzt stimmt das Tracklisting nicht mit dem CD-Player überein. Das ist ja auch Quatsch dann. Ja, kennst du Pablo Moses, Luca?
2: Nö, ist oder? Ist nicht Moses Pelham, ne? Weil die gerade was gesagt haben von...
0: Moses, okay, sorry. Das ist echt gut. Das stimmt, das ist echt gut. Moses P. war aus Rödelheim bei Frankfurt.
1: Das habe ich verwechselt.
0: Das kann ich dir sogar beantworten, weil wir beide hier haben doch neulich Rödelheim-Hartreim-Projekt gespielt sogar, Luca.
2: Ja, genau.
0: Vor drei Wochen war das erst.
2: Genau, deswegen dachte ich jetzt auch, weil ich angefangen habe mit Xavier Naidoo, dachte ich mir, okay, ich war jetzt auch in der Moses Pelham-Ecke irgendwie. Seid ihr jetzt aber schuld, ne? Ihr habt mich ein bisschen verwirrt.
1: Es ist auch schon ein bisschen spät.
2: Höher, schneller, weiter.
0: So, jetzt spiele ich noch. Das kenne ich selber gar nicht, aber das macht es ja auch interessant, wenn ich mal was spiele, was ich selber... Also es ist gestern erschienen, wir können nicht alles gleich hören, was gestern erschienen ist.
2: Und da ist Pablo?
0: Das ist Pablo Moses, ja.
2: Das ist wie Pablo Picasso.
0: Ja, aber der heißt wirklich so.

0: So, wir ergründen gerade die Kalender-App vom Olli. Und das, was ich noch sagen wollte, ist eine Jahreseinschätzung. Also, weil du gefragt hast, von wann ist das so ungefähr? Ich glaube, das jetzt mit diesen Sequencer-Loops, das müsste so seine Zeit sein, wo er sich so ein bisschen mehr Richtung Pop geöffnet hat, Mitte der 80er. Pablo Moses. Und da ist, also es gibt so drei Alben, würde ich sagen, von ihm, die sind schon sehr meilensteinig. Also die sind schon sehr besonders, deswegen, der Mann braucht eigentlich kein Best-of. Aber das ist jetzt so ein unkonventionelles Best-of. Ja, ihr Lieben, jetzt wollte ich mal auf das Ruthless-T-Shirt zu sprechen kommen. Der es trägt, ist es genau in dem Moment wirklich, also vor 7 Sekunden hier rausgegangen. Sollte ich hier das Ruthless-T-Shirt ein bisschen einbeziehen. Also jetzt weiß nämlich wieder, wo mir die Geschichte von dem Ruthless-Label, über die wir vor vielen Stunden das erste Mal geredet haben, so kurz nach 17 Uhr, schon mal begegnet ist. Nämlich bei der Geschichte von J.J. Fad. Und J.J. Fad haben wir ganz vergessen in unserer History of Hip House.
1: Okay, haben wir ihn vergessen? Ist der wichtig dafür?
0: Die drei Girls, also erst waren es 5, dann waren es nur noch 3 und jede hatte einen Anfangsbuchstaben, also hatte den Anfangsbuchstaben ihres Vornamens zu dem Namen J.J. Fad, deswegen sind das also J.J.F.A.D. eigentlich beigetragen und dann sind aber 2 von denen verschwunden und eine wurde ausgetauscht, deswegen stimmten die Buchstaben dann eigentlich nicht mehr überein und da haben sie sich eine neue Geschichte überlegt, warum sie so heißen und die sind eigentlich von Eazy-E quasi rekrutiert worden und ja, jetzt hoffe ich, dass das T-Shirt dazu und der Mensch, der es trägt, gleich wieder da sind und so lang quatsche ich noch, damit er dann den Song auch hört.
1: Spannend. Wir haben auch vorhin ein Tape gefunden oder eine CD gefunden im Archiv und das wird die dann hinten drauf
0: geschrieben. Die können wir auch mal spielen.
1: Und da ist auch Ruthless Records.
0: Ja. Ja. Wir haben hier, hast du gehört? Ja. Also hier. We in the house. J.J. Fad.
2: Hey, check this out.

0: Lustigerweise hat MC Mautz gerade festgestellt, dass er mit dem Prinz von Bel Air irgendwie in seinem Kopf verknüpft ist. Ja, tatsächlich. Also es gab den Prinz aus Zamunda mit Eddie Murphy und da war im Soundtrack Coming Correct. Das war eine weitere Single von JJ Fat. Produzenten waren DJ Yella, Arabian Prince, Eazy-E und ich glaube, Dr. Dre hatte immer gesagt, er will mit denen arbeiten und hatte dann immer keine Zeit. Und das hat übrigens letztendlich auch zum Ende von dem Projekt geführt. Es gab zwei Alben, Supersonic und Not Just a Fad. Und weil du jetzt gemeint hast, wo kommt der Begriff eigentlich her mit dem Hip House, das ist es vielleicht auch nicht so immer so präsent gewesen. Also ich kenne ihn auch erst so seit 3 Jahren ungefähr und bin da auch mal drüber gestolpert, weil eben just von denen dieses Supersonic zum Beispiel, das ist viral gegangen auf TikTok. Ich habe gar keinen TikTok, ich habe es trotzdem mitbekommen. Und woher kennst du den Begriff? Luca Aldente hat ihn ja sozusagen jetzt tiefer recherchiert.
1: Ich kenne den Begriff, weil ich mehr Hauselemente in die Sendung reinbringen wollte. Mhm. Und dann hatten wir da einen Kompromiss gefunden mit Rap and House und dann sind wir weiter auf Hip House umgeschwungen. Und ich habe die Musik schon vorher gekannt, war auch schon immer als Rapper und auch interessiert daran, wie man das halt verbinden kann, Rap, Hip-Hop, mit anderen Elementen, als man so kennt. Und dadurch habe ich jetzt auch, sage ich mal, mich mehr damit beschäftigt, aber an sich die Musik höre ich schon ewig.
0: Also ich weiß nicht mehr genau, wo man die Grenze zieht, aber ich würde schon sagen, dass so relativ prominente Personen so von bestimmten Labels in dieser Zeit, also zum Beispiel Moni Love, das war Smack hieß das Label in New York, aber wie hieß es in England? Da hatten die einen anderen Namen. Also auf jeden Fall, weil die war ja Engländerin, die dann nach New York aber ausgewandert ist und mit Adiva war die auf demselben Label und das war ja so eine Gospel House Queen und die haben relativ viel so diese Hip House Geschichten gemacht auf dem Label, aber offenbar eben auch hier bei Ruthless, um nochmal drauf zurückzukommen, wo dein T-Shirt ja auch schon drauf verweist. Und ja, die, also auch natürlich war bei dem Label ebenfalls Frauenmangel und dann JJ Fat waren quasi so ein bisschen aus der Teenager, also die waren noch in der Schule, als die gecastet wurden dafür. Und deswegen hat es auch nicht lang gehalten, die Besetzung. Und dann waren es eben, wie gesagt, nur noch 2 von den 5 ursprünglichen. Aber auf jeden Fall, die waren sehr gute Tänzerinnen auch und so weiter. Und die waren witzig und die haben auch so im Posse-Card, also haben sie immer so die Strophen zugeschanzt. Auf dem Track jetzt nicht, aber auf vielen anderen. Und teilweise hat dieser Arabian Prince dann auch immer noch so Sprechrollen gehabt. Also war ganz lustig. Beide Alben sind super gut, finde ich. Und auch zeitlos. Also während vieles andere aus der Zeit ja so von den Beats her auch nicht mehr wirklich gut wirkt. Also diese Mali-Mal-Geschichten wirken ja so ein bisschen aus der Tonne heute. Klanglich. Aber gut, jetzt noch ein Song und zwar Step. Das liebe ich. Das ist kein Hit von denen, aber ist auch auf einem der Alben drauf. It's a party.

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1: So, wir haben gerade MC Mautz verabschiedet und damit ist sein Musikwunsch auch hinfällig. Er wollte, gut, egal, was er wollte, wir spielen es mal anders, wenn wir es auch haben. Jetzt habe ich was Neues von Brass Ninguém und Kutu 90. Ich weiß nicht, in welcher Sprache man das jetzt ausspricht. Und das habe ich bekommen und fand es spontan irgendwie ansprechend. Wir hören jetzt da einfach mal was draus in dieser Nacht, ohne dass ich was groß dazu erzähle.

Breisningen und Kutu Noventa mit Breisningen. Das ist der Mensch, der hier singt. Breisch Baratta, das ist sein Bassist. Bruno Ningen am Schlagzeug. Diego Sanchez, das ist der, der hier in die Tröte geblasen hat, das Saxophon. Und Carlos Gil an den Keyboards. Und die gibt es schon lange. Ist eine Band aus, oder die Musiker, die einzeln gibt es schon lange, ist aber eine relativ junge Band aus Galicien in Spanien. Und die haben jetzt ein Album rausgebracht, das ist so in dieser Konstellation wohl ihr erstes, Roots and Shadows. Und daraus hörten wir diese zwei Tracks, also einmal Deep Roots, das ist auf Spanglish jetzt quasi gewesen. Also das war jetzt so eine Mischung aus Englisch mit spanischem Akzent und Spanisch mit Englischem, so kam es mir jedenfalls vor. Und wir hörten noch davor Mr. Ego Fant. Und dann würde ich euch jetzt noch einen dritten hier geben, nämlich Time.

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0: Pato-Ranking verliebt sich jeden Tag. Shake That. Das ist der Song, der davon kündet. Da sind wir jetzt in den Afro-Beats mal ein bisschen untergetaucht. Und hier ist nochmal ein Song, den habe ich im Rastashock vorhin schon gespielt. Ich finde den so toll, das ist die neue Single von Chaka Demus und Pliers. Sie heißt Jealous. Obwohl eigentlich, bevor wir das, da muss man jetzt, glaube ich, bei solchen Leuten schon das Wave-File spielen, oder?
1: Frage.
0: Wie findest du eigentlich überhaupt ein Special über die beiden?
1: Über wen jetzt nochmal?
0: Über Chaka Demus und Pliers.
1: Ja, das ist immer gut. Ja. Da kann man nie Nein sagen.

Chaka Demas und Players hier zusammen mit Tantra Metro und Devonte, und diese vier Stimmen funktionieren, obwohl sie so noch nie zusammen im Studio waren vorher, erstaunlich gut. Und ich finde auch, dass

Vorhin haben wir von Freddie MacGregor Sweet Caroline und mit im Duett mit Chaka Demus gehört. Das jetzt hier, das ist die neue Single von Freddie MacGregor. Da bin ich positiv überrascht, denn der hatte ja auch einen schweren Schlaganfall vor 3,5 Jahren. Und man dachte, der macht vielleicht dann gar nichts mehr. Ich weiß auch nicht, wie neu diese Aufnahme wirklich ist, aber es ist eine offizielle neue Single. Let There Be Light, Freddie MacGregor.

Jabba White und diese Sendung soll in die Mediathek. Genau aus dem Grund sage ich jetzt was. Denn nach allen drei Tracks, nach jedem dritten Track müssen wir was sagen, sonst dürfen wir es nicht in die Mediathek stellen. Aber ich weiß gerade nicht, was ich sagen soll, deswegen weiter zum nächsten Track. Der hätte gut neulich in die Sendung zum Muttertag gepasst. Jabba White, Hamama. Damals hatten wir den Track noch nicht, aber hier ist er.

Jabba White und der Song heißt Mama. Ich habe noch einen dritten. Das ist halt so gemütliche Musik, also das ist so Roots Pop und wir hören Thanks and Praises hier im Nachtclub.

0: Wir hörten aus Frankreich Markus Ei und da gibt es ein Album dazu. Also das ist auch relativ frisch aus dem März und hat ein sehr schönes Cover-Artwork. Und Markus Ei, das ist eine grenzüberschreitende Produktion jetzt mit Adapter. Eine, wenn man so will, bayerisch-französische Freundschaft. Dann habe ich gesagt, kommt doch mal ins Studio. Aber es ist ein bisschen am anderen Ende von Bayern. Deswegen hieß es dann, naja, machen wir das lieber auf dem Wege, dass sie uns hier was schicken. Und zwar hat Markus Ei ein paar Fragen beantwortet oder nicht direkt zwar auf die Fragen geantwortet, aber hat er was auf jeden Fall geschickt. Wir beginnen mal mit damit, dass er sich vorstellt hier.
1: Yeah, this is Markus Ei, sharing with you my selection of the 7 albums of all time that I really love. I'm glad to serve with you. This time is going to be a reggae selection, so let's do it.
0: Ja, also er hat ein Faible für diese klassische Roots-Musik. Das heißt, ich kann schon mal sagen, seine Lieblingsalben sind von Jacob Miller, von Burning Spear, von Israel Vibration, von den Heptons, von Alton Ellis, dem Godfather of Rocksteady, von den Ethiopians, also damit auch von so einer Vocalgruppe aus Kingston und von Lee Scratch Perry, von dem ist dann sein Lieblingswerk Super Ape. Aber warum?
1: Lee Scratch Perry, Super Ape. This one, Lee Perry, Black Hawk. Incredible. I remember this album. I discovered it when I was really young. I was like 15, 16. I was supposed to be studying for the school, but no, I was really listening to this album. And I remember listening to it over and over again, trying to understand what was happening inside the music, because it's crazy. It's a very complex and detailed record. There are layers of sounds, effects, textures, percussion, things appearing, things disappearing. It feels almost like a sonic experiment, but at the same time, it's very musical. So Lee Scratch Perry is like a magician, creates something very special here, something that still sounds fresh and mysterious today. Every time you listen to it, you discover new things. Absolutely crazy, this one. Super Ape.
0: Ich weiß nicht, hast du, Olli, schon mal, wir sind jetzt nur noch zu zweit hier im Studio, aber das ist ja schon mehr als einer allein oder keiner, was ja meistens um die Zeit wäre, weil ich dann zum Nightliner wegeilen würde. Aber jetzt bist du, hast du Super Ape von Lee Scratch Perry, ich habe gar kein Cover vor Augen. Hast du das schon mal gehört?
2: Nee. Nee, auch das habe ich jetzt so speziell noch nicht gehört.
0: Dann sind wir in unserem Unwissen vereint. Aber das macht schon Lust darauf, das mal zu entdecken oder Lust darauf, das auch sich der Aufgabe zu stellen, denn es scheint wohl in der Komplexität ein bisschen überfrachten zu sein mit verschiedenen Klangschichten und Texturen, die sich da ineinander so verkeilen, dass Dinge auch sozusagen fürs Ohr unsichtbar werden, dann plötzlich wieder auftauchen, dass das auch eine Art Zauberei oder Lee Scratch Perry wie ein Zauberer hier wirke. So sagt Markus Ei und dann ist auch verständlich, dass er einen Producer natürlich gebraucht hat mit einem Händchen auch für dubbiges Material und das hören wir jetzt auf seinem eigenen Album und das heißt Fullness. Also wir merken schon auch in der Bezeichnung, dass er sich da ein bisschen an die Roots Rastafari Vokabulargängigkeit anpasst. Zum Beispiel hat er auch gerade nicht Understand, sondern Overstand gesagt in dem O-Ton. Aber er hat es ja mit französischem Akzent. Wir merken, wo er herkommt. Ich hätte Französisch ja auch verstanden, aber egal. Hier, Game Over von Markus Ei meets Adapter aus dem Album Fullness.

Markus Ei und Adapter war es ein Anliegen, etwas im Stile von 60s und 70s Groove zu produzieren. Und da haben sie auch ein Instrumental namens Saxstream drauf. Ich liebe ja Saxophone. Und da hat meistens ja Dean Fraser die Oberhand gehabt bei den Produktionen der letzten 5 Jahrzehnte. VT Sanchez heißt der hier.

0: Die klassische Studio One Reggae-Ska-Musik, die hat Markus Ey auch verinnerlicht. Da gehört aber auch der Rocksteady in Gestalt von Alton Ellis dazu. Was hat's mit ihm auf sich und warum gehört er für ihn zu den Alben, die er auf eine einsame Insel mitnehmen würde?
1: Alton Ellis, Studio One presenting Alton. Alton Ellis is for me one of the greatest boys of reggae music and rocksteady. He brings a strong influence from soul music. I love Sam Cooke, I don't know, it's this voice that has truth inside. And you can really hear that in his phrasing, in his tone, in his emotion. I spent many years listening to him, even trying to imitate him, to understand how he expresses so much with so little. His songs are timeless, melodies incredible, both in composition and feeling. There is softness, but also deep intense in his voice that makes him truly unique. There is no other Alton Ellis. Check it out.
0: Ja, das brauche ich dich wahrscheinlich gar nicht fragen, ob du das schon ausgecheckt hast, Olli. Ich habe es selber noch nicht getan. Ich spiele zwar Alton Ellis oft, aber ich habe mir noch nie ein Album von ihm angehört. Ich weiß auch gar nicht, wo man eins kriegt.
2: Also ein ganzes Album von
0: oben. Ein ganzes Album. Ich weiß gar nicht, ob ich das wirklich hören will, aber es ist natürlich schon sehr speziell. Nein.
2: Also ich mag ihn und die Musik, taugt mir auf jeden Fall sehr gut.
0: Mhm. Wir spielen aber ja eigentlich auch Hortense Ellis. Wir spielen ja auch Noel Ellis. Habe ich neulich auch mal gemacht. Noel Ellis ist hier, aber ich weiß nicht, war es Sohn, Neffe, Enkel? Müssen wir nachschauen. So, jetzt, also wer ist Markus Ey eigentlich und was verbindet ihn mit Adapter als Producer? Das erzählt er uns jetzt auch noch. Hier ein Gruß aus Frankreich mit der Biografie von den beiden.
1: My name is Markus Ey. I'm a reggae singer, I'm a reggae lover, reggae musician and producer. I was born in Spain, north of Spain, a place called Cantabria. And I also live in Madrid. Before moving here about 7 years ago, I moved to the south of France. It's a beautiful region called Provence. Here in Provence, I feel like found certain balance and small place. It's my place in the world for myself, at least for now. Provence is really beautiful landscapes, beautiful nature, the light, very special. This Mediterranean makes everyday life quite privilege. At the same time, you know, like many places in the world, it's not the easiest place culturally or politically, but now it's almost everywhere. 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France has given me a lot. There's a very rich reggae and especially dub scene here. I'm a part of a collective here in the south. It's called Dub Venturers. We try to keep alive this more roots and life approach to reggae music. Also, I had the chance to meet and collaborate with many artists and projects across France and Europe and world. Reggae is a music that naturally connects people. And through it, we share ideas, sounds, vision, and our respect for this music. Today, I feel that it's not really about where are you from or where are you going. It's where we are all going together. With music and technology, we can collaborate across countries, cultures, and languages. In the end, we are all expressing something similar. We are all together in this vision for a better future. The reggae is one love. We carry the message forward. 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So like this last album release with Adopter and the Black Oak Roots All Stars, that it's a connection between a Spanish boy living in France, a German producer, a German Mexican guitar player, and all of this in a label is coming from California to spread the message all over the world. Give thanks.
0: Da fasst er zusammen, also der Gitarrist von den Black Roots Allstars ist ein Deutsch-Mexikaner. Das Label, das sie gefunden haben, ist ein kleines kalifornisches, von dem ich auch noch nicht gehört hatte. Und jetzt ist der im Moment in der Provence beheimatet, der Markus Isaac, auch wenn es kulturell und politisch auf der ganzen Welt wahrscheinlich ähnliche Strukturprobleme gibt und er da auch nicht ganz happy ist. So ist es doch eine Region, in die er sehr gerne gezogen ist, schon so was den Vibe, das Wetter, die ganze Infrastruktur, das Leben, das Gefühl dort betrifft. Klar, wer ist nicht neidisch? Also ich würde auch, glaube ich, gerne in der Provence leben, in Frankreich. Ursprünglich ist er auch in Spanien aufgewachsen, eine Zeit sogar in Madrid gelebt und jetzt ist er halt in der französischen Szene unterwegs. Entsprechend kennt er die Leute, die dort auch Dub machen. Und jetzt der Producer hier von seinem Album, der ist allerdings eben aus Bayern, Adapter. Und, oder wie ich vorhin gesagt habe, Adapter, da wissen wir es auch nicht, wie man es genau ausspricht. Wir hören von den beiden zusammen nochmal einen Track, nämlich Streets at Night aus dem Album, dem neuen Album Fullness, hier im Nachtclub, der sich so langsam zum Ende hin neigt.

0: Das war der Nachtclub Roots Reggae. Nächste Woche an dieser Stelle gibt es einige Künstlerinnen, die irgendwann mal auf den Bardentreffen der letzten Jahre waren und die mir dort Interviews gegeben haben. Am Mikrofon verabschiedet sich Selector Hi-Fi.
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